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1: Der TSV Rheinstedt e.V. Der Ort Rheinstedt liegt am Nordostrand des Harzes. Im Ort gibt es neben der einen oder anderen Sehenswürdigkeit und dem alljährlichen traditionellen Grabenfischen sowie dem Harzer Landwirtschaftsfest auch ein regelmäßiges Vereinsleben. Zu den Vereinen des Ortes zählen, um nur einige zu nennen, der Reitclub Rheinstedt, der Rheinstädter Schützenverein, der Motorsportclub Anhalt mit dem Harzring, auch der TSV Rheinstedt. 1945 wurde der Vorgängerverein als die Betriebssportgemeinschaft Traktor Rheinstedt gegründet. Unter diesem Vereinsdach waren zuerst die Sportarten Fußball, Gymnastik und Laufsport, später auch noch Pferdesport und Segeln zu finden. In den 1950er Jahren erlebte der Fußball in Rheinstedt beim Sportverein Traktor Rheinstedt seine Glanzzeit. 1982 errang die BSG Traktor Rheinstedt den Titel eines Siegers im Wettbewerb aller Landessportgemeinschaften. Zur Wende wurde es sehr ruhig um den Rheinstädter Fußball. 1990 kam es zur Namensänderung. Außerdem nannte sich der Verein fortan Turn- und Sportverein, kurz TSV Rheinstedt. 1995 klinkte sich die Abteilung Fußball aus dem Verein aus und gründet einen selbstständigen Verein, den FSV Rheinstedt. Geblieben ist beim Turn- und Sportverein Rheinstedt noch der Bereich Gymnastik. Sie hörten einen kleinen Bericht über den TSV Rheinstedt e.V., gesprochen von Gerda Karl für Radio HBW.

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1: Klusberg bei Panzwelde. Ein idyllisches Naturschutzgebiet in unserer Region ist der 30 Hektar große Klusberg östlich von Panzwelde am Tal der Schwennicke. Infolge großer Relief- und Expositionsunterschiede trifft man hier alte Hainbuchenbestände, artenreiche Eichentrockenwälder und naturnah bewirtschaftete Bergwiesen. Besondere Aufmerksamkeit des kulturgeschichtlich Interessierten verdienen die früh- und mittelalterlichen Siedlungsreste auf dem Plateau. Die noch heute zu findenden Exemplare des stinkenden Nieswurzes, einer früher verwendeten Heilpflanze, deuten hier auf einen alten Klostergarten hin. Auch findet man hier das gepflegte Knabenkraut, eine Orchideenart. Leider wird diese Pflanze, wie viele andere, auch im Säcketal immer seltener. Anzutreffen ist hier aber auch die Herbstzeitlose. Da diese Pflanze ein Gift enthält, ist sie für die Tiere ungenießbar und auch von der Sammelleidenschaft der Menschen verschont geblieben. Das Leberblümchen gehört zu den besonders geschützten Arten. Früher wurde es als Heilpflanze bei Leberleiden verwendet, daher auch der Name. Zur Vielfalt der Natur trägt auch der Fliegenpilz bei. Obwohl er giftig ist, ist er doch nicht unnütz. Man sollte diesen farbenfrohen Pilz unbehelligt lassen. An den trockenen Hängen des Klusberges jagt der Neuntöter. Seine Vorratswirtschaft ist einmalig. Er spießt Insekten auf Dornen auf. Auch eine bekannte heimische Spinnenart, die Kreuzspinne, ist hier zu Hause. Besonders auffällig sind ihre großen Radnetze. Die Schönheit der Natur ganz in unserer Nähe zu erleben, ist im Besonderen auch hier auf dem Klusberg bei Panzwelde möglich. Das war Sehenswertes aus der Harzbürde-Region. Heute Klusberg bei Panzwelde, gesprochen von Beate Rust für Radio HBW.

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1: Die letzten Türme von St. Johannes in Staßfurt. Am 1. März 1887, dem Tag der Wiedereröffnung der Kirche, übernahm Gottlieb Soweitnick den Posten des Turmwächters und Glöckners. Er sollte der letzte Türmer von St. Johannes werden. Seine ganze Familie zog 46 Meter hoch in die Turmspitze. 6 Monate Probedienst musste er leisten und wurde dann vereidigt. Die ganze Familie, er hatte eine Frau und 7 Kinder, wurden in den schweren Dienst des Türmers einbezogen. Im Umkreis von 1,6 Kilometern musste der Türmer die Stadt Tag und Nacht bewachen. Dazu wurde ein Telefon nach oben gelegt. Jedes Feuer musste sofort der Polizei gemeldet werden. Am Tag wurde eine rote Fahne in Richtung Brandstelle herausgehängt und nachts eine rote Laterne. Jeden Tag und ohne Unterbrechung war die Familie des Türmers eingespannt. Die schwerste Arbeit war das Glockenläuten. Sie wurden getreten, denn zum Ziehen waren diese zu schwer. 3-mal am Tag mussten die Glocken geläutet werden. Von 10 Uhr abends bis morgens um 4 musste der Wächter im Abstand von einer Viertelstunde das Horn blasen. Dies geschah als Zeichen, dass der Wächter auch nachts über die Stadt wacht. Zusätzlich musste sich der Turmwächter noch als Wetterfrosch betätigen. 2-mal täglich zu einer festgesetzten Zeit hatte er oder ein Familienmitglied das Wetter zu registrieren. Am Ende des Monats wurden diese Eintragungen im Rathaus abgegeben. Die Familie des Türmers leistete außerdem noch die Arbeit des Kirchendieners. 1900 begannen die Erderschütterungen und Senkungen von neuem. Der Turm neigte sich 2,5 Meter nach Nordost. 1906 wurde die Kirche endgültig geschlossen. Im Jahre 1926 wurde kein Turmwächter mehr gebraucht. Sie hörten Interessantes über die letzten Türmer von St. Johannes in Staßfurt, gesprochen von Nicole Schellwier für Radio HBW.

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2: 3 Uhr.
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3: Die Wolken bringen immer wieder die Sonne raus. Die Temperaturen kommen auf 27 Grad. Der weitere Trend. Die Wolken bleiben im Himmel, aber die Sonne guckt immer mal wieder raus. Einen schönen Tag noch wünscht Ihnen Feline Steibel.
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1: Von Winningens Anfängen bis zum 19. Jahrhundert. Die Gegend um Winningen war schon immer ein fruchtbares Land. So nimmt es dann auch nicht Wunder, dass schon in grauer Vorzeit Menschen hier siedelten und vor allem Ackerbau betrieben. Ab wann nun genau der Ort Winningen Bestand hatte, ist aber für die Zeit der Erstbesiedlung, wie bei vielen anderen Ortschaften ebenso, nicht mehr zu ermitteln. Daran ändern auch die bei Ausgrabungen 1989-1990 gemachten Funde nichts. Sie belegen nur eine frühzeitliche Besiedlung. Aber mehr als 1050 Jahre sind nun doch belegt. Schließlich wurde der Ort in einer Urkunde aus dem Jahr 964 bereits erwähnt. Gut 100 Jahre später schenkte Kaiserin Agnes, die Mutter von Heinrich IV., Güter zu Winningen dem Erzbischof Engelhard zu Magdeburg. Das geschah dann im Jahr 1060. Sie wissen schon, Heinrich IV. War der König und spätere Kaiser, der unter anderem mit seinem Gang nach Canossa in die Geschichte eingegangen ist. Das erste Winninger Geschlecht gab 1254 zugunsten der Teilnahme an den Feldzügen der Aschersleben Askanier zur Osterweiterung seinen Besitz in Winningen auf. Dieses Geschlecht führte in seinem Wappen drei Sicheln auf rotem Grund als Zeichen seiner freien bäuerlichen Herkunft. Alsbald gehörte Winningen zur Grafschaft Aschersleben. Aber nicht lange, denn bereits 1282 verkaufte Graf Otto I. von Aschersleben seinen Besitz in Winningen dem Kloster Michaelstein. Die Benediktiner des Klosters erwarben in dieser Zeit enorme Besitzungen in und um Winningen. Teils durch Schenkungen, teils durch Kauf oder Tausch. Aus dieser Güterhäufung ging dann das heute noch existierende Klostergut hervor. Das Klostergut durchlief eine wechselhafte Entwicklung, was sich auch immer wegen der enormen Bedeutung des Gutes für das Dorf auf die Gemeinde auswirkte. Im Bauernkrieg wurde der Klosterhof 1525 kurz nach Ostern eingenommen, ausgeraubt und teilweise zerstört. Später dann im Dreißigjährigen Krieg sorgten die Pest und fortwährende Plünderungen für die totale Zerstörung des Ortes. Damit wäre das Schicksal des Ortes fast besiegelt gewesen. Eine Wüstung mehr. Kurz vor Ende des Dreißigjährigen Krieges, im Jahr 1643, wurde Winningen aber unter dem in schwedischen Diensten stehenden deutschen Heerführer Hans Christoph von Königsmark neu besiedelt. Nach fast 150 Jahren Zugehörigkeit des Besitzes zum Landgrafen Friedrich II. Von Hessen-Homburg setzte das sechs Jahre währende Intermezzo der Zuordnung zum Königreich Westfalen 1807 ein. Da waren dann Gut- und Dorfgemeinde zu einem Kommunalverband zusammengeschlossen worden. Ab 1823 bis 1945 pachtete die Landjunkerfamilie Braune das Gut. Dies war ein Bericht über Winningens Anfänge von Radio HBW, gesprochen von Jörg Buschmann.

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1: Die Bockwindmühle von Patzitz. Zwischen Sachsendorf und seinem Ortsteil Patzitz steht eine der inzwischen selten gewordenen Bockwindmühlen. Wenn Ihnen die beiden Ortsnamen nichts sagen sollten, beide Orte gehören inzwischen zur Stadt Barby. Ganz in der Nähe mündet die Saale in die Elbe. Da hätte man auch eigentlich meinen können, die Mühlen der Gegend würden mit Wasser angetrieben werden. Schließlich gibt es das da oft mehr als genug, manchmal sogar zu viel. Das flache Land und die Nähe zu Elbe und Saale ist teils relativ sumpfig und bedarf der Entwässerung. Der Landgraben, der das Gebiet um Sachsendorf und Patzitz entwässert, gehört bereits zum nahegelegenen Biosphärenreservat Mittelelbe. So macht es die Nähe zu Elbe und Saale erforderlich, Hochwasserschutzdeiche zu bauen. Keine guten Voraussetzungen für eine wassergetriebene Mühle. Die Bockwindmühle drehte sich einst für das zum Amt Rosenburg gehörende Vorwerk Patzitz. Die Bockwindmühle mit sogenannten Jalousieflügeln wurde zwischen 1701 und 1709 erbaut. Eine Bockwindmühle ist der älteste Windmühlentyp in Europa. Ihr Name rührt von einem Untergestell, dem Bock, her, in dem das eigentliche Mühlenhaus gelagert ist. Wesentlich für diesen Mühlentyp ist es, dass das gesamte Mühlenhaus auf einem einzelnen dicken Pfahl steht. Dieser dicke Pfahl steht senkrecht in einem unterhalb der eigentlichen Mühle befindlichen hölzernen Stützgestell, dem namensgebenden Bock. Auf dem Bock steht dann die gesamte Mühlenmaschinerie. Die wird mit Hilfe der Hebelwirkung des Außenbalkens in die Richtung des jeweils wehenden Windes gedreht. Der Mühlenkasten wird dabei mittels eines Auslegerbaums des sogenannten Sterz so gedreht, dass die Windmühlenflügel im Wind stehen. Das heißt, der Wind bläst von vorne auf die Flügel und setzt sie in Bewegung. Der Name Sterz kommt aus dem Niederdeutschen und heißt so viel wie Schweif oder auch Schwanz. Der Sterz einer Windmühle ist ein langer Balken zum Ausrichten von Windmühlenflügeln gegen den Wind. Diese Methode hat jedoch auch ihre Tücken. Gerade bei schnell wechselnden Windrichtungen ist die optimale Ausrichtung der Mühle sehr beschwerlich. Aber zurück zur Bockwindmühle von Patzitz. Die war noch bis 1938 in Betrieb. Danach, vom technischen Fortschritt schon längst überholt, verfiel die Mühle. Dank einer umfassenden Restaurierung von 1992 bis 1994 gibt es sie überhaupt noch. Die Bockwindmühle wurde durch das Engagement des Mühlenvereins Freundeskreis Mühle Sachsendorf e.V. vor dem endgültigen Verfall bewahrt und in ihren ursprünglichen Zustand flott gemacht. Dadurch ist die Mühle wieder windgängig und wird gelegentlich noch zur Schrotherstellung genutzt. Ihre mühlentechnische Einrichtung ist komplett. Zum Tag des offenen Denkmals Anfang September besteht für Besucher die Möglichkeit, die Mühle zu besichtigen und wenn es die Windstärke zulässt, auch bei deren Arbeit zuzuschauen. Das waren ein paar Informationen zur Bockwindmühle in Patzitz, gesprochen von Jörg Buschmann für Radio HBW.

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1: Das Städtische Museum in Aschersleben und seine Ausstellungsstücke. Das Ascherslebener Museum ist ein Regionalmuseum, in dem Sammlungsstücke der Stadt und ihrer Umgebung gezeigt werden. Es liegt im Zentrum von Aschersleben auf dem Markt, gleich neben dem Kino. Eigentlich gar nicht zu verfehlen. Und was gibt es da eigentlich alles zu bestaunen? Das Museum gliedert sich in die Abteilungen Vorgeschichte, Stadtgeschichte und eine weitere Abteilung ist dem Bergbau im Unterharz und seinem Vorland gewidmet. Die Abteilung Vorgeschichte. Eine günstige geografische Lage am Harzrand, Wasserreichtum, denken Sie dabei an die vielen ehemaligen Seen, und fruchtbare Böden ließen eine Besiedlung unseres Gebietes seit der Altsteinzeit zu. Die Altsteinzeit, das war die Zeit vor etwa 55.800 Jahren. Und auch fast alle folgenden vorgeschichtlichen Kulturen haben hier Spuren hinterlassen. Diese Spuren finden wir in Form von Werkzeugen, zunächst aus Stein, später aus Bronze und Eisen, Tongefäßen, Schmuck und anderem in den Vitrinen wieder. Eine Rarität besonderer Art, zugleich Unikat im mitteldeutschen Raum, stellt ein römisches Arztbesteck, bestehend aus Pinzette, Sonde, Messer und Geräteteilen unbekannter Funktion, aus Bronze und Eisen, verziert mit Blattornamenten dar. Es wurde im 2. bis 3. Jahrhundert im römischen Kulturgebiet hergestellt. Zusammen mit römischen Pfundmünzen zeugt es von zunehmenden Beziehungen zwischen Römern und den freien Germanen. Selten findet man auf früheisenzeitlichen Grabfeldern Hausurnen. Es sind Gefäße, deren Oberteil dachförmig gestaltet ist und bei denen die Öffnung türähnlich an der Seitenwandung angebracht ist. Sicher sollte der Tote auch nach seiner Verbrennung in einem Haus wohnen. Sogar drei Hausurnen konnten bei einer Ausgrabung bei Winningen 1990 geborgen werden. Die Abteilung Stadtgeschichte. In dieser Abteilung werden für die Entwicklung der Stadt so wichtige Themen wie Stadtgründung, Stadtbefestigung, mittelalterliche Funde, Bauernkrieg 1525, der Dreißigjährige Krieg 1618 bis 1648, die Zeit unter der französischen Fremdherrschaft 1806 bis 1813, die Entwicklung des Handwerks, der Industrialisierung und die Zeit der beiden Weltkriege behandelt. Ein wertvolles Exponat zur Stadtgeschichte Ascherslebens ist die älteste Stadtansicht von 1700. Ein Ölbild von David Müller. Es zeigt eindrucksvoll die Stadtbefestigung mit ihren Türmen, Schalen und Toren sowie markante Gebäude der Stadt. Kriegswirren und Pestjahre hat die Bevölkerung immer wieder dezimiert. Dass eine Ausdehnung der Stadt außerhalb der mittelalterlichen Mauern aus dem 14. und 15. Jahrhundert auch um 1700 im Wesentlichen nicht notwendig war. Ein großes Zinnfigurendiorama stellt anschaulich die Belagerung einer Wagenburg der aufständischen Bauern durch das besser ausgerüstete Landsknechtsheer unter Führung der Ritter 1525 vor. Auch in Aschersleben und der Umgebung erhoben sich Bauern und die arme Stadtbevölkerung und stürmten die Klosteranlagen. Bemerkenswerte Stücke der Ausstellung sind weiterhin ein gotischer Altar mit geschnitzten Figuren aus einer abgerissenen Kapelle in Aschersleben, eine geschnitzte Truhe der gleichen Zeit, die vermutlich 1401 im Rathaus aufgestellt wurde, um die Ablassgelder aufzubewahren, sowie eine Ritterrüstung. Der Bergbau im Unterharz und seinem Vorland. Wenn auch die sichtbaren Spuren des Bergbaus in der Landschaft immer mehr verschwinden, so kann man doch sagen, dass der Mansfelder Kupferschieferbergbau, der Unterharzer Bergbau auf Flussspat, die Metalle Kupfer, Zink, Zinn, Blei, Silber und andere sowie der Braunkohlen- und Salzbergbau bei Aschersleben die gesellschaftliche Entwicklung vom Mittelalter bis zur Gegenwart wesentlich mitbestimmt haben. Sehr anschaulich stellt in der Ausstellung eine Karte des Hohmann-Atlas den Harzer Bergbau um 1700 dar. In ähnlicher, einmaliger Weise geben gemalte Farbglasscheiben um 1910 aus dem Kaliwerk Auskunft über den für die industrielle Entwicklung Aschers-Lebens so wichtigen Salzbergbau von 1878 bis 1958. Werkzeuge, Grubenlampen und Fotos zeugen von der harten Arbeit der Bergleute unter Tage. Etwa 7000 Fossilien zeugen von der Artenvielfalt der Tier- und Pflanzenwelt in den verschiedenen Erdzeitaltern. Unter Mitwirkung von Professor Dr. Schmidt, einem gebürtigen Aschersleben, konnten unter anderem so wertvolle Stücke wie der fast 4 Meter lange Fischsaurier, Anteliosaurus-Schädel, an Brachiosaurus-Oberschenkelknochen, der Fährtenabdruck eines Iguanodons und eine 1 Meter hohe versteinerte Seelilie erworben werden. Dies war Wissenswertes über das Städtische Museum in Aschersleben und seine Ausstellungsstücke für Radio HBW, gesprochen von Jörg Buschmann.

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2: Die Wolken bringen immer wieder die Sonne raus. Die Temperaturen kommen auf 27 Grad. Der weitere Trend. Die Wolken bleiben im Himmel, aber die Sonne guckt immer mal wieder raus. Einen schönen Tag noch wünscht Ihnen Feline Steibel.
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1: Geringelte Insekten. Ruhe ist das Gebot für die alltägliche Begegnung mit Bienen, Wespen und Hummeln in der freien Natur. Sogar mit den gefürchtetsten Vertretern dieser Gruppe, den Hornissen, gelingt mit Ruhe ein friedliches Zusammenleben. Der eigene Garten profitiert davon. Unter den gestreiften Insekten ist die Honigbiene mit ihren beigebraunen Ringeln die bekannteste. Sie bestäubt unermüdlich Obstbäume und Sträucher, Gartengemüse und Blumen aller Art. Die heutigen Honiglieferanten sind friedliche Summer und setzen ihren Stachel nur zur Verteidigung ein. Viele Solitärbienen sammeln Pollen auf bestimmten Pflanzen und spielen für deren Fortpflanzung eine wichtige Rolle. Mit Nisthilfen wie Halmbündeln, Lochziegeln oder verschieden stark angebohrten Holzblöcken fördert man die Ansiedlung der zierlichen Bienchen. Die friedlich brummenden Hummeln sind ein kleines biotechnisches Wunderwerk. Nicht nur, dass sie sehr geschickt fliegen, dank einer inneren Wärmepumpe machen sie sich bereits auf den Weg zu den Blüten, wenn alle anderen Bestäuber noch vor Kälte erstarrt sind. Ohne die Hummeln gäbe es nach kalten Frühjahren kein Obst an den Bäumen. Den Respekt vor Wespen machen sich Schwebfliegen zunutze, die sich je nach Art in abschreckendes Gelb-Schwarz oder Weiß-Schwarz kleiden. Gefährlich sind sie nur für Blattläuse, von denen sich ihre Larven ernähren. Mit großer Effizienz räumen sie in den Blattlauskolonien auf und tragen auf diese Weise zum Wohl des Gartens bei. Später als ausgewachsene Insekten naschen sie nur noch Pollen und Nektar. Dann sieht man die Schwebefliegen über den Blättern von Staudenmargariten, ungefüllten Dahlien und Sonnenblumen im typischen Schwebeflug stehen. Das war Beachtenswertes über geringelte Insekten. Eleonore Hebestreit, Radio HBW.

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2: Die Grabenstraße in Staßfurt. Heutzutage sind Straßennamen für eine Orientierung im Straßennetz unentbehrlich. Straßen erzählen aber auch Geschichten und sind so entscheidender Bestandteil der Chronik einer Stadt. Auch die Grabenstraße hat ihre ganz eigene Geschichte, die durch den politischen Wandel der letzten 150 Jahre geprägt ist. In der Nähe des Bahnhofs von Staßfurt befindet sich die Grabenstraße als Querstraße zur Grenzstraße. Diese Straße hieß ursprünglich einmal ganz anders. Vom Ende des 19. Jahrhunderts an bis 1933 und dann ein weiteres Mal von 1945 bis 1952 trug sie den Namen Auguststraße. Namensgeber war der preußische Generalmajor August Christian Friedrich, Herzog von Anhalt-Köthen. Er wurde am 1. November 1769 geboren und starb am 5. Mai 1812. Er war regierender Landesfürst aus dem Hause der Askanier. Von 1933 bis 1945 erhielt die Straße den Namen Bölkestraße nach dem Hauptmann, Jagdflieger und Flieger aus des Ersten Weltkriegs Oswald Bölke. Sie hörten einen Bericht über die Grabenstraße in Staßfurt, vorgestellt von Gerda Karl für Radio HBW.

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1: Achenbachstraße in Stassfurt. Heutzutage sind Straßennamen für eine Orientierung im Straßennetz unentbehrlich. Straßen erzählen aber auch Geschichten und sind so entscheidender Bestandteil der Chronik einer Stadt. Sie ist eine Querstraße des Attenslebener Weges in Richtung des Sodawerkes. Sie erscheint 1928 erstmals im Adressbuch, benannt nach der zweiten königlich-preußischen Schachtanlage im Nordosten der Stadt. Sie erhielt ihren Namen nach Heinrich von Achenbach, eigentlich Heinrich Karl Julius von Achenbach. Er war deutscher Jurist und Politiker und lebte von 1829 bis 1899. 1873 wurde er zum Minister für Handel, Gewerbe und öffentliche Arbeiten von Preußen ernannt. Nach dem Rücktritt im Jahre 1878 folgte die Berufung zum Oberpräsidenten von Westpreußen. Seit 1860 war er in Bonn Professor für Bergrecht und 1865 Mitbegründer des preußischen Bergrechts. Ein Beitrag von Barbara Stolte für Radio HBW.

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1: 5 Uhr.
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2: Zunächst scheint die Sonne, allmählich wird sie von einigen Wolken verdeckt, es bleibt trocken und der Abend ist dann wieder klar bei Temperaturen von 28 Grad. Am Mittwoch ist es durchweg sonnig, das bringt das Quecksilber bis auf 32 Grad. Der weitere Trend, mit sehr viel Sonne geht's auch durch die nächsten Tage. Kein Regen in Sicht, Badewetter bei bis zu 37 Grad am Freitag. Ich bin Steffen Erfurt und wünsche einen schönen Tag.
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1: Die Maisdorfer Patronatskirche. Was macht die Maisdorfer Patronatskirche so bemerkenswert? Zunächst liegt der Zeitpunkt ihres Entstehens im Dunkeln verborgen. Es ist nicht mehr mit Sicherheit zu sagen, ob die Kirche von Beginn an ein Sakralbau war und zu einem Büßerkloster gehörte oder zunächst ein Profanbau, also ein weltliches Bauwerk war, das mit zur alten Wehranlage des Ortes gehörte. Fest steht aber, dass die Kirche nach dem Dreißigjährigen Krieg durch die Herren Johann Heinrich und Erasmus Augustus von der Asseburg im 17. Jahrhundert stark umgebaut und restauriert wurde. 1686 waren die Arbeiten abgeschlossen. Es entstand eine Kirche mit einer heute noch vollständig erhaltenen barocken Ausstattung. Dass der nahezu unveränderte Erhalt der Barockausstattung über die Jahrhunderte hinweg möglich war, lag sicherlich daran, dass die Herren von der Asseburg und gleichzeitig Herren vom Falkenstein das Patronat über die Kirche ausübten. Schon das Wappen über der Eingangstür widerspiegelt den Charakter der Kirche als Patronatskirche der Herren von Asseburg. Ein Kirchenpatronat auszuüben bedeutet, dass ein Landes- oder Grundherr die Schirmherrschaft über eine Kirche, die auf seinem Gebiet lag, übernahm. Und das haben die Herren von Asseburg. Sie stifteten der Kirche den barocken Hochaltar aus dem Jahre 1701, 1702, die in Tarsien geschmückte Kanzel aus dem Jahr 1696 oder auch die Patronatsloge und Gemälde, in denen Gedanken der Asseburger umgesetzt wurden. Die Brüstungen der Patronatsloge und der unteren Empore sind mit Bildern bemalt, die überwiegend Stationen des Lebens Jesu darstellen. Unter einer Patronatsloge versteht man eine meist mit Fenstern abgeschlossene Loge in der Kirche, die dem Grundherrn für seine Besuche in dem Gotteshaus diente. Dass die Logen verglast sind, hat oft den einfachen Grund, dass sie beheizbar waren. Ein unschätzbarer Vorteil gegenüber den sonst meist unbeheizten Kirchen. Und dann gibt es auch noch den barocken Taufengel. Taufengel waren im 17. und 18. Jahrhundert gebräuchlich und hingen vertikal schwebend von der Decke des Chores herab. Bei der Taufzeremonie wurden sie mittels Seilzug heruntergelassen. Außerdem gibt es in der Kirche noch zwei umlaufende Besucheremporen. Es gibt aber noch viel mehr in der Dorfkirche von Maisdorf zu entdecken. Die Maisdorfer Kirche ist als Tauf- und Hochzeitskirche beliebt, wobei die standesamtliche Trauung im Schloss Maisdorf vollzogen werden kann. Es berichtete für Sie über die Maisdorfer Patronatskirche im Sender Radio HBW Sebastian Bartsch, Pfarrer aus Hettstedt.

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1: Mit blauem Himmel geht's in den Tag. Es kommen ein paar Wolken dazu, aber regnen wird's nicht. Später klart es wieder ganz auf. Die Höchstwerte liegen bei 28 Grad. Morgen gibt's nur Sonne. Es wird wieder sehr warm mit bis zu 32 Grad. Und der weitere Trend? Viel Sonne auch weiterhin und trocken wird's. Auf dem Thermometer geht's weiter nach oben. Am Freitag könnten es 37 Grad werden. Einen angenehmen Tag wünscht Ihnen Steffen Erfurt.

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1: Der Bauernkrieg und seine Auswirkungen im Gebiet Aschersleben. Der große deutsche Bauernkrieg ging von Juni 1524 bis Juli 1526. Die Entwicklung Deutschlands in den folgenden drei Jahrhunderten wurde durch seinen Ausgang bestimmt. Die Bauern verloren den Kampf und das warf Deutschland in seiner Entwicklung zurück und machte es zum Schauplatz verheerender Kriege. Feudalherren bewilligten unter Druck der Bauern Reformen, nahmen diese jedoch später wieder zurück oder ließen sich entstandene Schäden gut bezahlen. Münzer appellierte stets an das Vertrauen der Bauern in sich selbst, doch die Bauern vertrauten lieber auf die baldige Hilfe Gottes oder ließen sich durch Versprechungen der Feudalherren blenden. Im Bistum Halberstadt ging es den Bauern ein wenig besser. Sie waren sogar relativ wohlhabend, wie man aus den Steuerregistern von 1531 erkennen kann. Geistige Führer des Bauernkrieges im Bistum Halberstadt waren ein Kupferschmied namens Hans und Werner von Sangerhausen, ein verarmter Adliger. Die Aktionen der Bauern richteten sich vor allem gegen Klöster und Klösterhöfe. Die Klöster hatten den größten Besitz und die ländliche Bevölkerung war von den geistlichen Feudalherren abhängig. In Aschersleben gehörten der Kirche das Nonnenkloster St. Marien, die Franziskanerklosterkirche und der Graue Hof. Im heutigen Gebiet um Aschersleben gehörten der Kirche ein Nonnenkloster in Mehringen, ein Damenstift in Frohse, die Konradsburg, das Benediktinermönchskloster in Hedersleben, je ein Klostergut in Winningen und Wilsleben und je eine Burg in Hausneindorf und Gatersleben. Im Ansturm der aufständischen Bauern wurden unter anderem die Klöster in Aschersleben, Hedersleben, Konradsburg und der Klosterhof Winningen eingenommen, ausgeraubt und teilweise zerstört. Der Aschersleben Rat wünschte sich die Unabhängigkeit von der Kirche. Bürgerschaft und Rat allein hatten jedoch nicht den Mut, etwas zu verändern. Man wollte die Bauern vorschicken. Der Rat entschloss sich zu einem Betrugsmanöver. Er verhandelte mit der Äbtissin des Marienklosters, die sollte ihr Kloster unter den Schutz der Stadt Aschersleben stellen. Zuerst sagte die Äbtissin ab, einige Tage später war ihre Angst sehr groß und sie verhandelte mit dem Rat der Stadt Aschersleben. Der Rat verlangte die Abtretung aller Klostergüter bei Aschersleben. Die Äbtissin musste alle Wertgegenstände und das Archiv übergeben. Der Grundbesitz ging ebenfalls an die Stadt über. Die Nonnen siedelten in das Barfüßlerkloster über. Als die Bauern einen Angriff auf das Kloster übernahmen, gab die Stadt es zum Plündern frei. Jahre nach dem Bauernkrieg verloren die Klöster ihre Existenzgrundlage und zerfielen allmählich. Das war Wissenswertes über den Bauernkrieg und seine Auswirkungen im Gebiet Aschersleben, gesprochen von Gislinde Schunke für Radio HBW.

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0: 6 Uhr.
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3: Zunächst scheint die Sonne, allmählich wird sie von einigen Wolken verdeckt, es bleibt trocken und der Abend ist dann wieder klar bei Temperaturen von 28 Grad. Am Mittwoch ist es durchweg sonnig, das bringt das Quecksilber bis auf 32 Grad. Der weitere Trend, mit sehr viel Sonne geht's auch durch die nächsten Tage, kein Regen in Sicht, Badewetter bei bis zu 37 Grad am Freitag. Ich bin Steffen Erfurt und wünsche einen schönen Tag.
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Die Geschichte Kochstedts bis zum Ende des Dreißigjährigen Krieges. Bis zum Dreißigjährigen Krieg hat sich die Stadt Kochstedt stetig und erfolgreich entwickelt. Davon zeugen zahlreiche Belege aus dieser Zeit. Mehrfach machten sich die Kochstädter die Finanznot der Halberstädter Bischöfe zunutze. Neben der Verleihung des Stadtrechts 1535 vom Halberstädter Bischof schloss der Kochstädter Rat mit der Kirche einen Vertrag über die Verwendung von Land und mehrere Häuser, darunter auch einer Kapelle ab. Auch das Schützenwesen entwickelte sich weiter. Wurden anfänglich noch Pfeil und Bogen von den Schützen verwendet, listet ausgangs des 16. Jahrhunderts die Bürgerliste von Kochstedt exakt auf, welche Waffen die Bürger zu bedienen hatten. Zu den Waffen zählten Langrohr, Seitengewehr, Federspieß, Axt und Halbaxt. Also auch durchaus andere Waffen, als sie für gewöhnlich von Schützenbruderschaften zu bedienen waren. Die Schützenbruderschaften hatten mehrmals jährlich Waffenübungen auszutragen. Das 16. Jahrhundert endete 1598 unter der Bevölkerung mit dem Ausbruch der Roten Ruhr. Ebenso brach beim Vieh eine Seuche aus. Quasi Vorboten dessen, was im Dreißigjährigen Krieg auch auf Kochstedt zukam. Wenn man den Überlieferungen Glauben schenken darf, erlebten angeblich von 1000 Einwohnern nur 46 das Jahr 1648. Am 8. November 1625 fand die erste Einquartierung fremder Truppen statt. Diese unterstanden dem Oberst Pietro Antonio Lamotta. Oberst Lamotta verlangte wöchentlich 480 Taler und 10 Tonnen Hafer für die Besatzungstruppen. Außerdem nahm sich der Oberst noch eine Stute und 100 Hammel. Die Hammel musste der Amtmann des Gutes für 50 Taler wieder zurückkaufen. Am 22. November 1625 beschwerte sich der Rat der Stadt beim Domkapitel über die zu hohen Abgaben. Am 19. Dezember 1625 wurden die Gemeinden Schneidlingen und Bönnecke und die Stadt Kochstedt durch Truppen Coloredos ausgeplündert. Es quartierten sich vom 26. Februar bis zum 2. April 1626 in Kochstedt und Umgebung 14 Kompanien des Obersten Altringer ein. Am 22. November 1626 erfolgte die Einquartierung des Kochstädters Kapitän Jakob Heinrich von Schierstedt mit 36 Soldaten. Die auch in diesem Jahr wieder auftretende Pest wurde jeweils mit Venedisch Thyriak als Arznei und Räucherwerk bekämpft. Von 1630 bis 1635 übernahm Tilly nach Wallenstein den Oberbefehl über die kaiserlichen Truppen und kam nach der Eroberung Magdeburgs 1631 unter anderem auch nach Kochstedt. Das Hauptquartier befand sich in Westerhausen bei Quedlinburg. Tilly wurde am 17. September 1632 von Gustav Adolf besiegt. Tillys Truppen zogen flüchtend über die Felder von Kochstedt und Umgebung. Am 10. Oktober 1632 wurde das Bistum Halberstadt besetzt. Ludwig von Anhalt wurde Statthalter im Bistum. 1632 gelangte die Reiterei des Generals Barnier am 11. Januar über Aschersleben und Kochstedt bis Egeln. Es folgten wieder Plünderungen. 1635 rückten am 1. Oktober kursächsische Truppen nach dem Friedensschluss zwischen dem Kurfürsten von Sachsen mit dem Kaiser, von Aschersleben kommend, über Kochstedt und Schneidlingen auf Egeln. Egeln wurde am gleichen Tag genommen. Am 22. September 1644 fand im Hagel ein Reitergefecht zwischen schwedischen Reiterabteilungen unter Leutnant Graf Königsmark und kaiserlichen Reitertruppen statt. Die Schweden gewannen und blieben bis 1648. Der bei dem Gefecht gefallene Graf Königsmark wurde in der Neustädter Kirche zu Aschersleben beigesetzt. Der auf kaiserlicher Seite gefallene Leutnant Schwarz soll unter der Schwarzen Eiche im Hagel begraben sein. Am 5. April 1646 wütete eine große Feuersbrunst. 25 Gehöfte und Stallungen gingen in Flammen auf. 3 Tote waren zu beklagen. 1648 kam Kochstedt im Ergebnis des Westfälischen Friedens an Brandenburg. Sie hörten einen Beitrag über die Geschichte Kochstedts bis zum Ende des Dreißigjährigen Krieges, gesprochen von Gerda Karl.

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1: Mit blauem Himmel geht's in den Tag. Es kommen ein paar Wolken dazu, aber regnen wird's nicht. Später klart es wieder ganz auf. Die Höchstwerte liegen bei 28 Grad. Morgen gibt's nur Sonne. Es wird wieder sehr warm mit bis zu 32 Grad. Und der weitere Trend? Viel Sonne auch weiterhin und trocken wird's. Auf dem Thermometer geht's weiter nach oben. Am Freitag könnten es 37 Grad werden. Einen angenehmen Tag wünscht Ihnen Steffen Erfurt.

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1: Die Wassermühle in Neugattersleben. Im Jahr 1589 erbaute Ludolf von Alvensleben eine Wassermühle mit 6 Gängen. Man findet sie gegenüber dem Schloss an der ehemaligen Heerstraße. Ausgestattet wurde die Mühle erstmals mit 2, später mit 3 Wasserrädern. Sie wurde nicht nur als Getreidemühle, sondern auch zeitweise als Ölmühle genutzt. Der Mühlenpächter Franz Konrad bezog ein Wohnhaus auf dem Mühlengrundstück. Der Müller und auch sein Sohn sorgten dafür, dass die Mühle immer auf dem neuesten technischen Stand war. 1896 baute man ein Turbinenhaus an, das mit einer Doppelkranzturbine ausgestattet wurde. 1922 hat man sie durch eine moderne Francis-Turbine ersetzt. Es wurde damit das Gut, das Schloss und teilweise auch das Ortsnetz mit Gleichstrom versorgt. Die Turbinenanlage hatte eine Leistung von etwa 74 kW. Der Anschluss an das Wechselstromnetz erfolgte Anfang der 30er Jahre. Damit war die Wasserkraftanlage überflüssig geworden. Bis Anfang der 60er Jahre wurde die Mühle als Futtermittellager von der EPG genutzt. Heute ist die Wassermühle in Neugattersleben ungenutzt und das Stauwehrsystem dem Verfall preisgegeben. Eleonore Hebestreit, Radio HBW.

0: Hey, ich bin Mondjunge und ich grüße alle HörerInnen und Hörer von Radio HBW.
1: Ich freue mich sehr, dass ihr heute mit dabei seid.
0: Ihr hört jetzt meinen Song 43 Hertz, ein Track über die eigene Frequenz, Selbstwert und den Mut, zu dem zu stehen, was einen unverwechselbar macht. Denn es gibt keinen, der schwingt wie du. Viel Spaß mit 43 Hertz.

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2: 7 Uhr.
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4: Zunächst scheint die Sonne, allmählich wird sie von einigen Wolken verdeckt, es bleibt trocken und der Abend ist dann wieder klar bei Temperaturen von 28 Grad. Am Mittwoch ist es durchweg sonnig, das bringt das Quecksilber bis auf 32 Grad. Der weitere Trend, mit sehr viel Sonne geht's auch durch die nächsten Tage, kein Regen in Sicht, Badewetter bei bis zu 37 Grad am Freitag. Ich bin Steffen Erfurt und wünsche einen schönen Tag.
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während andere an einem leicht verregneten Samstagmorgen sich nochmal im Bett umdrehten, Kaffee tranken oder ihr perfekt gekochtes Frühstücksei abpellten, machten sich rund 35 Menschen in Aschersleben auf den Weg. Wohin? Jedenfalls nicht zum Stadtbummel oder irgendwo zum Frühstücksbrunch. Nein, sie waren extra früh aufgestanden, um den Müll anderer Leute einzusammeln. Organisiert wurde der sogenannte Quartalsputz von der Gruppe Sauberes Aschersleben. Unterstützt wurde die Aktion auch von der Kreisgruppe des B&D. Eine der engagierten Ansprechpartnerinnen vor Ort war Gundel Jahn. Sie ist die stellvertretende Vorsitzende des Verständnisses.

0: den Müll anderer Leute wegräumen. Seid ihr einfach nur freundlich oder seid ihr genervt?
1: Wir sind beides. Wir sind genervt, wenn wir diesen Müll sehen. Aber wir wissen, dass wir ihn eigentlich nur mit Freundlichkeit besiegen können. Weil mit Fluchen und Meckern geht der Müll einfach nicht weg. Und wenn man auf die Menschen freundlich zugeht und sie bittet zu unterstützen, dann fassen sie auch an, wie man sieht. Ja, und wir haben ja verschiedene Nationalitäten hier heute dabei, was ich großartig finde. Jung und alt, büchsig. Und wir haben Glück mit dem Wetter. Aber uns verbindet eigentlich die gute Laune.
0: Und wenn die Leute sagen, du, ich zahle Steuern, ich zahle Müllgebühren, das ist Sache der Stadt, den Müll aufzuheben. Wie sehen Sie das? Oder wie siehst du das?
1: Ja, natürlich haben Sie da in einer Beziehung recht. Wir bezahlen alle Steuern dafür. Es gibt auch einen Bauwirtschaftshof, der vieles macht, aber an viele Ecken einfach auch nicht rankommt. Und vor allem nicht in dem Tempo, in dem verschmutzt wird. Und das ist das Problem für uns, das, was wir auch nicht verstehen können, dass ganz viele einfach achtlos den Müll liegen lassen und wegschmeißen, weil sie denken, das räumt doch jemand weg. Nein, so viele Menschen gibt es gar nicht, dass der Müll verschwinden kann. Und theoretisch bräuchte es uns und ja, freiwillige Helfer und den Bewirtschaftshof gar nicht, wenn jeder einfach seins mit nach Hause nehmen würde. Und wo ist das Problem?
0: Und was nervt Sie jetzt mehr, der Müll oder die Leute, die das achtlos wegschmeißen?
1: Eigentlich sind es die Leute, die nicht drüber nachdenken, weil sie das auch an die nächsten Generationen weitergeben. Man kann das ja einfach so fallen lassen und kommt schon jemand. Diese Gleichgültigkeit der eigenen Stadt gegenüber und dem Stadtbild, die finde ich einfach so furchtbar.
0: Habt ihr schon mal was Kurioses, Interessantes gefunden?
1: Oh, einzelne Schuhe sind zum Beispiel immer kurios. Teile von Möbeln, oh ja, Matratzen. Ja, Schuhe sind immer interessant. Kleidungsstücke sowieso. Einzelne Kleidungsstücke, die irgendwo im Gebüsch liegen. Ansonsten gibt es auch ganz blöde Ecken mit ganz viel dem Standardgetränk für Aschersleben, wahrscheinlich Pfefferminzlikörflaschen.
0: Bei uns vom Haus ist es Glühwein.
1: Okay, auch im Sommer?
0: Ja.
1: Okay, schmeckt vielleicht auch kalt. Ja, sonst fällt mir da jetzt gar nichts ein. Aber so Spielzeug zum Beispiel für Kinder finden wir auch, was weggeschmissen wird. Kuscheltiere oder so, wo ich mich frage, trauriges Kuscheltier, da hat er kein schönes Zuhause.
0: Und ich sehe jetzt viele Leute und ja, ich habe mich entschlossen mitzumachen. Was brauche ich dafür?
1: Gute Laune, vielleicht einen gesunden Rücken, aber wir haben ja auch Greifzangen. Der B&D hat jetzt tatsächlich für Kinder diese kleinen Greifzangen auch gekauft. Die werden wir heute ausprobieren. Ansonsten brauchst du eigentlich nur ja, manchmal auch Überwindung, die Hundekacke vielleicht wegzumachen oder die Zigarettenstummel. Aber ich glaube, wir sind alle hart im Nehmen, wir kriegen das hin.
0: Was mich freut, ich habe ukrainische Stimmen gehört und ich höre auch Arabisch.
1: Das ist wirklich toll gelungen. Wir haben diesmal die Flyer in verschiedenen Sprachen abgefasst und ich freue mich sehr, dass es tatsächlich bei einigen hier auch angekommen ist. Das finde ich wirklich großartig.
0: So. Und dann sagen wir jetzt nicht lang schnacken, Müll anpacken.
1: Genau. Super, Dankeschön. Ja.
2: Mein Radiokollege Mohammed Al-Yamus und ich, Ute Christina Scholz vom Salam-Team, wollten eigentlich nur mal vorbeischauen und das Mikrofon zücken. Aber als wir die vielen motivierten Leute sahen, waren wir uns sofort einig. Nur daneben stehen, mit dem Mikrofon wedeln und kluge Fragen stellen, das ist unter unserem Niveau. Also haben wir uns die Handschuhe übergezogen, den Müllsack und die Zange geschnappt und kräftig mit angepackt. Denn schließlich ist Aschersleben unsere Stadt. Und sauberer und schöner wird sie vom Dastehen und Zugucken nicht. Wir schlossen uns also den Helferinnen und Helfern an und zogen los.
3: Dann habe ich Straßen gesammelt, die sich in diesem Areal befinden. Das würde wahrscheinlich auch für euch ukrainische Helfer gut mit dem Stadtplan funktionieren. Eine Gruppe in Richtung Friedhof hier raus, Richtung Tierheim, Unterstraße, Katharinenstraße, Mittelstraße ist hier ziemlich nah dran. Und dann habe ich noch Schmidtmannstraße, Oberstraße, Marienstraße.
2: Wir schlossen uns also den Helferinnen und Helfern an und zogen los in Richtung Bahnhof. Zu Wegen, Grünstreifen und Ecken, die offenbar von manchen Menschen sehr großzügig mit Müll dekoriert worden waren. In den Säcken landeten Scherben, Verpackungen, Zigarettenkippen und all das, was Menschen einfach fallen lassen, wenn ihnen der Weg zum nächsten Papierkorb offenbar zu weit ist. Gerade die vielen Zigarettenkippen waren ein Thema. Für alle, die das Rauchen partout nicht lassen können, gab es deshalb auch Aschenbecher to go. Eine kleine Dose für unterwegs, damit die nächste Kippe nicht wieder auf dem Gehweg landet.
3: Das ist ein Kippengrab. Ich gebe jedem ein, zwei für die Hosentasche, macht einen netten Spruch und verschenkt sie heute.
2: Und obwohl

0: es ums Müllsammeln ging, wurde daraus fast sowas wie ein Familienausflug. Nur eben mit Müllgreifer und Handschuhen. Es wurde geredet, gelacht, gemeinsam gesucht und zwischendurch auch gestaunt, was man in einer Stadt so alles findet, wenn man nur genau hinschaut. Da gab es zum Beispiel einen herrenlosen Bodenstaubsauger und zwei unterschiedliche Arbeitsschuhe, die im Müllsack zueinander fanden.
1: Dann nehme ich das ins Auto und bringe es her. Der Bauwirtschaftshof kommt heute Mittag. Wahrscheinlich an ein oder zwei Stellen alles einsammeln. Die muss ich dann anrufen.
0: Nicht jeder, der in Aschersleben lebt, ist auch hier geboren. Und ehrlich gesagt, das ist ja auch gut so. Der eine kommt vielleicht aus Magdeburg, der andere aus Berlin oder vielleicht aus Kiew oder Mariupol und auch aus Damaskus oder Dara. Aber irgendwann wird der Ort, an dem man wohnt, einkauft, arbeitet, zur Schule geht, vielleicht auch seine Kinder großzieht oder Freunde findet. Irgendwann wird dieser Ort Stück für Stück zur Heimat. Und plötzlich merkt man, diese Stadt liegt mir am Herzen. Und deshalb möchte ich etwas für meine Stadt tun.
2: Vermute mal, Aschersleben ist gar nicht eure Geburtsstadt. Wo kommt ihr her?
3: Aus der Ukraine. Ich komme aus der Kharkiv. Kherson. Wohnen wir mehr als 4 Jahre in Aschersleben. Unsere ukrainischen Kinder hier geboren, zum Beispiel diese Kleine.
2: Warum machst du die Stadt sauber?
3: Почему ты хочешь делать город?
4: Я не знаю, что он не занецкий.
3: Sie wollten diese Stadt, die geliebt sehr schon für uns, schöner machen.
2: Und macht euch das Spaß?
5: Ja, viel Spaß.
2: Dann viel Spaß. Sag ich ukrainisch, дякую.
5: Дякую.
0: Genau das war bei der Aktion Sauberes Aschersleben zu spüren. Alteingesessene, aber auch Menschen aus Syrien oder aus der Ukraine haben gemeinsam mit angepackt. Erwachsene und Kinder zu Fuß oder im Rollstuhl. Dabei kam mein Kollege Mohamed Ayamus auch mit jungen Leuten aus Syrien ins Gespräch.
6: Riyad, ahna shu am namel hona bil?
7: Amelna misbale.
6: Ma min? Ahki bil almani adi. Shu am namel? Shu fi alyoum? Shu am namel? Ahki bil almani.
7: Wir sammeln Müll auf, wir in Aschersleben. Wir alle gemeinsam, alle helfen mit.
6: Und du, Nado?
8: Wir haben Müllsäcke und wir Aschersleben.
6: Warum haben wir Müllsäcke? Yani shu shu ismaha hay shara?
8: Denn Aschersleben viele viele Menschen.
6: Yani hier Mushareka mit Alman.
8: Genau.
6: Denn حافظ على نظافة المدينة.
8: صح.
6: ابو رياض.
9: نعم.
6: تحياتي فارس الحسين.
9: نعم, تفضل.
6: شو عم نعمل اليوم؟
9: اليوم عمل طبيعي بأشرسليبن نلم قمامة. هاي هون عندهم يعني كل شهر عمل طوي يعني كل الناس بتشارك مع بعضهم عشان بلدهم تضل نظيفة. ايوه وهي
6: واحنا بتشوف هالشيء هذا حلو انه من العرب انه يشاركوا؟
9: شيء اكيد ذاك ما نحن بنوسخ اكثر منه هن متعودين لان ما نحن عم نلم وسخنا نحن مو وسخهم من جيت الصراحة.
6: شكرا لكم جميعا. كذلك ايضا.
8: Genau, ich bin extra aufgestanden, weil ich hatte ein bisschen Energie und wollte das ja mit euch helfen. Das mache ich immer gerne.
0: Das nenne ich doch mal ein Statement. Um diese Aktion zu unterstützen, musste man übrigens nicht unbedingt vor Ort sein. So half ein arabischer Geschäftsmann mit, indem er Wasser für die Helfer und Helferinnen vorbeibrachte. Und das kam bei allen freiwilligen Müllsammlern so richtig gut an. Denn beim Laufen, Suchen, Bücken und Aufheben kommt man doch ganz schön ins Schwitzen. Deshalb an dieser Stelle ein herzliches Dankeschön für diese willkommene Erfrischung. Shukran Jazilan. Trotz guter Stimmung, netter Gespräche und einem leisen Hauch von einem Wochenendausflugsgefühl blieb am Ende auch ein bitterer Beigeschmack. Eigentlich müsste es solche Aktionen gar nicht geben. Dann, wenn jeder nicht nur sprichwörtlich vor seiner eigenen Haustür kehrt und seinen Müll dorthin wirft, wo er auch hingehört, nämlich in die Tonne. Wenn Zigarettenkippen nicht einfach auf dem Gehweg landen und wenn man sich im Alltag einfach mal bückt, wenn eine Tüte, eine Flasche oder ein Stück Papier direkt auf dem Weg liegt. Und dafür muss man gar nicht bis zum nächsten Aktionstag warten. Der ist übrigens am 5. September um 10 Uhr am Parkplatz des Loksportplatzes in der Heinrich-Heine-Straße. Wer jetzt neugierig geworden ist, einfach vorbeikommen und mitmachen. Man muss dafür kein Müllsammelprofi sein. Handschuhe an, Müllzange in die Hand und los geht's. Man tut etwas für die Stadt, ein bisschen für die Fitness und das Gewissen freut sich auch. Und bis dahin gilt im Alltag nicht weggucken und drübersteigen, sondern hingucken und aufheben.
1: Wir tun heute was Richtiges, was Gutes. Wir können mit gutem Gefühl nach Hause gehen. Davon möchte ich schon mal jetzt Danke sagen, dass ihr alle die Füße aus dem Bett gekriegt habt. Es kostet ein Lächeln und ein Bücken und es geht einem gut hinterher.
0: Ich verabschiede mich für heute. Mit vielen anderen fleißigen Leuten Müll gesammelt haben für Sie Ute Christina Scholz und Mohammed Al-Yamous von Radio HBW.

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1: Mit blauem Himmel geht's in den Tag. Es kommen ein paar Wolken dazu, aber regnen wird's nicht. Später klart es wieder ganz auf. Die Höchstwerte liegen bei 28 Grad. Morgen gibt's nur Sonne. Es wird wieder sehr warm mit bis zu 32 Grad. Und der weitere Trend? Viel Sonne auch weiterhin und trocken wird's. Auf dem Thermometer geht's weiter nach oben. Am Freitag könnten es 37 Grad werden. Einen angenehmen Tag wünscht Ihnen Steffen Erfurt.

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1: Dienstag, 23. Juni 2026. Die Freizeittipps mit Steffen Erfurt. Und ich beginne mit einer Einladung zur nächsten Gesprächsrunde zum Thema Pflege in Quedlinburg. Die Selbsthilfekontaktstelle Pflege Harz trifft sich wieder zum Austausch für pflegende Angehörige, zum Zuhören und Sammeln neuer Kräfte. Eine Pflegeberatung ist ebenfalls möglich. Die nächste Gesprächsrunde ist morgen um 16 Uhr im AWO Familien- und Pflegezentrum am Klärs in Quedlinburg. Geistliche Abendmusik erklingt in Aschersleben. Zum 100. Geburtstag der ältesten und größten Kirchenmusikhochschule Deutschlands folgt nun der dritte und letzte Höhepunkt. Der Chor der Hochschule musiziert unter der Leitung von Professor Peter Kopp Werke von Felix Mendelssohn Bartholdy, Arvo Pärt und Peter Eben. Einen geistlichen Impuls wird Pfarrerin Anne Bremer geben und an der Orgel begleiten Stefano Barberino und Kantor Philipp Popp den Chor bzw. die Gemeinde. Der Eintritt ist frei, morgen um 18 Uhr in der Stefanikirche in Aschersleben. Oder gucken Sie mal nach Neuplatendorf, dort wird das Lindenfest gefeiert. Der Dorfclub erwartet wieder viele Gäste, ein ganzes Wochenende lang zum einzigartigen Lindenfest. Am Freitag geht's los, bis zum Sonntag in Neuplatendorf. Und es ist wieder da, das Maislabyrinth in Aschersleben. Auf über 40.000 Quadratmetern ist wieder ein einzigartiger Freizeit- und Kulturraum entstanden für Familien, Kinder, Vereine und Besucher aus der ganzen Umgebung. Dabei können Sie nicht nur herumirren, sondern auch viele Höhepunkte erleben, etwa Open-Air-Kino, ein Kinderspieleparadies, einen Biergarten und an den Wochenenden wird das Maislabyrinth zur Bühne für das vielfältige Vereinsleben der Region. Vielleicht hilft ja auch der Familienhund, den Ausgang schneller zu finden, denn auch sie dürfen hinein, wenn sie angeleint sind. Das Maislabyrinth in Aschersleben geht in die nächste Saison, am Freitag bis zum 16. August zwischen der Holmer Chaussee und dem Rheinstädter Weg, bei oder in Aschersleben. In Weinstedt gibt's einen Skate-Contest, einen Skate-Wettbewerb. Freestyle-Skaterin Freya Ruske bringt Skateboard, BMX, Beats und Community zusammen. Darüber hinaus gibt's Show-Acts und Breakdance, offenes Fahren für alle, gute Musik und eine Aftershow-Party. Start ist am Sonnabend um 11 Uhr auf der Multisportanlage in der Badeborner Straße in Weinstedt. Das Siebenschläferfest, sowas gibt's auch, und zwar gibt's das in Quedlinburg. Denn man soll ja die Feste feiern, wie sie fallen, und so gibt es eben auch das Siebenschläferfest mit Folk am Müllerhaus am Sonnabend um 18 Uhr unter der Altenburg in Quedlinburg. In Schönebeck dreht sich alles rund um das Ringheiligtum Pömmelte, denn es kommt ins Salzlandmuseum. Nicht das ganze Ding, aber Archäotechniker Frank Trommer. Er gestaltet einen spannenden Tag rund um Archäologie, Handwerk und Geschichte. Die Besucher können selbst handwerkliche Techniken der Vorgeschichte ausprobieren und in die Bronzezeit eintauchen. Für das leibliche Wohl ist auch gesorgt, aber sicher aus der heutigen Zeit. Dieser Familientag ist kostenfrei am Sonntag ab 10 Uhr im Hof des Salzlandmuseums in Schönebeck. Und eine Konzertmatinee in Hohenerxleben. Das Ensemble Quattro per Quattro gibt ein sommerliches Konzert mit Werken weniger bekannter spanischer und brasilianischer Komponisten. Aber auch temperamentvolle argentinische Tangos sind zu hören. Am Sonntag um 11 Uhr im Schloss Hohenerxleben. Soweit die Freizeittipps am heutigen Dienstag. Machen Sie was draus. Ich wünsche Ihnen dabei viel Spaß. Im Studio war Steffen Erfurt.
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1: 8 Uhr.
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3: Zunächst scheint die Sonne, allmählich wird sie von einigen Wolken verdeckt, es bleibt trocken und der Abend ist dann wieder klar bei Temperaturen von 28 Grad. Am Mittwoch ist es durchweg sonnig, das bringt das Quecksilber bis auf 32 Grad. Der weitere Trend, mit sehr viel Sonne geht es auch durch die nächsten Tage, kein Regen in Sicht, Badewetter bei bis zu 37 Grad am Freitag. Ich bin Steffen Erfurt und wünsche einen schönen Tag.
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1: Die Dr. Heinemann Straße in Aschersleben. Diese Straße in Aschersleben verläuft oberhalb des Apothekergrabens zwischen der Feldstraße und der Westdorfer Straße. Bei der Namensgebung wurde in der Vergangenheit gern auf Besonderheiten der Gegend, auf überlieferte Flurbezeichnungen oder auf Personen der Geschichte zurückgegriffen. So auch bei der Dr. Heinemann Straße. Allerdings muss man bei diesem Namen doch längere Zeit nachdenken, um wen es sich bei diesem Namensgeber handelt.

gehörte. Im Volksmund wurde daraus dann der sogenannte Postberg. Die ersten Häuser entstanden dort im Jahre 1911. Dies war ein Bericht über die Straßen in der Stadt Aschersleben, für Radio HBW, gesprochen von Jörg Buschmann.

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2: Mit blauem Himmel geht's in den Tag. Es kommen ein paar Wolken dazu, aber regnen wird's nicht. Später klart es wieder ganz auf. Die Höchstwerte liegen bei 28 Grad. Morgen gibt's nur Sonne. Es wird wieder sehr warm mit bis zu 32 Grad. Und der weitere Trend? Viel Sonne auch weiterhin und trocken wird's. Auf dem Thermometer geht's weiter nach oben. Am Freitag könnten es 37 Grad werden. Einen angenehmen Tag wünscht Ihnen Steffen Erfurt.
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1: Zu diesem heutigen Dienstag fangen wir an in Aschers Leben und wünschen Eckart und Rosemarie Ulrich eine tolle eiserne Hochzeit. Natürlich wünschen wir auch Helga Gutmann einen schönen 90. Geburtstag. Wir feiern auch mit Ingrid Schäfer 80 Jahre Leben. Weiter in Gatas Leben wünschen wir Erik Lubnau einen wundervollen 75. Wiegenfest. Wir fahren nach Greifenhagen und wünschen auch Ingrid Arnold einen tollen 70. Ehrentag. Aber auch in Glöte gratulieren wir Bernd Witteborn für sein 80. Lebensjahr. Angekommen in Hecklingen wünschen wir auch Hartmut Riese einen schönen 70. Geburtstag. Weiter in Hettstedt wünschen wir auch Maria Weber einen schönen 75. Geburtstag. Wir erweitern unsere Grußrunde und machen weiter in Löderborg. Wir wünschen Bernhard Glockmann einen tollen 70. Ehrentag. Christel aus Staßfurt wünscht auch Roland Guse aus Neuendorf ein wundervolles 70. Wiegenfest. Zum Schluss fahren wir nach Staßfurt und gratulieren Marianne Swatlenka für 80 Jahre Leben. Wir wünschen auch Christine Lampe einen tollen 75. Ehrentag. Zu guter Letzt wünschen wir Jürgen Frier und Joachim Thiebe alles Gute zum 70. Geburtstag. Eine schöne Feier und alles Gute wünschen wir allen genannten und ungenannten Jubiläen. Das war Feline Steibel vom Radio HBW-Team.
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1: 9 Uhr.
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3: Zunächst scheint die Sonne, allmählich wird sie von einigen Wolken verdeckt, es bleibt trocken und der Abend ist dann wieder klar bei Temperaturen von 28 Grad. Am Mittwoch ist es durchweg sonnig, das bringt das Quecksilber bis auf 32 Grad. Der weitere Trend, mit sehr viel Sonne geht's auch durch die nächsten Tage, kein Regen in Sicht, Badewetter bei bis zu 37 Grad am Freitag. Ich bin Steffen Erfurt und wünsche einen schönen Tag.
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1: Die Hallersche Buchdruckerei. Im Januar 1819 gründete der frühere Hofbuchdrucker Karl Friedrich Haller aus Gera die erste Buchdruckerei in Aschersleben. Dies geschah aber erst 370 Jahre nach Erfindung des Buchdrucks. Die Buchdruckerei befand sich im Düringschen Haus auf der Vorderbreite 270. Am 9. Januar 1819 erschien die erste Aschersleber Zeitung, Wochenblatt von und für Aschersleben und Umgegend. 1825 nahm der Buchdrucker seine Söhne Karl Franz und Karl August in das Geschäft auf. Im August 1840 verstarb Karl Friedrich Haller. Seine Söhne übernahmen Verlag und Druckerei. 1851 kam ein neues Pressegesetz heraus. Danach stellte das gemeinschaftliche Wochenblatt seine politische Berichterstattung ein. Es wurden nur noch Anzeigen und Heimatgeschichten gedruckt. Die letzte Ausgabe des Wochenblatts erschien

Umzug der Buchdruckerei Haller zum Markt 17. 1911 übernahmen die Gebrüder Volkhardt das Geschäft und führten es unter dem Namen Hallersche Buchdruckerei Gebrüder Volkhardt weiter. Die letzte Ausgabe vom Anzeiger erschien Ende März 1943. Nun nannten sie sich nur noch Buchdruckerei Volkhardt. 1945 löste man die Buchdruckerei Volkhardt auf. Druckerei und Verlag wurden durch die Mitteldeutsche Druckerei und Verlagsanstalt GmbH Halle-Saale, Zweigstelle Aschersleben, übernommen. Sie hörten einen Bericht über die Hallersche Buchdruckerei. Eleonore Hebestreit, Radio HBW.

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1: Mit blauem Himmel geht's in den Tag. Es kommen ein paar Wolken dazu, aber regnen wird's nicht. Später klart es wieder ganz auf. Die Höchstwerte liegen bei 28 Grad. Morgen gibt's nur Sonne. Es wird wieder sehr warm mit bis zu 32 Grad. Und der weitere Trend? Viel Sonne auch weiterhin und trocken wird's. Auf dem Thermometer geht's weiter nach oben. Am Freitag könnten es 37 Grad werden. Einen angenehmen Tag wünscht Ihnen Steffen Erfurt.

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1: Zunächst hält die Band den dicklichen, kahlköpfigen Mann, der am 5. Juni 1975 die Abbey Road Studios betritt, für einen Mitarbeiter ihrer Plattenfirma. Pink Floyd nehmen gerade das Nachfolgealbum ihres Sensationserfolges Dark Side of the Moon auf. Es ist Bandchef Roger Waters, der in dem Kahlkopf ihren ehemaligen Songwriter Syd Barrett zuerst wiedererkennt. Waters und Barrett sind seit gemeinsamen Cambridger Schulzeiten miteinander befreundet. Mit ihm hat er Pink Floyd gegründet. Doch seit rund 6 Jahren besteht keinerlei Kontakt mehr. Syd galt in den Anfangsjahren als der kreative Kopf der Band. Doch zu viel LSD machten aus dem genialen Musiker in kürzester Zeit ein psychisches Wrack. Auf der Bühne vergaß er Songtexte und Harmonien. Oder er erschien gar nicht mehr zu den Konzerten, sondern spazierte lieber in der Gegend herum. Als seine Eskapaden die Band zu ruinieren drohten, zogen die anderen Mitglieder die Notbremse und setzten ihn vor die Tür. Als er nun über 6 Jahre später mitten in die Aufnahmesession für das neue Album platzt und stammelnd seine Dienste als Komponist anbietet, ist Roger Waters zum Heulen zumute. Syds geistiger Zustand hat sich in den letzten Jahren weiter verschlimmert. Seine leeren Blicke und ein irres Gelächter lassen keinen Zweifel daran, dass er als Musiker und Komponist nicht mehr zu gebrauchen ist. Es soll die letzte, traurige Begegnung zwischen Syd und seiner ehemaligen Band sein. Doch sie hinterlässt zahlreiche Spuren auf dem Album, das Pink Floyd gerade in den Abbey Road Studios produzieren. Unter anderem schreibt Roger Waters einen Song, der schon im Titel verrät, wie sehr er den verrückt gewordenen Freund vermisst. Wish You Were Here.

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1: 10 Uhr.
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3: Zunächst scheint die Sonne, allmählich wird sie von einigen Wolken verdeckt, es bleibt trocken und der Abend ist dann wieder klar bei Temperaturen von 28 Grad. Am Mittwoch ist es durchweg sonnig, das bringt das Quecksilber bis auf 32 Grad. Der weitere Trend, mit sehr viel Sonne geht's auch durch die nächsten Tage, kein Regen in Sicht, Badewetter bei bis zu 37 Grad am Freitag. Ich bin Steffen Erfurt und wünsche einen schönen Tag.
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1: Heimatstube und landwirtschaftliche Ausstellung in Maisdorf. Heimatstuben sind inzwischen vor allem in den Dörfern unserer Region in den letzten Jahren in Mode gekommen. Das mag mit dem so lange Zeit immer wieder verkündeten Fortschritt durch die Mechanisierung der Landwirtschaft zu tun haben. Tatsächlich hat sich nun die Technik doch vollends durchgesetzt. Nur wenige Menschen werden gebraucht und sind überhaupt noch in der Landwirtschaft tätig. So verschwindet dann die ursprüngliche bäuerliche Lebensweise auch zusehends aus dem Alltag. Einer der Gründe für das Entstehen von Heimatstuben. So werden die Heimatstuben zur Demonstration dieser vergangenen bäuerlichen Lebensweise für die Nachwelt genutzt. Gleichzeitig bieten sie aber auch ein Zentrum, wo sich das kulturelle Leben des Ortes abspielt. So ist es auch in Maisdorf. Der Museumshof beherbergt landwirtschaftliche Geräte im Wandel der Zeit und ist selbst ein besonderes Kleinod mit seiner ganz eigenen Geschichte. Er ist nicht zu verfehlen, liegt er doch mitten im Ort gegenüber der Maisdorfer Patronatskirche. Auch sie ist schon sehr alt und wurde im Jahr 1490 erstmals erwähnt. Aber das ist schon wieder eine andere Geschichte. Bei dem Museumshof handelt es sich um den ehemaligen Hof eines wohlhabenden Bauerngeschlechts und ist einer der wenigen gut erhaltenen Ringbauernhöfe überhaupt. Er steht für die Geschichte eines bäuerlichen Lebens der vergangenen Jahrhunderte. Ringbauernhöfe hatten oft gleich zwei Funktionen. Diese Höfe waren in erster Linie Wirtschaftsgebäude, zugleich aber so ein

Der Ringbauernhof ist ein Ensemble von Wohnhaus, Stallungen, Scheune und Vorratskellern. Auch ein Taubenturm gehört dazu. Der steht in der Mitte des Hofes und gilt als Zeuge der Wohlhabenheit dieser Bauernfamilie. Zur damaligen Zeit war die Haltung von Tauben eigentlich ein Privileg des Adels, der Klöster und nur in seltenen Fällen wohlhabenden Bauern zugestanden. Die Anzahl der zu haltenden Tauben war dabei nach Rang und Titel genau festgelegt. Im Jahre 1981 vereinte sich eine Arbeitsgruppe Heimatgeschichte und arbeitete die Geschichte des Hofes auf. Die jahrelange Suche und Sammlung von Exponaten und Geschichtszeugnissen führte dann 1991 zur Gründung des Heimatvereins. Durch seine Arbeit wurden im Museumshof verschiedene Abteilungen zur Darstellung des früheren bäuerlichen Lebens eingerichtet. Dies reicht von der Heimatstube mit historischen Wohn- und Küchenräumen um 1800 bis hin zur Sammlung und Ausstellung von bäuerlichen Gerätschaften und Landmaschinen. Zu den Ausstellungsstücken gehören auch historische Meistervertrachten und bäuerliche Alltagskleidung. Wenn Sie und Ihre Familie einen Ausflug zurück in die Vergangenheit unternehmen wollen, sei Ihnen die Heimatstube von Maisdorf ans Herz gelegt. Dies war ein Bericht über die Heimatstube und landwirtschaftliche Ausstellung in Maisdorf, gesprochen von Gerda Karl für Radio HBW.

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1: Mit blauem Himmel geht's in den Tag. Es kommen ein paar Wolken dazu, aber regnen wird's nicht. Später klart es wieder ganz auf. Die Höchstwerte liegen bei 28 Grad. Morgen gibt's nur Sonne. Es wird wieder sehr warm mit bis zu 32 Grad. Und der weitere Trend, viel Sonne auch weiterhin und trocken wird's. Auf dem Thermometer geht's weiter nach oben. Am Freitag könnten es 37 Grad werden. Einen angenehmen Tag wünscht Ihnen Steffen Erfurt.

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1: Dienstag, 23. Juni 2026, die Freizeittipps mit Steffen Erfurt. Und ich beginne mit einer Einladung zur nächsten Gesprächsrunde zum Thema Pflege in Quedlinburg. Die Selbsthilfekontaktstelle Pflege Harz trifft sich wieder zum Austausch für pflegende Angehörige, zum Zuhören und Sammeln neuer Kräfte. Eine Pflegeberatung ist ebenfalls möglich. Die nächste Gesprächsrunde ist morgen um 16 Uhr im AWO Familien- und Pflegezentrum am Klärs in Quedlinburg. Geistliche Abendmusik erklingt in Aschersleben. Zum 100. Geburtstag der ältesten und größten Kirchenmusikhochschule Deutschlands folgt nun der dritte und letzte Höhepunkt. Der Chor der Hochschule musiziert unter der Leitung von Professor Peter Kopp Werke von Felix Mendelssohn Bartholdy, Arvo Pärt und Peter Eben. Einen geistlichen Impuls wird Pfarrerin Anne Bremer geben und an der Orgel begleiten Stefano Barberino und Kantor Philipp Popp den Chor bzw. die Gemeinde. Der Eintritt ist frei, morgen um 18 Uhr in der Stefanikirche in Aschersleben. Oder gucken Sie mal nach Neuplatendorf, dort wird das Lindenfest gefeiert. Der Dorfclub erwartet wieder viele Gäste, ein ganzes Wochenende lang zum einzigartigen Lindenfest. Am Freitag geht's los, bis zum Sonntag in Neuplatendorf. Und es ist wieder da, das Maislabyrinth in Aschersleben. Auf über 40.000 Quadratmetern ist wieder ein einzigartiger Freizeit- und Kulturraum entstanden für Familien, Kinder, Vereine und Besucher aus der ganzen Umgebung. Dabei können Sie nicht nur herumirren, sondern auch viele Höhepunkte erleben, etwa Open-Air-Kino, ein Kinderspieleparadies, einen Biergarten und an den Wochenenden wird das Maislabyrinth zur Bühne für das vielfältige Vereinsleben der Region. Vielleicht hilft ja auch der Familienhund, den Ausgang schneller zu finden, denn auch sie dürfen hinein, wenn sie angeleint sind. Das Maislabyrinth in Aschersleben geht in die nächste Saison, am Freitag bis zum 16. August zwischen der Holmer Chaussee und dem Rheinstädter Weg, bei oder in Aschersleben. In Weinstedt gibt's einen Skate-Contest, einen Skate-Wettbewerb. Freestyle-Skaterin Freya Ruske bringt Skateboard, BMX, Beats und Community zusammen. Darüber hinaus gibt's Show-Acts und Breakdance, offenes Fahren für alle, gute Musik und eine Aftershow-Party. Start ist am Sonnabend um 11 Uhr auf der Multisportanlage in der Badeborner Straße in Weinstedt. Das Siebenschläferfest, sowas gibt's auch, und zwar gibt's das in Quedlinburg. Denn man soll ja die Feste feiern, wie sie fallen, und so gibt es eben auch das Siebenschläferfest mit Folk am Müllerhaus am Sonnabend um 18 Uhr unter der Altenburg in Quedlinburg. In Schönebeck dreht sich alles rund um das Ringheiligtum Pömmelte, denn es kommt ins Salzlandmuseum. Nicht das ganze Ding, aber Archäotechniker Frank Trommer. Er gestaltet einen spannenden Tag rund um Archäologie, Handwerk und Geschichte. Die Besucher können selbst handwerkliche Techniken der Vorgeschichte ausprobieren und in die Bronzezeit eintauchen. Für das leibliche Wohl ist auch gesorgt, aber sicher aus der heutigen Zeit. Dieser Familientag ist kostenfrei am Sonntag ab 10 Uhr im Hof des Salzlandmuseums in Schönebeck. Und eine Konzertmatinee in Hohenerxleben. Das Ensemble Quattro per Quattro gibt ein sommerliches Konzert mit Werken weniger bekannter spanischer und brasilianischer Komponisten. Aber auch temperamentvolle argentinische Tangos sind zu hören. Am Sonntag um 11 Uhr im Schloss Hohenerxleben. Soweit die Freizeittipps am heutigen Dienstag. Machen Sie was draus. Ich wünsche Ihnen dabei viel Spaß. Im Studio war Steffen Erfurt.
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3: 11 Uhr.
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5: Zunächst scheint die Sonne, allmählich wird sie von einigen Wolken verdeckt. Es bleibt trocken und der Abend ist dann wieder klar bei Temperaturen von 28 Grad. Am Mittwoch ist es durchweg sonnig, das bringt das Quecksilber bis auf 32 Grad. Der weitere Trend, mit sehr viel Sonne geht's auch durch die nächsten Tage. Kein Regen in Sicht, Badewetter bei bis zu 37 Grad am Freitag. Ich bin Steffen Erfurt und wünsche einen schönen Tag.
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1: 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Karl Abel war vom Beruf Zinnermann und ein Richtschuter, der verstund sein Fach. 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Die Kühe hat er in sein Grundstück an der Schorleber Straße untergebracht. 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
1: Außer ein paar Wolken gibt's reichlich Sonne. Die Temperaturen kommen auf 29 Grad, bevor es in der sternklaren Nacht eine kurze Abkühlung auf 16 Grad gibt. Morgen geht's weiter mit Hochsommer, ein wolkenloser Himmel und Höchsttemperaturen von 33 Grad. Der weitere Trend, das war's noch nicht, es bleibt sonnig. Am Donnerstag werden's 34 Grad und am Freitag 35. Richtung Wochenende sind sogar 40 nicht ausgeschlossen. Einen schönen Tag wünscht Ihnen Steffen Erfurt.
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3: Hallo aus Tauschers Plattenkiste, sagt der Alex. Es geht weiter um ein Ergebnis einer gewissen Schieflage. Weil unsere Erde ja etwas schief liegt, also geneigt liegt, sind Nord- und Südhalbkugel unterschiedlich stark der Sonne ausgesetzt. Und das hat enorme Auswirkungen, nämlich die Jahreszeiten. Und wenn wir die Sonne etwas näher haben, also etwas näher ihr zugeneigt sind auf dieser Rotation der Erde, dann ist das, worum es jetzt weitergeht. Sommer, also jetzt viel Spaß mit dem zweiten Teil der Sommerlieder aus meinem Archiv.

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1: Was soll man denn am Ballaton? Ist ja auch viel zu flach da, das Wasser, und viel zu warm. Und es soll ja auch Wasserschlangen geben. Viel wärmer das Wasser als in der erfrischenden, schönen Ostsee. Musik aus einem DDR-Sommer des Jahres 84, die Formation Possenspiel, Sommer, Sonne, Sonnenbrand. Ein Lied über den Sommerurlaub auf der schönen Insel Rügen. Radio von Robotron wurde auch noch erwähnt, ja? Robotron, der große Elektronikkonzern. Konzern hätte ich beinahe gesagt, die DDR war natürlich ein volkseigener Betrieb und das Radio gehörte damals einfach natürlich zum Urlaub dazu. Das Kofferradio idealerweise am Strand, damit man eben immer auf der richtigen Urlaubswelle surft. Heute bringt es auch das kleine Smartphone mit. Ja, das kleine Smartphone bringt unsere große Kiste auch im Sommer in ihr geneigtes Ohr, meine Damen und Herren.

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Sommerhit, das war eine Formation namens das Schabulke-Projekt. Für DDR-Zeiten eine Rockband mit viel Humor, auch bissigem Humor, denn in diesen Texten, da betrieben die Jungs, naja, eine humorvolle und zugleich auch hintergründige Subversion des realsozialistischen Alltags. Da gibt es auch ein Lied namens Babelsberg, eine richtige Hymne inzwischen in diesem Stadtteil von Potsdam, Potsdam-Babelsberg. Alle guten Dinge sind ja bekanntermaßen drei. Hier ist noch so ein Sommerlied aus der einstigen DDR von einer Sängerin, die ging später aus dem Osten in den Westen. Aber dieses Lied hier sang sie noch zu Ostzeiten. Froni Fischer.

Sommernachtsball, Veronika Fischer, hier in Tauschers Plattenkiste, der Kultserie auf dieser Welle. Wir lieben die alte Musik, wir lieben auch das alte Berlin und wir lieben die große, die unvergessene Hilde. Berlin.

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1: Da spielt das Orchester nochmal das Motiv. Berlin, dein Gesicht hat Sommersprossen. Eine der vielen so schönen Liebeserklärungen an die Stadt, die im Sommer ihren besonderen Reiz hat. Berlin, das war, na klar, Hildegard Knef. Und an dieser Stelle ein herzlicher Gruß, stellvertretend für so viele, an einen unserer ja wohl treuesten Stammhörer, Marco Orczyk. Zugführer im Sommer wie im Winter, im Herbst wie im Frühjahr, immer irgendwo unterwegs, irgendwo zwischen Karlsruhe und Leipzig, zwischen München und Frankfurt, wo auch immer. Er ist nach Dienstschluss immer mit uns in Verbindung und sein kleines Radio bringt unsere heitere Muse ins Zugabteil, ins Hotel, wo auch immer hin. Danke, lieber Marco, für die Treue und ich bin mir sicher, Marco freut sich auch über diesen Typ hier.

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1: Kann ja nur ein echter Helge Schneider sein. Sommer, Sonne, Kaktus. Nach diesen banalen Worten jetzt noch das künstlerische Wort von Anita Menger. Oh Sommer, wann fängst du denn an? Hörst uns alle fragen. Weil er dich nicht erwarten kann, beginnt der Mensch zu klagen. So gehst du also an dein Werk, bringst warme Sonnentage. Doch kaum konntest du so recht in Fahrt, erreicht dich neue Klage. Oh weh, so schwül und drückend heiß, jetzt treibst du's auf die Spitze. Das hält der stärkste Mensch nicht aus, die reinste Affenhitze. Nun denn, denkst du und schickst zugleich, wie immer edler Ritter, mit Blitz und Donner obendrein ein herrliches Gewitter. Wir atmen auf und sind erlöst, hab Dank für diesen Segen. Und doch vernimmst du bald darauf, wann hört er auf, der Regen. So stehst du unter Dauerstress, es jedem recht zu machen. Gelingt dir nie, doch bitte ich dich, lass oft die Sonne lachen.

0: musste einfach noch mit rein, die Summertime, Charlie Parker. Eine Schwalbe macht noch keinen Sommer und auch zwei Kisten nicht, deswegen kommen wir wieder. Gleiche Stelle, gleiche Welle, auf alle Fälle, denn ciao, sagt der Alex und wie immer, auf Weiterhören.
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3: Zu diesem heutigen Dienstag fangen wir an in Aschers Leben und wünschen Eckart und Rosemarie Ulrich eine tolle eiserne Hochzeit. Natürlich wünschen wir auch Helga Gutmann einen schönen 90. Geburtstag. Wir feiern auch mit Ingrid Schäfer 80 Jahre Leben. Weiter in Gatas Leben wünschen wir Erik Lubnau einen wundervollen 75. Wiegenfest. Wir fahren nach Greifenhagen und wünschen auch Ingrid Arnold einen tollen 70. Ehrentag. Aber auch in Glöte gratulieren wir Bernd Witteborn für sein 80. Lebensjahr. Angekommen in Hecklingen wünschen wir auch Hartmut Riese einen schönen 70. Geburtstag. Weiter in Hettstedt wünschen wir auch Maria Weber einen schönen 75. Geburtstag. Wir erweitern unsere Grußrunde und machen weiter in Löderborg. Wir wünschen Bernhard Lockmann einen tollen 70. Ehrentag. Christel aus Staßfurt wünscht auch Roland Guse aus Neuendorf ein wundervolles 70. Wiegenfest. Zum Schluss fahren wir nach Staßfurt und gratulieren Marianne Swatlenka für 80 Jahre Leben. Wir wünschen auch Christine Lampe einen tollen 75. Ehrentag. Zu guter Letzt wünschen wir Jürgen Frie und Joachim Thiebe alles Gute zum 70. Geburtstag. Eine schöne Feier und alles Gute wünschen wir allen genannten und ungenannten Jubiläen. Das war Feline Steibel vom Radio HBW-Team.
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0: 12 Uhr.
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3: Es gibt wie immer ein Mix zwischen Sonne und Wolken. Die Temperaturen kommen auf 28 Grad. Es wird dann wieder klarer in der Nacht und die Wolken werden verschwinden. Zum Mittwoch bleibt die Sonne denn den ganzen Tag im Himmel. Die Wolken scheinen mal wieder eine Pause zu machen. Die Temperaturen kommen auf 31 Grad. Der weitere Trend. Die Sonne hat die Überhand den Rest der Woche. Die Wolken kommen immer noch wieder ein bisschen raus. Einen schönen Tag noch wünscht Ihnen Feline Steibel.
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0: während andere an einem leicht verregneten Samstagmorgen sich nochmal im Bett umdrehten, Kaffee tranken oder ihr perfekt gekochtes Frühstücksei abpellten, machten sich rund 35 Menschen in Aschersleben auf den Weg. Wohin? Jedenfalls nicht zum Stadtbummel oder irgendwo zum Frühstücksbrunch. Nein, sie waren extra früh aufgestanden, um den Müll anderer Leute einzusammeln. Organisiert wurde der sogenannte Quartalsputz von der Gruppe Sauberes Aschersleben. Unterstützt wurde die Aktion auch von der Kreisgruppe des B&D. Eine der engagierten Ansprechpartnerinnen vor Ort war Gundel Jahn. Sie ist die stellvertretende Vorsitzende des Verschönerungsvereins und setzt sich schon lange für Umweltthemen ein. Gundel Jahn hatte im Vorfeld die Müllecken der Stadt inspiziert, die Sammelrouten vorbereitet und dafür gesorgt, dass Handschuhe, Müllgreifer und blaue Säcke bereit lagen.
1: Wir tun heute was Richtiges, was Gutes. Wir können mit gutem Gefühl nach Hause gehen. Und davon möchte ich schon mal jetzt Danke sagen, dass ihr alle die Füße aus dem Bett gekriegt habt und mit hier seid. Das ist klasse.
2: Guten Morgen, Gundel. Andere liegen noch im Bett, drehen sich dreimal rum, köpfen vielleicht ihr Frühstücksei, lesen die Morgenzeitung. Du stehst hier mit vielen Leuten, die den Müll anderer Leute wegräumen. Seid ihr einfach nur freundlich oder seid ihr genervt?
3: Wir sind beides. Wir sind genervt, wenn wir diesen Müll sehen. Aber wir wissen, dass wir ihn eigentlich nur mit Freundlichkeit besiegen können. Weil mit Fluchen und Meckern geht der Müll einfach nicht weg. Und wenn man auf die Menschen freundlich zugeht und sie bittet zu unterstützen, dann fassen sie auch an, wie man sieht. Ja, und wir haben ja verschiedene Nationalitäten hier heute dabei, was ich großartig finde. Jung und alt, büchsig und wir haben Glück mit dem Wetter. Aber uns verbindet eigentlich die gute Laune.
2: Und wenn die Leute sagen, du, ich zahle Steuern, ich zahle Müllgebühren, das ist Sache der Stadt, den Müll aufzuheben. Wie sehen Sie das? Oder wie siehst du das?
3: Ja, natürlich haben Sie da in einer Beziehung recht. Wir bezahlen alle Steuern dafür. Es gibt auch einen Bauwirtschaftshof, der vieles macht, aber an viele Ecken einfach auch nicht rankommt. Und vor allem nicht in dem Tempo, in dem verschmutzt wird. Und das ist das Problem für uns, das, was wir auch nicht verstehen können, dass ganz viele einfach achtlos den Müll liegen lassen und wegschmeißen, weil sie denken, das räumt doch jemand weg. Nein, so viele Menschen gibt es gar nicht, dass der Müll verschwinden kann. Und theoretisch bräuchte es uns und ja, freiwillige Helfer und den Bauwirtschaftshof gar nicht, wenn jeder einfach seins mit nach Hause nehmen würde. Und wo ist das Problem?
2: Und was nervt Sie jetzt mehr, der Müll oder die Leute, die das achtlos wegschmeißen?
3: Eigentlich sind es die Leute, die nicht drüber nachdenken, weil sie das auch an die nächsten Generationen weitergeben. Man kann das hier einfach so fallen lassen und kommt schon jemand. Diese Gleichgültigkeit der eigenen Stadt gegenüber und dem Stadtbild, die finde ich einfach so furchtbar.
2: Habt ihr schon mal was Kurioses, Interessantes gefunden?
3: Oh, einzelne Schuhe sind zum Beispiel immer kurios. Teile von Möbeln, oh ja, Matratzen. Ja, Schuhe sind immer interessant. Kleidungsstücke sowieso. Einzelne Kleidungsstücke, die irgendwo im Gebüsch liegen. Ansonsten gibt es auch ganz blöde Ecken mit ganz viel dem Standardgetränk für Aschersleben, wahrscheinlich Pfefferminzlikörflaschen.
2: Bei uns vom Haus ist es Glühwein.
3: Okay, auch im Sommer?
2: Ja.
3: Okay, schmeckt vielleicht auch kalt. Ja, sonst fällt mir da jetzt gar nichts ein. Aber so Spielzeug zum Beispiel für Kinder finden wir auch, was weggeschmissen wird. Kuscheltiere oder so, wo ich mich frage, trauriges Kuscheltier, da hat er kein schönes Zuhause.
2: Und ich sehe jetzt viele Leute und ja, ich habe mich entschlossen mitzumachen. Was brauche ich dafür?
3: Gute Laune, vielleicht einen gesunden Rücken, aber wir haben ja auch Greifzangen. Der B&D hat jetzt tatsächlich für Kinder diese kleinen Greifzangen auch gekauft. Die werden wir heute ausprobieren.

0: mal vorbeischauen und das Mikrofon zücken. Aber als wir die vielen motivierten Leute sahen, waren wir uns sofort einig. Nur daneben stehen, mit dem Mikrofon wedeln und kluge Fragen stellen, das ist unter unserem Niveau. Also haben wir uns die Handschuhe übergezogen, den Müllsack und die Zange geschnappt und kräftig mit angepackt. Denn schließlich ist Aschersleben unsere Stadt. Und sauberer und schöner wird sie vom Dastehen und Zugucken nicht. Wir schlossen uns also den Helferinnen und Helfern an und zogen los.
1: Dann habe ich Straßen gesammelt, die sich in diesem Areal befinden. Das würde wahrscheinlich auch für euch ukrainische Helfer gut mit dem Stadtplan funktionieren. Eine Gruppe in Richtung Friedhof hier raus, Richtung Tierheim, Unterstraße, Katharinenstraße, Mittelstraße ist hier ziemlich nah dran. Und dann habe ich noch Schmidtmannstraße, Oberstraße, Marienstraße.
0: Wir schlossen uns also den Helferinnen und Helfern an und zogen los. In Richtung Bahnhof, zu Wegen, Grünstreifen und Ecken, die offenbar von manchen Menschen sehr großzügig mit Müll dekoriert worden waren. In den Säcken landeten Scherben, Verpackungen, Zigarettenkippen und all das, was Menschen einfach fallen lassen, wenn ihnen der Weg zum nächsten Papierkorb offenbar zu weit ist. Gerade die vielen Zigarettenkippen waren ein Thema. Für alle, die das Rauchen partout nicht lassen können, gab es deshalb auch Aschenbecher to go. Eine kleine Dose für unterwegs, damit die nächste Kippe nicht wieder auf dem Gehweg landet.
2: Das ist ein Kippengrab. Ich gebe jedem ein, zwei für die Hosentasche. Macht einen netten Spruch und verschenkt sie heute.
0: Und obwohl es ums Müllsammeln ging, wurde daraus fast sowas wie ein Familienausflug. Nur eben mit Müllgreifer und Handschuhen. Es wurde geredet, gelacht, gemeinsam gesucht und zwischendurch auch gestaunt, was man in einer Stadt so alles findet, wenn man nur genau hinschaut. Da gab es zum Beispiel einen herrenlosen Bodenstaubsauger und zwei unterschiedliche Arbeitsschuhe, die im Müllsack zueinander fanden.
2: Dann nehme ich das ins Auto und bring's her. Der Bauwirtschaftshof kommt heute Mittag wahrscheinlich an ein oder zwei Stellen alles einsammeln. Die muss ich dann anrufen.
0: Nicht jeder, der in Aschersleben lebt, ist auch hier geboren. Und ehrlich gesagt, das ist ja auch gut so. Der eine kommt vielleicht aus Magdeburg, der andere aus Berlin oder vielleicht aus Kiew oder Mariupol und auch aus Damaskus oder Dara. Aber irgendwann wird der Ort, an dem man wohnt, einkauft, arbeitet, zur Schule geht, vielleicht auch seine Kinder großzieht oder Freunde findet, irgendwann wird dieser Ort Stück für Stück zur Heimat. Und plötzlich merkt man, diese Stadt liegt mir am Herzen. Und deshalb möchte ich etwas für meine Stadt tun.
3: Vermute mal, Aschersleben ist gar nicht eure Geburtsstadt. Wo kommt ihr her?
4: Aus der Ukraine. Ich komme aus der Kharkiv. Kherson. Wohnen wir mehr als 4 Jahre in Aschersleben. Unsere ukrainischen Kinder hier geboren, zum Beispiel diese Kleine.
3: Warum machst du die Stadt sauber?
4: Почему ты хочешь делать город?
5: Я не знаю, он не знает немецкий.
4: Sie wollten diese Stadt, die geliebt sehr schon für uns, schöner machen.
3: Und macht euch das Spaß?
5: Ja, viel Spaß.
3: Dann viel Spaß. Sagt ich ukrainisch, дякую.
5: Дякую.
0: Genau das war bei der Aktion Sauberes Aschersleben zu spüren. Alteingesessene, aber auch Menschen aus Syrien oder aus der Ukraine haben gemeinsam mit angepackt. Erwachsene und Kinder zu Fuß oder im Rollstuhl. Dabei kam mein Kollege Mohamed Ayamus auch mit jungen Leuten aus Syrien ins Gespräch.
6: Riyad, احنا شو عم نعمل هون بال
7: عم نلم زباله
6: مع مين احكي بالالماني عادي انه شو عم نعمل شو في اليوم شو عم نعمل احكي بالالماني
7: wir sammeln Müll auf in Aschersleben. Wir alle gemeinsam, alle helfen mit.
6: Und du, Nado?
8: Wir haben eine Zbale und ich bin Aschersleben.
6: Warum haben wir eine Zbale? Was ist diese Stadt? Weil
8: Aschersleben viele Menschen
6: haben. Also, hier ist eine Zbale, Alman.
8: Genau.
6: Weil wir die Stadt auf der Stadt haben. Aber Riyad.
9: Nein.
6: Die Hayati, Faris Al-Hussein.
9: Nein, tfadda.
6: Was haben wir heute?
9: Heute haben wir.

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2: Genau, ich bin extra aufgestanden, weil ich hatte ein bisschen Energie und wollte das ja mit euch helfen. Das mache ich immer gerne.
3: Das nenne ich doch mal ein Statement. Um diese Aktion zu unterstützen, musste man übrigens nicht unbedingt vor Ort sein. So half ein arabischer Geschäftsmann mit, indem er Wasser für die Helfer und Helferinnen vorbeibrachte. Und das kam bei allen freiwilligen Müllsammlern so richtig gut an. Denn beim Laufen, Suchen, Bücken und Aufheben kommt man doch ganz schön ins Schwitzen. Deshalb an dieser Stelle ein herzliches Dankeschön für diese willkommene Erfrischung. Shukran Jazilan. Trotz guter Stimmung, netter Gespräche und einem leisen Hauch von einem Wochenendausflugsgefühl blieb am Ende auch ein bitterer Beigeschmack. Eigentlich müsste es solche Aktionen gar nicht geben. Dann, wenn jeder nicht nur sprichwörtlich vor seiner eigenen Haustür kehrt und seinen Müll dorthin wirft, wo er auch hingehört, nämlich in die Tonne. Wenn Zigarettenkippen nicht einfach auf dem Gehweg landen und wenn man sich im Alltag einfach mal bückt, wenn eine Tüte, eine Flasche oder ein Stück Papier direkt auf dem Weg liegt. Und dafür muss man gar nicht bis zum nächsten Aktionstag warten. Der ist übrigens am 5. September um 10 Uhr am Parkplatz des Loksportplatzes in der Heinrich-Heine-Straße. Wer jetzt neugierig geworden ist, einfach vorbeikommen und mitmachen. Man muss dafür kein Müllsammelprofi sein. Handschuhe an, Müllzange in die Hand und los geht's. Man tut etwas für die Stadt, ein bisschen für die Fitness und das Gewissen freut sich auch. Und bis dahin gilt im Alltag nicht weggucken und drübersteigen, sondern hingucken und aufheben.
4: Wir tun heute was Richtiges, was Gutes. Mit gutem Gefühl nach Hause gehen. Davon möchte ich schon mal jetzt Danke sagen, dass ihr alle die Füße aus dem Bett gekriegt habt. Es kostet ein Lächeln und ein Bücken und es geht einem gut hinterher.
3: Ich verabschiede mich für heute. Mit vielen anderen fleißigen Leuten Müll gesammelt haben für Sie Ute Christina Scholz und Mohammed Al-Yamous von Radio HBW.

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1: Außer ein paar Wolken gibt's reichlich Sonne. Die Temperaturen kommen auf 29 Grad, bevor es in der sternklaren Nacht eine kurze Abkühlung auf 16 Grad gibt. Morgen geht's weiter mit Hochsommer, ein wolkenloser Himmel und Höchsttemperaturen von 33 Grad. Der weitere Trend, das war's noch nicht, es bleibt sonnig. Am Donnerstag werden's 34 Grad und am Freitag 35. Richtung Wochenende sind sogar 40 nicht ausgeschlossen. Einen schönen Tag wünscht Ihnen Steffen Erfurt.

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1: Dienstag, 23. Juni 2026. Die Freizeittipps mit Steffen Erfurt. Und ich beginne mit einer Einladung zur nächsten Gesprächsrunde zum Thema Pflege in Quedlinburg. Die Selbsthilfekontaktstelle Pflege Harz trifft sich wieder zum Austausch für pflegende Angehörige, zum Zuhören und Sammeln neuer Kräfte. Eine Pflegeberatung ist ebenfalls möglich. Die nächste Gesprächsrunde ist morgen um 16 Uhr im AWO Familien- und Pflegezentrum am Klärs in Quedlinburg. Geistliche Abendmusik erklingt in Aschersleben. Zum 100. Geburtstag der ältesten und größten Kirchenmusikhochschule Deutschlands folgt nun der dritte und letzte Höhepunkt. Der Chor der Hochschule musiziert unter der Leitung von Professor Peter Kopp Werke von Felix Mendelssohn Bartholdy, Arvo Pärt und Peter Eben. Einen geistlichen Impuls wird Pfarrerin Anne Bremer geben und an der Orgel begleiten Stefano Barberino und Kantor Philipp Popp den Chor bzw. die Gemeinde. Der Eintritt ist frei, morgen um 18 Uhr in der Stefanikirche in Aschersleben. Oder gucken Sie mal nach Neuplatendorf, dort wird das Lindenfest gefeiert. Der Dorfclub erwartet wieder viele Gäste, ein ganzes Wochenende lang zum einzigartigen Lindenfest. Am Freitag geht's los, bis zum Sonntag in Neuplatendorf. Und es ist wieder da, das Maislabyrinth in Aschersleben. Auf über 40.000 Quadratmetern ist wieder ein einzigartiger Freizeit- und Kulturraum entstanden für Familien, Kinder, Vereine und Besucher aus der ganzen Umgebung. Dabei können Sie nicht nur herumirren, sondern auch viele Höhepunkte erleben, etwa Open-Air-Kino, ein Kinderspieleparadies, einen Biergarten und an den Wochenenden wird das Maislabyrinth zur Bühne für das vielfältige Vereinsleben der Region. Vielleicht hilft ja auch der Familienhund, den Ausgang schneller zu finden, denn auch sie dürfen hinein, wenn sie angeleint sind. Das Maislabyrinth in Aschersleben geht in die nächste Saison, am Freitag bis zum 16. August zwischen der Holmer Chaussee und dem Rheinstädter Weg, bei oder in Aschersleben. In Weinstedt gibt's einen Skate-Contest, einen Skate-Wettbewerb. Freestyle-Skaterin Freya Ruske bringt Skateboard, BMX, Beats und Community zusammen. Darüber hinaus gibt's Show-Acts und Breakdance, offenes Fahren für alle, gute Musik und eine Aftershow-Party. Start ist am Sonnabend um 11 Uhr auf der Multisportanlage in der Badeborner Straße in Weinstedt. Das Siebenschläferfest, sowas gibt's auch, und zwar gibt's das in Quedlinburg. Denn man soll ja die Feste feiern, wie sie fallen, und so gibt es eben auch das Siebenschläferfest mit Folk am Müllerhaus am Sonnabend um 18 Uhr unter der Alten Burg in Quedlinburg. In Schönebeck dreht sich alles rund um das Ringheiligtum Pömmelte, denn es kommt ins Salzlandmuseum. Nicht das ganze Ding, aber Archäotechniker Frank Trommer. Er gestaltet einen spannenden Tag rund um Archäologie, Handwerk und Geschichte. Die Besucher können selbst handwerkliche Techniken der Vorgeschichte ausprobieren und in die Bronzezeit eintauchen. Für das leibliche Wohl ist auch gesorgt, aber sicher aus der heutigen Zeit. Dieser Familientag ist kostenfrei am Sonntag ab 10 Uhr im Hof des Salzlandmuseums in Schönebeck. Und eine Konzertmatinee in Hohenerxleben. Das Ensemble Quattro per Quattro gibt ein sommerliches Konzert mit Werken weniger bekannter spanischer und brasilianischer Komponisten. Aber auch temperamentvolle argentinische Tangos sind zu hören. Am Sonntag um 11 Uhr im Schloss Hohenerxleben. Soweit die Freizeittipps am heutigen Dienstag. Machen Sie was draus. Ich wünsche Ihnen dabei viel Spaß. Im Studio war Steffen Erfurt.
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2: 13 Uhr.
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4: Es gibt wie immer ein Mix zwischen Sonne und Wolken. Die Temperaturen kommen auf 28 Grad. Es wird dann wieder klarer in der Nacht und die Wolken werden verschwinden. Zum Mittwoch bleibt die Sonne denn den ganzen Tag im Himmel. Die Wolken scheinen mal wieder eine Pause zu machen. Die Temperaturen kommen auf 31 Grad. Der weitere Trend. Die Sonne hat die Überhand den Rest der Woche. Die Wolken kommen immer noch wieder ein bisschen raus. Einen schönen Tag noch wünscht Ihnen Feline Steibel.
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0: Das Harz-Bördewetter.
1: Außer ein paar Wolken gibt's reichlich Sonne. Die Temperaturen kommen auf 29 Grad, bevor es in der sternklaren Nacht eine kurze Abkühlung auf 16 Grad gibt. Morgen geht's weiter mit Hochsommer, ein wolkenloser Himmel und Höchsttemperaturen von 33 Grad. Der weitere Trend, das war's noch nicht, es bleibt sonnig. Am Donnerstag werden's 34 Grad und am Freitag 35. Richtung Wochenende sind sogar 40 nicht ausgeschlossen. Einen schönen Tag wünscht Ihnen Steffen Erfurt.

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3: 14 Uhr.
4: Das Harz-Bördewetter.
5: Es gibt wie immer ein Mix zwischen Sonne und Wolken. Die Temperaturen kommen auf 28 Grad. Es wird dann wieder klarer in der Nacht und die Wolken werden verschwinden. Zum Mittwoch bleibt die Sonne dann den ganzen Tag im Himmel. Die Wolken scheinen mal wieder eine Pause zu machen. Die Temperaturen kommen auf 31 Grad. Der weitere Trend. Die Sonne hat die Überhand den Rest der Woche. Die Wolken kommen immer noch wieder ein bisschen raus. Einen schönen Tag noch wünscht Ihnen Feline Steibel.
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1: Über den Steinen, eine Straße in Aschersleben. Allein aus der Namensgebung der Straße über den Steinen in Aschersleben erschließt sich die Herkunft und Bedeutung des Straßennamens erst einmal nicht. Dazu muss man dann schon ein wenig in die Geschichte der Stadt eintauchen. In der Blütezeit der Stadt Aschersleben im Mittelalter war Aschersleben im 11. Jahrhundert die Hauptstadt des Schwabengaus. Mit dem Sitz des Grafen von Askaria war auch der Sitz des Grafendings, dem höchsten Gericht im ganzen Schwabengau, verbunden. Wie es zur damaligen Zeit üblich war, wurde ein solches Gericht unter offenem Himmel abgehalten. Ein Gerichtsgebäude, so wie wir es heute kennen, gab es dabei also nicht. Entweder unter einer Linde oder einem mit Steinen umhegten Gerichtsplatz fanden die Verhandlungen statt. Einer der Gerichtsplätze hat sich wohl in der Gegend um die Straße über den Steinen herum befunden. Und so ist dann die Straße dann wohl auch zu ihrem Namen gekommen. Als eine Straße, an der über den Steinen Recht gesprochen wurde. Dies war ein Bericht über Straßennamen und ihre Bedeutung. Heute über die Straße über den Steinen in Aschersleben. Von Radio HBW, gesprochen von Jörg Buschmann.

0: Das Harz-Bördewetter.
1: Außer ein paar Wolken gibt's reichlich Sonne. Die Temperaturen kommen auf 29 Grad, bevor es in der sternenklaren Nacht eine kurze Abkühlung auf 16 Grad gibt. Morgen geht's weiter mit Hochsommer, ein wolkenloser Himmel und Höchsttemperaturen von 33 Grad. Der weitere Trend, das war's noch nicht, es bleibt sonnig. Am Donnerstag werden es 34 Grad und am Freitag 35. Richtung Wochenende sind sogar 40 nicht ausgeschlossen. Einen schönen Tag wünscht Ihnen Steffen Erfurt.

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1: Die Schubertstraße in Staßfurt. Heutzutage sind Straßennamen für eine Orientierung im Straßennetz unentbehrlich. Straßen erzählen aber auch Geschichten und sind so entscheidender Bestandteil der Chronik einer Stadt. Die Namensgebung der Schubertstraße in Staßfurt weicht etwas von den sie umgebenden Straßen ab. Die Schubertstraße im Stadtteil Leopoldshall verbindet die Bindemannstraße in nordsüdlicher Richtung mit der Bernburger Straße. Im Osten verläuft die Schulstraße und im Westen die Kalkstraße parallel zur Schubertstraße. Alles Namen, die zur Region oder bestimmten Örtlichkeiten passen. Die Schubertstraße dagegen erhielt ihren Namen nach dem österreichischen Komponisten Franz Schubert. Schubert lebte von 1797 bis November 1828, wurde also gerade einmal 31 Jahre alt. Er hat trotz seines kurzen Lebens Außerordentliches geschaffen und wird in der heutigen Musikwissenschaft neben Beethoven als der Begründer der romantischen Musik im deutschsprachigen Raum gewürdigt. Vor 1945 hieß die Schubertstraße noch Immelmannstraße, benannt nach dem im Ersten Weltkrieg abgeschossenen Fliegerass Max Immelmann. Über die Schubertstraße in Staßfurt berichtete Gerda Karl für Radio HBW.

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1: 15 Uhr.
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3: Es gibt wie immer ein Mix zwischen Sonne und Wolken. Die Temperaturen kommen auf 28 Grad. Es wird dann wieder klarer in der Nacht und die Wolken werden verschwinden. Zum Mittwoch bleibt die Sonne denn den ganzen Tag im Himmel. Die Wolken scheinen mal wieder eine Pause zu machen. Die Temperaturen kommen auf 31 Grad. Der weitere Trend. Die Sonne hat die Überhand den Rest der Woche. Die Wolken kommen immer noch wieder ein bisschen raus. Einen schönen Tag noch wünscht Ihnen Feline Steibel.
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1: Die Sagen vom alten Vetter. Um den alten Vetter, das Sühnekreuz, das in Amesdorf steht, weben sich zwei Sagen. Sie berichten, was damals geschah und warum dieses Sühnekreuz in Amesdorf aufgestellt worden ist. Die erste Sage stammt von Ottmar Träger aus dem ersten Band der Bernburger Heimathefte, der 1956 erschien. Im Dorf Köhlen wohnte vor langer Zeit ein wohlhabender, erfahrener und wohltätiger Landmann. Dieser Landmann erfreute sich großer Beliebtheit. Von alters her waren seine Vorfahren schon hier ansässig gewesen. Da seine Familie über die Jahre sehr umfangreich geworden war, besaß er eine große Verwandtschaft, die in den umliegenden Dörfern auch ansässig war. Jedermann legte Wert auf die verwandtschaftlichen Beziehungen zu solch einem angesehenen Mann. So kam es, dass er allgemein als der Vetter bezeichnet wurde. Auch im Nachbardorf hatte der wackere Landmann zwei Schwestern. Da drang einst der Feind in das Land und steckte auf seinem Durchzug das Nachbardorf in Brand. Als der brave Mann das Unheil vernahm, ließ er geschwind sein Pferd satteln, schwang sich darauf und ritt flugs davon, um seinen Schwestern zu helfen. Doch kaum hatte er den dritten Teil des Weges zurückgelegt, da überfiel ihn eine feindliche Rotte, riss ihn vom Pferd und erschlug ihn. Das Dorf brannte ganz und gar ab und die Schwestern des Vetters fanden dabei den Tod. An dem Platz, wo die räuberische Schar den Vetter erschlug, setzte ihm seine Sippe einen Denkstein. Dieser wurde als der Vetterstein bezeichnet und wird heutzutage kurzerhand der Vetter genannt. Die zweite Sage stammt aus der Feder von Walter Saal im Band Steinkreuze und Kreuzsteine im Bezirk Magdeburg und berichtet lediglich davon, wie ein Gutsbesitzer einen Schäfer erschlagen habe. Nach einer mündlichen Erzählung soll für ihn dann am Ort der Missetat das Kreuz gesetzt worden sein. Dies waren Sagen aus der Heimatregion, gesprochen von Christopher Heine für Radio HBW.

0: Das Harz-Börde-Wetter.
1: Außer ein paar Wolken gibt's reichlich Sonne. Die Temperaturen kommen auf 29 Grad, bevor es in der sternenklaren Nacht eine kurze Abkühlung auf 16 Grad gibt. Morgen geht's weiter mit Hochsommer, ein wolkenloser Himmel und Höchsttemperaturen von 33 Grad. Der weitere Trend, das war's noch nicht, es bleibt sonnig. Am Donnerstag werden es 34 Grad und am Freitag 35. Richtung Wochenende sind sogar 40 nicht ausgeschlossen. Einen schönen Tag wünscht Ihnen Steffen Erfurt.

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1: Zu diesem heutigen Dienstag fangen wir an in Aschers Leben und wünschen Eckart und Rosemarie Ulrich eine tolle eiserne Hochzeit. Natürlich wünschen wir auch Helga Gutmann einen schönen 90. Geburtstag. Wir feiern auch mit Ingrid Schäfer 80 Jahre Leben. Weiter in Gatas Leben wünschen wir Erik Lubnau einen wundervollen 75. Wiegenfest. Wir fahren nach Greifenhagen und wünschen auch Ingrid Arnold einen tollen 70. Ehrentag. Aber auch in Glöte gratulieren wir Bernd Witteborn für sein 80. Lebensjahr. Angekommen in Hecklingen wünschen wir auch Hartmut Riese einen schönen 70. Geburtstag. Weiter in Hettstedt wünschen wir auch Maria Weber einen schönen 75. Geburtstag. Wir erweitern unsere Grußrunde und machen weiter in Löderborg. Wir wünschen Bernhard Lockmann einen tollen 70. Ehrentag. Christel aus Staßfurt wünscht auch Roland Guse aus Neuendorf ein wundervolles 70. Wiegenfest. Zum Schluss fahren wir nach Staßfurt und gratulieren Marianne Swatlenka für 80 Jahre Leben. Wir wünschen auch Christine Lampe einen tollen 75. Ehrentag. Zu guter Letzt wünschen wir Jürgen Frie und Joachim Thiebe alles Gute zum 70. Geburtstag. Eine schöne Feier und alles Gute wünschen wir allen genannten und ungenannten Jubiläen. Das war Feline Steibel vom Radio HBW-Team.
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1: 16 Uhr.
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2: Es gibt wie immer ein Mix zwischen Sonne und Wolken. Die Temperaturen kommen auf 28 Grad. Es wird dann wieder klarer in der Nacht und die Wolken werden verschwinden. Zum Mittwoch bleibt die Sonne denn den ganzen Tag im Himmel. Die Wolken scheinen mal wieder eine Pause zu machen. Die Temperaturen kommen auf 31 Grad. Der weitere Trend. Die Sonne hat die Überhand den Rest der Woche. Die Wolken kommen immer noch wieder ein bisschen raus. Einen schönen Tag noch wünscht Ihnen Feline Steibel.
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1: Das Harzdorf Stiege. Wer den Harz noch in seiner Ursprünglichkeit erleben will, der ist im Erholungsort Stiege am rechten Fleck. Der Ort Stiege ist zwar klein, verkehrstechnisch aber gut erschlossen. Es liegt zum einen an der Bundesstraße B242, die Straße, die den Harz an dem östlichen Harzvorland von Hettstedt auskommend in westlicher Richtung über Hasselfelde, Braunlage, Clausthal-Zellerfeld bis hin in die Nähe von Seesen überquert. Andererseits befindet sich in Stiege ein wichtiger Unterwegsbahnhof der Selketalbahn. Bei Eisenbahnfreunden ist der Ort durch die Wendeschleife im Bahnhofsbereich besonders beliebt. Hier ist eine europaweit einmalige Attraktion dieser Schmalspurbahn zu sehen. Denn die Wendeschleife ist die kleinste Wendeschleife der Selkebahn. Die frühneuzeitliche Wüstung Selkenfelde liegt im Selketal südöstlich des Ortes. Die Grafen von Blankenburg errichteten im Ort eine Burg, die vermutlich als Jagdschloss und zum Schutz des in der Umgebung früher betriebenen Bergbaus diente. Im Jahr 1329 wurde diese erstmals urkundlich erwähnt. Das alte Schloss, in dem vor Jahrhunderten Ritter und Grafen residierten und regierten, ist das Wahrzeichen von Stiege. Vom Ort aus führen Wander- und Schienenwege in alle Richtungen. In frischer und sauberer Gebirgsluft kann jeder Besucher den Alltagsstress vergessen. Eine angenehme Erfrischung bieten die zwei Seen. Im Sommer mit Bootsverleih, im Winter ideal zum Schlittschuhlaufen. Sehenswert ist das einmalige Ensemble von Kirche, Schloss und Pavillon. Dies war ein Bericht über den Ort Stiege für Radio HBW, gesprochen von Jörg Buschmann.

0: Das Harz-Bördewetter.
1: Außer ein paar Wolken gibt's reichlich Sonne. Die Temperaturen kommen auf 29 Grad, bevor es in der sternklaren Nacht eine kurze Abkühlung auf 16 Grad gibt. Morgen geht's weiter mit Hochsommer, ein wolkenloser Himmel und Höchsttemperaturen von 33 Grad. Der weitere Trend, das war's noch nicht, es bleibt sonnig. Am Donnerstag werden's 34 Grad und am Freitag 35. Richtung Wochenende sind sogar 40 nicht ausgeschlossen. Einen schönen Tag wünscht Ihnen Steffen Erfurt.

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1: Zunächst hält die Band den dicklichen, kahlköpfigen Mann, der am 5. Juni 1975 die Abbey Road Studios betritt, für einen Mitarbeiter ihrer Plattenfirma. Pink Floyd nehmen gerade das Nachfolgealbum ihres Sensationserfolges Dark Side of the Moon auf. Es ist Bandchef Roger Waters, der in dem Kahlkopf ihren ehemaligen Songwriter Syd Barrett zuerst wiedererkennt. Waters und Barrett sind seit gemeinsamen Cambridger Schulzeiten miteinander befreundet. Mit ihm hat er Pink Floyd gegründet. Doch seit rund 6 Jahren besteht keinerlei Kontakt mehr. Syd galt in den Anfangsjahren als der kreative Kopf der Band. Doch zu viel LSD machten aus dem genialen Musiker in kürzester Zeit ein psychisches Wrack. Auf der Bühne vergaß er Songtexte und Harmonien. Oder er erschien gar nicht mehr zu den Konzerten, sondern spazierte lieber in der Gegend herum. Als seine Eskapaden die Band zu ruinieren drohten, zogen die anderen Mitglieder die Notbremse und setzten ihn vor die Tür. Als er nun über 6 Jahre später mitten in die Aufnahmesession für das neue Album platzt und stammelnd seine Dienste als Komponist anbietet, ist Roger Waters zum Heulen zumute. Syds geistiger Zustand hat sich in den letzten Jahren weiter verschlimmert. Seine leeren Blicke und ein irres Gelächter lassen keinen Zweifel daran, dass er als Musiker und Komponist nicht mehr zu gebrauchen ist. Es soll die letzte, traurige Begegnung zwischen Syd und seiner ehemaligen Band sein. Doch sie hinterlässt zahlreiche Spuren auf dem Album, das Pink Floyd gerade in den Abbey Road Studios produzieren. Unter anderem schreibt Roger Waters einen Song, der schon im Titel verrät, wie sehr er den verrückt gewordenen Freund vermisst. Wish You Were Here.

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2: Es gibt wie immer ein Mix zwischen Sonne und Wolken. Die Temperaturen kommen auf 28 Grad. Es wird dann wieder klarer in der Nacht und die Wolken werden verschwinden. Zum Mittwoch bleibt die Sonne dann den ganzen Tag im Himmel. Die Wolken scheinen mal wieder eine Pause zu machen. Die Temperaturen kommen auf 31 Grad. Der weitere Trend. Die Sonne hat die Überhand den Rest der Woche. Die Wolken kommen immer noch wieder ein bisschen raus. Einen schönen Tag noch wünscht Ihnen Feline Steibel.
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0: während andere an einem leicht verregneten Samstagmorgen sich nochmal im Bett umdrehten, Kaffee tranken oder ihr perfekt gekochtes Frühstücksei abhellten, machten sich rund 35 Menschen in Aschersleben auf den Weg. Wohin? Jedenfalls nicht zum Stadtbummel oder irgendwo zum Frühstücksbrunch. Nein, sie waren extra früh aufgestanden, um den Müll anderer Leute einzusammeln. Organisiert wurde der sogenannte Quartalsputz von der Gruppe Sauberes Aschersleben. Unterstützt wurde die Aktion auch von der Kreisgruppe des B&D. Eine der engagierten Ansprechpartnerinnen vor Ort war Gundel Jahn. Sie ist die stellvertretende Vorsitzende des Verschönerungsvereins und setzt sich schon lange für Umweltthemen ein. Gundel Jahn hatte im Vorfeld die Müllecken der Stadt inspiziert, die Sammelrouten vorbereitet und dafür gesorgt, dass Handschuhe, Müllgreifer und blaue Säcke bereit lagen.
1: Wir tun heute was Richtiges, was Gutes. Wir können mit gutem Gefühl nach Hause gehen. Davon möchte ich schon mal jetzt Danke sagen, dass ihr alle die Füße aus dem Bett gekriegt habt und mit hier seid. Das ist klasse.
2: Guten Morgen, Gundel. Andere liegen noch im Bett, drehen sich dreimal rum, köpfen vielleicht ihr Frühstücksei, lesen die Morgenzeitung. Du stehst hier mit vielen Leuten, die den Müll anderer Leute wegräumen. Seid ihr einfach nur freundlich oder seid ihr genervt?
1: Wir sind beides. Wir sind genervt, wenn wir diesen Müll sehen. Aber wir wissen, dass wir ihn eigentlich nur mit Freundlichkeit besiegen können. Weil mit Fluchen und Meckern geht der Müll einfach nicht weg. Und wenn man auf die Menschen freundlich zugeht und sie bittet zu unterstützen, dann fassen sie auch an, wie man sieht. Ja, und wir haben ja verschiedene Nationalitäten hier heute dabei, was ich großartig finde. Jung und alt, büchsig und wir haben Glück mit dem Wetter. Aber uns verbindet eigentlich die gute Laune.
2: Und wenn die Leute sagen, du, ich zahle Steuern, ich zahle Müllgebühren, das ist Sache der Stadt, den Müll aufzuheben. Wie sehen Sie das? Oder wie siehst du das?
1: Ja, natürlich haben Sie da in einer Beziehung recht. Wir bezahlen alle Steuern dafür. Es gibt auch einen Bauwirtschaftshof, der vieles macht, aber an viele Ecken einfach auch nicht rankommt. Und vor allem nicht in dem Tempo, in dem verschmutzt wird. Und das ist das Problem für uns, das, was wir auch nicht verstehen können, dass ganz viele einfach achtlos den Müll liegen lassen und wegschmeißen, weil sie denken, das räumt doch jemand weg. Nein, so viele Menschen gibt es gar nicht, dass der Müll verschwinden kann. Und theoretisch bräuchte es uns und ja, freiwillige Helfer und den Bewirtschaftshof gar nicht, wenn jeder einfach seins mit nach Hause nehmen würde. Und wo ist das Problem?
2: Und was nervt Sie jetzt mehr, der Müll oder die Leute, die das achtlos wegschmeißen?
1: Eigentlich sind es die Leute, die nicht drüber nachdenken, weil sie das auch an die nächsten Generationen weitergeben. Man kann das hier einfach so fallen lassen und kommt schon jemand. Diese Gleichgültigkeit der eigenen Stadt gegenüber und dem Stadtbild, die finde ich einfach so furchtbar.
2: Habt ihr schon mal was Kurioses, Interessantes gefunden?
1: Oh, einzelne Schuhe sind zum Beispiel immer kurios. Teile von Möbeln, oh ja, Matratzen. Ja, Schuhe sind immer interessant. Kleidungsstücke sowieso. Einzelne Kleidungsstücke, die irgendwo im Gebüsch liegen. Ansonsten gibt es auch ganz blöde Ecken mit ganz viel dem Standardgetränk für Aschersleben, wahrscheinlich Pfefferminzlikörflaschen.
2: Bei uns vom Haus ist es Glühwein.
1: Okay, auch im Sommer?
2: Ja.
1: Okay, schmeckt vielleicht auch kalt. Ja, sonst fällt mir da jetzt gar nichts ein. Aber so Spielzeug zum Beispiel für Kinder finden wir auch, was weggeschmissen wird. Kuscheltiere oder so, wo ich mich frage. Trauriges Kuscheltier, da hat er kein schönes Zuhause.
2: Und ich sehe jetzt viele Leute und ja, ich habe mich entschlossen mitzumachen. Was brauche ich dafür?
1: Gute Laune, vielleicht einen gesunden Rücken, aber wir haben ja auch Greifzangen. Der B&D hat jetzt tatsächlich für Kinder diese kleinen Greifzangen auch gekauft. Die werden wir heute ausprobieren. Ansonsten brauchst du eigentlich nur ja, manchmal auch Überwindung, die Hundekacke vielleicht wegzumachen oder die Zigarettenstummel. Aber ich glaube, wir sind alle hart im Nehmen, wir kriegen das hin.
2: Was mich freut, ich habe ukrainische Stimmen gehört und ich höre auch Arabisch.
1: Ja, das ist wirklich toll gelungen. Wir haben diesmal die Flyer in verschiedenen Sprachen abgefasst und ich freue mich sehr, dass es tatsächlich bei einigen hier auch angekommen ist. Das finde ich wirklich großartig.
2: So, und dann sagen wir jetzt nicht lang schnacken, Müll anpacken.
1: Genau, super, danke schön.
0: Mein Radiokollege Mohammed Al-Yamus und ich, Ute Christina Scholz vom Salam-Team, wollten eigentlich nur mal vorbeischauen und das Mikrofon zücken. Aber als wir die vielen motivierten Leute sahen, waren wir uns sofort einig. Nur daneben stehen, mit dem Mikrofon wedeln und kluge Fragen stellen, das ist unter unserem Niveau. Also haben wir uns die Handschuhe übergezogen, den Müllsack und die Zange geschnappt und kräftig mit angepackt. Denn schließlich ist Aschersleben unsere Stadt. Und sauberer und schöner wird sie vom Dastehen und Zugucken nicht. Wir schlossen uns also den Helferinnen und Helfern an und zogen los.
3: Dann habe ich Straßen gesammelt, die sich in diesem Areal befinden. Das würde wahrscheinlich auch für euch ukrainische Helfer gut mit dem Stadtplan funktionieren. Eine Gruppe in Richtung Friedhof hier raus, Richtung Tierheim, Unterstraße, Katharinenstraße, Mittelstraße ist hier ziemlich nah dran. Und dann habe ich noch Schmidtmannstraße, Oberstraße, Marienstraße.
0: Wir schlossen uns also den Helferinnen und Helfern an und zogen los in Richtung Bahnhof. Zu Wegen, Grünstreifen und Ecken, die offenbar von manchen Menschen sehr großzügig mit Müll dekoriert worden waren. In den Säcken landeten Scherben, Verpackungen, Zigarettenkippen und all das, was Menschen einfach fallen lassen, wenn ihnen der Weg zum nächsten Papierkorb offenbar zu weit ist. Gerade die vielen Zigarettenkippen waren ein Thema. Für alle, die das Rauchen partout nicht lassen können, gab es deshalb auch Aschenbecher to go. Eine kleine Dose für unterwegs, damit die nächste Kippe nicht wieder auf dem Gehweg landet.
3: Das ist ein Kippengrab. Ich gebe jedem ein, zwei für die Hosentasche, macht einen netten Spruch und verschenkt sie heute.
0: Und obwohl es ums Müllsammeln ging, wurde daraus fast sowas wie ein Familienausflug. Nur eben mit Müllgreifer und Handschuhen. Es wurde geredet, gelacht, gemeinsam gesucht und zwischendurch auch gestaunt, was man in einer Stadt so alles findet, wenn man nur genau hinschaut. Da gab es

0: kauft, arbeitet, zur Schule geht, vielleicht auch seine Kinder großzieht oder Freunde findet. Irgendwann wird dieser Ort Stück für Stück zur Heimat. Und plötzlich merkt man, diese Stadt liegt mir am Herzen. Und deshalb möchte ich etwas für meine Stadt tun.
1: Vermute mal, Aschersleben ist gar nicht eure Geburtsstadt. Wo kommt ihr her?
2: Aus der Ukraine. Ich komme aus der Kharkiv. Kherson. Wohnen wir mehr als 4 Jahre in Aschersleben. Unsere ukrainischen Kinder hier geboren, zum Beispiel diese Kleine.
1: Warum machst du die Stadt sauber?
2: Почему ты хочешь делать город?
3: Я не знаю, он не знает немецкий.
2: Sie wollten diese Stadt, die geliebt sehr schon für uns, schöner machen.
1: Und macht euch das Spaß?
3: Ja, viel Spaß.
1: Dann viel Spaß. Was sagt ich ukrainisch? Дякую.
3: Дякую.
0: Genau das war bei der Aktion Sauberes Aschersleben zu spüren. Alteingesessene, aber auch Menschen aus Syrien oder aus der Ukraine haben gemeinsam mit angepackt. Erwachsene und Kinder zu Fuß oder im Rollstuhl. Dabei kam mein Kollege Mohamed Ayamus auch mit jungen Leuten aus Syrien ins Gespräch.
4: Riyad, ahna shu am namel hona bil?
5: Am namel zbale.
4: Ma min? Ahki bil almani adi. Shu am namel? Shu fi el yom? Shu am namel? Ahki bil almani.
5: Wir sammeln Müll auf in Aschersleben. Wir alle gemeinsam, alle helfen mit.
4: Und du, Nado?
6: Wir haben eine Zbale und wir Aschersleben.
4: Warum haben wir eine Zbale? Was ist das Name dieser Schale? Weil
6: Aschersleben viele Menschen
4: haben. Also eine Mischarakam auf Alman?
6: Genau.
4: Weil wir auf die Natabe der Medina. Abu Riyad?
7: Ja.
4: Tahiyati, Faris Al-Hussein.
7: Ja, tfadda.
4: Was haben wir heute?
7: Heute haben wir eine Zbale bei Aschersleben und die Qamame. هاي هون عندهم يعني كل شهر عمل طوي يعني كل الناس بتشارك مع بعضهم عشان بلدهم تضل نظيفة ايه وهي
4: واحنا بتشوف هالشيء هذا حلو انه من العرب انه يشاركوا
7: شيء اكيد ذاك ما نحن بنوسخ اكثر منه هن متعودين لان ما نحن عم نلم وسخنا نحن مو وسخ من جيت الصراحة
4: شكرا لكم جميعا كذلك يلا
6: Genau, ich bin extra aufgestanden, weil ich hatte ein bisschen Energie und wollte das ja mit euch helfen. Und das mache ich immer gerne.
0: Das nenne ich doch mal ein Statement. Um diese Aktion zu unterstützen, musste man übrigens nicht unbedingt vor Ort sein. So half ein arabischer Geschäftsmann mit, indem er Wasser für die Helfer und Helferinnen vorbeibrachte. Und das kam bei allen freiwilligen Müllsammlern so richtig gut an. Denn beim Laufen, Suchen, Bücken und Aufheben kommt man doch ganz schön ins Schwitzen. Deshalb an dieser Stelle ein herzliches Dankeschön für diese willkommene Erfrischung. Shukran Jazilan. Trotz guter Stimmung, netter Gespräche und einem leisen Hauch von einem Wochenendausflugsgefühl blieb am Ende auch ein bitterer Beigeschmack. Eigentlich müsste es solche Aktionen gar nicht geben. Dann, wenn jeder nicht nur sprichwörtlich vor seiner eigenen Haustür kehrt und seinen Müll dorthin wirft, wo er auch hingehört, nämlich in die Tonne. Wenn Zigarettenkippen nicht einfach auf dem Gehweg landen und wenn man sich im Alltag einfach mal bückt, wenn eine Tüte, eine Flasche oder ein Stück Papier direkt auf dem Weg liegt. Und dafür muss man gar nicht bis zum nächsten Aktionstag warten. Der ist übrigens am 5. September um 10 Uhr am Parkplatz des Loksportplatzes in der Heinrich-Heine-Straße. Wer jetzt neugierig geworden ist, einfach vorbeikommen und mitmachen. Man muss dafür kein Müllsammelprofi sein. Handschuhe an, Müllzange in die Hand und los geht's. Man tut etwas für die Stadt, ein bisschen für die Fitness und das Gewissen freut sich auch. Und bis dahin gilt im Alltag nicht weggucken und drübersteigen, sondern hingucken und aufheben.
8: Wir tun heute was Richtiges, was Gutes. Mit gutem Gefühl nach Hause gehen. Und davon möchte ich schon mal jetzt Danke sagen, dass ihr alle die Füße aus dem Bett gekriegt habt. Es kostet ein Lächeln und ein Bücken und es geht einem gut hinterher.
0: Ich verabschiede mich für heute. Mit vielen anderen fleißigen Leuten Müll gesammelt haben für Sie Ute Christina Scholz und Mohamed Ayamus von Radio HBW.

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1: Außer ein paar Wolken gibt's reichlich Sonne. Die Temperaturen kommen auf 29 Grad, bevor es in der sternklaren Nacht eine kurze Abkühlung auf 16 Grad gibt. Morgen geht's weiter mit Hochsommer, ein wolkenloser Himmel und Höchsttemperaturen von 33 Grad. Der weitere Trend, das war's noch nicht, es bleibt sonnig. Am Donnerstag werden's 34 Grad und am Freitag 35. Richtung Wochenende sind sogar 40 nicht ausgeschlossen. Einen schönen Tag wünscht Ihnen Steffen Erfurt.

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1: Dienstag, 23. Juni 2026. Die Freizeittipps mit Steffen Erfurt. Und ich beginne mit einer Einladung zur nächsten Gesprächsrunde zum Thema Pflege in Quedlinburg. Die Selbsthilfekontaktstelle Pflege Harz trifft sich wieder zum Austausch für pflegende Angehörige, zum Zuhören und Sammeln neuer Kräfte. Eine Pflegeberatung ist ebenfalls möglich. Die nächste Gesprächsrunde ist morgen um 16 Uhr im AWO Familien- und Pflegezentrum am Klärs in Quedlinburg. Geistliche Abendmusik erklingt in Aschersleben. Zum 100. Geburtstag der ältesten und größten Kirchenmusikhochschule Deutschlands folgt nun der dritte und letzte Höhepunkt. Der Chor der Hochschule musiziert unter der Leitung von Professor Peter Kopp Werke von Felix Mendelssohn Bartholdy, Arvo Pärt und Peter Eben. Einen geistlichen Impuls wird Pfarrerin Anne Bremer geben und an der Orgel begleiten Stefano Barberino und Kantor Philipp Popp den Chor bzw. die Gemeinde. Der Eintritt ist frei, morgen um 18 Uhr in der Stefanikirche in Aschersleben. Oder gucken Sie mal nach Neuplatendorf, dort wird das Lindenfest gefeiert. Der Dorfclub erwartet wieder viele Gäste, ein ganzes Wochenende lang zum einzigartigen Lindenfest. Am Freitag geht's los, bis zum Sonntag in Neuplatendorf. Und es ist wieder da, das Maislabyrinth in Aschersleben. Auf über 40.000 Quadratmetern ist wieder ein einzigartiger Freizeit- und Kulturraum entstanden für Familien, Kinder, Vereine und Besucher aus der ganzen Umgebung. Dabei können Sie nicht nur herumirren, sondern auch viele Höhepunkte erleben, etwa Open-Air-Kino, ein Kinderspieleparadies, einen Biergarten und an den Wochenenden wird das Maislabyrinth zur Bühne für das vielfältige Vereinsleben der Region. Vielleicht hilft ja auch der Familienhund, den Ausgang schneller zu finden, denn auch sie dürfen hinein, wenn sie angeleint sind. Das Maislabyrinth in Aschersleben geht in die nächste Saison, am Freitag bis zum 16. August zwischen der Holmer Chaussee und dem Rheinstädter Weg, bei oder in Aschersleben. In Weinstedt gibt es einen Skate-Contest, einen Skate-Wettbewerb. Freestyle-Skaterin Freya Ruske bringt Skateboard, BMX, Beats und Community zusammen. Darüber hinaus gibt's Show-Acts und Breakdance, offenes Fahren für alle, gute Musik und eine Aftershow-Party. Start ist am Sonnabend um 11 Uhr auf der Multisportanlage in der Badeborner Straße in Weinstedt. Das Siebenschläferfest, sowas gibt's auch, und zwar gibt's das in Quedlinburg. Denn man soll ja die Feste feiern, wie sie fallen, und so gibt es eben auch das Siebenschläferfest mit Folk am Müllerhaus am Sonnabend um 18 Uhr unter der Altenburg in Quedlinburg. In Schönebeck dreht sich alles rund um das Ringheiligtum Pömmelte, denn es kommt ins Salzlandmuseum. Nicht das ganze Ding, aber Archäotechniker Frank Trommer. Er gestaltet einen spannenden Tag rund um Archäologie, Handwerk und Geschichte. Die Besucher können selbst handwerkliche Techniken der Vorgeschichte ausprobieren und in die Bronzezeit eintauchen. Für das leibliche Wohl ist auch gesorgt, aber sicher aus der heutigen Zeit. Dieser Familientag ist kostenfrei am Sonntag ab 10 Uhr im Hof des Salzlandmuseums in Schönebeck. Und eine Konzertmatinee in Hohenerxleben. Das Ensemble Quattro per Quattro gibt ein sommerliches Konzert mit Werken weniger bekannter spanischer und brasilianischer Komponisten. Aber auch temperamentvolle argentinische Tangos sind zu hören. Am Sonntag um 11 Uhr im Schloss Hohenerxleben. Soweit die Freizeittipps am heutigen Dienstag. Machen Sie was draus. Ich wünsche Ihnen dabei viel Spaß. Im Studio war Steffen Erfurt.
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3: Bei klarem Himmel gehen die Temperaturen nur langsam zurück auf 23 Grad am späten Abend und sinken dann in der Nacht auf 17 Grad. Morgen ist der Himmel blank geputzt, die Sonne scheint von morgens bis abends und bringt das Quecksilber bis auf 32 Grad. Der weitere Trend, daran ändert sich erstmal nichts. Sonne ohne Ende und Temperaturen bis 39 Grad am Sonnabend und Sonntag. Einen entspannten Abend wünscht Steffen Erfurt.
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6: Ja, herzlich willkommen, wunderschönen guten Abend. Mein Name ist Thomas Rettig von Radio Depressione. Ich begrüße euch recht herzlich im Jahr 2020. Ja, ich wieder gut erholt am Start und ja, freut euch heute auf eine richtig coole Sendung. Wir haben ganz, ganz tolle Gäste heute hier. Zum einen ist das die Nancy Martin, dann die Jessica Kampe, dann haben wir noch einen Überraschungsgast, unser Einhorn. ja, wir werden nachher auch noch, die Hanne ist heute nicht im Studio, die immer die schönen Buchrezensionen macht. Ich habe alles am Wochenende abgeholt. Wir freuen uns nachher, wenn wir auch den Uwe Haug und die Katja Haug nach der Buchrezension zum Ende der ersten und zum Anfang der zweiten Stunde am Telefon haben. Und ja, lassen wir uns überraschen. Das Thema heute ist ja fit und mit gesunder Ernährung und dem Husky durch den Winter. Und ja, herzlich willkommen, Mädels.
7: Hallo. Hallo.
6: Ja, ihr dürft doch was sagen. Genau. Die sind, glaube ich, noch bei der Wechselatmung. Wir hatten vorhin schon so ein bisschen gelacht. Ich habe mir nämlich jetzt so eine Atemübungs-App runtergeladen und da sagte die Nancy, die ja nicht nur mit Ernährung zu tun hat, sondern auch mit Entspannung, ja, mach das mal ohne, weil sonst strahlst du hinterher. Aber es ist schon spannend, diese App. So, da geht immer so ein Punkt nach oben und nach unten und interessant. Nancy, das ist live. Nancy, jetzt war ich ein bisschen schnell, also das Hören war ein bisschen
7: schnell. Das kommt mir bekannt vor.
6: Das kommt dir bekannt vor, das ist doch schön. Möchtest du dich mal kurz vorstellen?
7: Ja, also hallo erstmal an alle.
6: Immer schön winken.
7: Immer genau. Schön winken, genau. Ja. Ja, ich würde mich erstmal kurz vorstellen. Ja, mein Name ist Nancy, haben wir ja schon gehört und ich bin mittlerweile 36 Jahre jung, habe zwei wundervolle Söhne im Alter von 2 und 5 Jahren und bin glücklich verheiratet, lebe in Schöckstedt in einem kleinen Ortsteil von Aschersleben. Ja, und dort lebe ich auf einem alten Bauernhof, auch bekannt als Ziegenhof. Der eine oder andere kennt das schon mittlerweile.
6: Mhm. Wer ist da jetzt die Ziege?
7: Die Ziege, das sind ganze 10 und die haben alle einen Namen, aber die heißen nicht Nancy oder so.
6: Nee. Gut.
7: Genau, und ja, dort habe ich mich mit meinem Mann, oder da sind wir dabei, uns dazu verwirklichen. Und das war es schon erstmal so zu meiner Person, genau.
6: Ja, okay. Jessie.
8: Jetzt bin ich dran.
6: Ja, mach mal, stell dich mal bloß mal kurz vor.
8: Okay, also mein Name ist Jessica Kampe. Ich bin 34, habe ebenfalls 2 kleine Jungs. Ich komme aus Ermsleben und ich bin gerade dabei, mein eigenes Unternehmen mit meinen 3 Siberian Huskies aufzubauen. Ich arbeite in der tiergestützten Branche bin als Ergotherapeutin und da unterstützen mich meine drei Fellnasen.
6: Mhm. Eins fehlt, glaube ich, noch. Bist du auch glücklich verheiratet?
8: Sowas von.
6: Bin ich ja schon ein bisschen neidisch als eingefleischter Single. Und ja, wir haben nachher noch einen Gast für die nächste Sendung. Lauscht heute einfach mal ein bisschen zu, ist einfach mal so ein bisschen bei uns, unterstützt uns heute mal ein bisschen. Einen habe ich noch vergessen, unseren lieben Matze, der hier an den Reglern ist. Wunderschönen guten Abend, Matze.
9: Guten Abend zusammen.
6: Ja, du lernst heute mal so ein bisschen mit mir hier das Mischpult.
9: Ach so.
6: Ja, ich probier's mal. Also, ja, Technik ist ja überhaupt gar nicht so meins. Aber mühsam ernährt sich das Eichhörnchen. Wir machen das ganz entspannt. Ich würde sagen, wir fangen erstmal mit Musikwunsch von der Nancy an. Und Nancy, was hast du dir gewünscht und warum?
7: Ich weiß ja gar nicht, ob mein Wunsch heute erfüllt wird, aber es waren die Piano Guys. Die finde ich ganz toll. Mhm. Die sind bei YouTube ganz aktiv und die sind sehr klassisch eingestellt. Cello-Musik, Piano, ganz entspannt und ja, sehr naturverbunden, finde ich.
6: Also das erdet dich so, wenn
7: das
6: du die Musik...
7: Das erdet mich total, ja. Also das höre ich immer, wenn ich wirklich richtig so ein Stresslevel habe, ist dann Klassik bei mir so ganz weit oben irgendwie. Zurücklehnen und Seele baumeln lassen.
6: Gut, wir wissen jetzt erstmal, worum es heute in der Sendung geht. Jetzt lehnen wir uns einfach mal zurück und dann würde ich sagen, starten wir.
7: Ja? Okay.
6: Okay, Matze.

0: Ja, jetzt sind wir alle schön tiefenentspannt. Tja, Nancy, gesunde Ernährung ist ja nur dehnbarer Begriff. Es ist ja mittlerweile so, dass es schwierig ist, gesunde Lebensmittel zu finden oder überhaupt erstmal Lebensmittel zu finden. Gibt es ja riesen Unterschiede. Du bist, du hast Ökotrophologie, also Ernährungswissenschaft.
1: Ja, also Ökotrophologie ist eine Haushalts- und Ernährungswissenschaften, genau. Das ist so eine Kombination. Genau, das
0: hast du studiert. Das hast du studiert und ich habe mal von einer Ökotrophologin gehört, also das Studium ist doof, aber das Praktikum ist cool. Ist das so?
1: Nee, also ich fand das Studium wirklich richtig toll, muss ich sagen.
0: Okay.
1: Sehr bereichernd und man kann sich das ja letzten Endes durch seine Wahlmodule auch so legen, dass man so seinen eigenen Filter baut, sage ich mal, ja. Weltgesundheitsorganisation mit einbezieht, Welternährungswirtschaft, Umweltschutz, das waren so meine Themen, die mich sehr interessiert haben, plus die Ernährung dann.
0: Okay, also schon Bauernhof, wie du vorhin sagtest, Umweltschutz, der Christoph, ist dein Mann, ist er Landwirt?
1: Ja, studiert auch Landwirtschaft, genau, und aber jetzt auch in einer anderen Branche eigentlich eher tätig.
0: Okay. Ja gut, wusste ich noch nicht, aber zumindestens
1: ja, nicht ganz andere Branche. Aber er ist jetzt nicht draußen auf dem Feld und baut an, sondern.
0: Ja, aber zumindestens wisst ihr schon, wie man was anbaut und ihr macht ja auch auf eurem Hof so Veranstaltungen. Und dann kommt das Faszinierende, du hast ja nicht nur diese Ökotrophologie, sondern was mich so fasziniert oder fasziniert hatte, ist ja, du hast dich auch noch zusätzlich mit der östlichen, fernöstlichen Ernährungslehre beschäftigt, in traditionell chinesischer Medizin. Und das ist für mich immer so das Faszinierende, wenn Menschen, die sich für ein Fachgebiet entscheiden, idealerweise aus Passion, dass die dann auch so alle Seiten ablichten, abchecken und dann gucken, was können wir jetzt auch mit dem, was wir hier vor Ort haben, was können wir da noch machen? Ja, das fasziniert mich so an dem, was du da so machst und wie gesagt, ich bin ja auch so ein stinknormaler Autonormalverbraucher. Nicht radikal, du glaube ich auch nicht. So, es muss jetzt vegan sein, es muss jetzt dies sein, es muss jetzt jenes sein. Sondern rundum was Vernünftiges, auch glaube ich dementsprechend, was braucht der Mensch jetzt? Weil ich glaube, jeder Mensch braucht ja irgendwo auch eine andere Ernährung.
1: So sieht's aus, ja. Sehr individuell sollte man sich dann doch schon ernähren, ja. Gucken. Nach der eigenen Konstitution einfach, genau.
0: Ja, wie fangen wir an? Jetzt komme ich zu dir und brauche so eine Beratung, weil ich überfordert bin, weil ich jetzt irgendwie nicht weiß, weil ich meine Ernährung umstellen möchte, weil ich vielleicht mal gehört habe, Psyche, Ernährung, sollte man da drauf achten? Auf was soll ich da achten? Ich meine, das ist ja heute sowas von kompliziert. Ich glaube, in der Urgesellschaft war das viel einfacher. Ja, da hieß es halt einfach, wir gehen jetzt, wir haben wir haben hier so einen Mammut gesehen und wir müssen jetzt jagen und da hat doch keiner gefragt, musste man ja auch gar nicht, ist das Massentierhaltung oder sonst irgendwas, das war jetzt da und das lief da draußen rum und das hat sich auch vegetarisch ernährt und das war mit Sicherheit auch vernünftiges Fleisch.
1: Genau.
0: Ja.
1: Ja, da sprichst du schon zwei wichtige Themen eigentlich an. Also zum einen, es ist ja wirklich so, dass wir erschlagen sind von einem Angebot und man kann es gar nicht mehr richtig einsortieren. Überall steht natürlich irgendwie, wird einem suggeriert, alles ist wundervoll, alles ist genau für dich gemacht, super gesund, low fat, low carb und weiß ich nicht alles. Begrifflichkeiten, die so in der westlichen Welt immer schön rumschwören und wo sich jeder auch wirklich von angezogen fühlt. Genau, das gab es früher einfach nicht, das Angebot. Deswegen kann man schon sagen, die Menschen früher haben sich natürlich viel gesünder ernährt als wir heutzutage, ja. Genau. Ich möchte jetzt aber auch gar nicht so sehr über die Lebensmittelindustrie oder so herziehen, sage ich mal. Da muss sich jeder so sein eigenes Bild verschaffen und das ist auch eine ganz eigene Thematik. letzten Endes fragtest du, was würde ich machen, wenn du zu mir jetzt kommst? Mhm. Und also es gibt immer so einen ganz groben Fahrplan. Für mich ist immer erstmal ganz wichtig, das sind drei Fragen oder drei, Fragen, die ich dir stellen würde. Zum einen, wie ist so dein Energielevel tagsüber? Das wäre mir erstmal ganz wichtig, also zu wissen, wie kommst du so durch den Tag? Peitschst du dich mit, ich sag mal, Kaffee durch den Tag, um überhaupt irgendwo so auf dem Niveau zu sein, um überhaupt aktiv zu sein? Mhm. Oder kommst du gar nicht zur Ruhe zum Beispiel? Wie ist es in der Nacht? Genau dasselbe, ja. Bist du nachts sehr aktiv oder kannst du nicht schlafen oder plagen dich Gedanken, schlechte Träume, innere Unruhe, trotz aller der Erschöpfung, die man eigentlich auch gleichzeitig hat. Und also diese beiden Sachen sind schon mal so unheimlich wichtig. Und wie ist dein Ernährungsstil? Also wie konsumierst du jeden Tag? Das wäre dann noch so die dritte Frage. Was gehört dazu? Wie ernährst du dich? Genau, diese drei Sachen sind...
0: Ja. Ich lache jetzt nur, weil die Jessie hier so am Feiern ist. Ich glaube, da fängt so jeder an, drüber nachzudenken. Weil, ne?
1: Jeder automatisch, natürlich.
0: Das ist aber auch gut so. Ja, genau. Das wollen wir auch erreichen, weil es einfach auch so wichtig ist, die Ernährung.
1: Ja, doch, tatsächlich. Ja, ist ein wichtiger Bestandteil.
0: Gut, jetzt antworte ich dir mal. Kaffee habe ich jetzt so gut wie abgesetzt. Komme auch schon mal so 14 Tage ohne Kaffee. Spannend, ist gar nicht so... schlimm. Ich habe jetzt eher festgestellt nach dieser Zeit, also ich trinke jetzt schon mal wieder einen Kaffee. Wenn wir jetzt mal beim Kaffee bleiben, also ich trinke jetzt morgens eine Tasse und werde wieder müde, lege mich hin und schlafe. Mhm. Ist okay. Das jetzt der Umkehrschluss? Was ist da passiert?
1: Nee, also wenn du müde morgens aufstehst und eigentlich erstmal direkt einen Kaffee trinkst und danach wieder müde bist, dann spricht man aus der TCM von einer sehr müden Mitte. Also es geht immer um Funktionskreise, nicht so die Organik, so wie wir sie kennen, sondern eine müde Mitte, da zählt der Magen dazu, die Milz, ja, die Leber auch so ein bisschen spielt da eine Rolle natürlich und die Pankreas. Und das ist so zusammengefasst als Funktionskreis und der ist eigentlich früh morgens dafür da, also die Mitte ist dafür da, dass man erstmal voller Energie in den Tag startet. Wenn ich jetzt aber gleich wach werde und doch gleich wieder müde bin, dann heißt das einfach, da fehlt die Energie in der Mitte. Ja, das ist auch eigentlich ein weit verbreitetes Thema bei uns in der westlichen Welt, weil wir uns teilweise doch sehr verkehrt ernähren, also nicht so, wie es für den Menschen vorgesehen ist, sage ich mal. Und weil wir ganz viel Stress haben. Also so der Alltag, der bringt uns ein bisschen aus der Fassung. Und das geht alles. Man sagt immer, man verdaut alles. Wir verdauen nicht nur die Nahrung, sondern wir verdauen auch Emotionen, Stress, Ereignisse. Ja, all das wird alles verdaut. Und das geht durch die Mitte natürlich, ja. Und dann ist es letzten Endes so, dass die einfach müde wird mit der Zeit und erschlafft und genau. Und wenn man dann früh morgens gleich noch als allererstes einen Kaffee drauf tut, dann ist das so ein richtiger Reinfall für die Mitte, sage ich mal. Die braucht um die Uhrzeit eigentlich noch keinen Kaffee. Mhm. Man sagt immer so, nach dem Mittagessen ist eine gute Zeit für Kaffee, aber vorher ist das so ein richtiger Reinwürger.
0: Ich glaube, es ist auch bloß eine blöde Angewohnheit.
1: Total, ja. Eigentlich schon, ja. Genau.
0: Ja, also ich meine, ich trinke jetzt schon einen Kaffee, den ich mir jetzt so frisch aufbrühe, mit frisch gemahlenen Bohnen und so weiter. Das ist jetzt nicht irgendwie, also schon auch, ist auch ein Espresso. Ja, aber irgendwie, gut, fehlt mir die Energie, die in der Mitte.
1: Genau.
0: Gut,
1: genau.
0: Habe ich jetzt schon mal eins, was ich jetzt weiß.
1: Prima. hilft schon mal sehr, ja, die Aussage.
0: Also es hilft ja, irgendwo ist es alles ein Baustein.
1: Natürlich, ja? Total, ja.
0: Und ich sag mal so, alles ist ein Prozess. Ja. Dass wir vergessen, dass wir in Prozessen denken und leben müssen.
1: Ja, total. Entwicklung einfach.
0: Ja, und wir haben uns vorhin auch unterhalten, die Menschen sagen sich, ja, nee, mache ich jetzt nicht. Mache ich dann. Aber von 0 auf 100 ist, glaube ich, schwieriger, als wie in einem Prozess drin sein. Ich meine, ich weiß selber, wie das ist. In so einem Prozess, irgendwann sage ich mir, ach nee, heute habe ich keinen Bock. Und dann vergesse ich auch meine Tablette oder vergesse auch mal diese oder vergesse auch mal das. Und weil für mich ist das monoton. Und ich glaube, es geht vielen Menschen dann auch so, dieses Monotone. Und wenn du dann auch noch so alleine zu Hause bist, dann hast du, glaube ich, auch nicht die Motivation. Ich meine, es ist ja schön, wenn man zu Hause eine Familie hat und Früh ist so eine Zeremonie mit dem Frühstück, obwohl ja ich jetzt auch gelesen habe, Frühstück ist nicht die wichtigste Mahlzeit. Ist das so? Was ist da richtig, was ist da falsch?
1: Da sagen jetzt wieder die alten, weisen Chinesen, dass natürlich ein Frühstück unheimlich wichtig ist. Ja, das findet man auch in unserem Sprichwort wieder. Frühstücke wie so ein Kaiser und beende den Tag wie ein Bettelmann, sage ich mal. Also es ist natürlich so. Also wenn ich sage, die Mitte ist frühmorgens am aktivsten, dann ist die auch super bereit, Nahrung aufzunehmen. Und verlangt die eigentlich auch. Mhm. Wenn ich das jetzt aber mit einem Kaffee drossele und mich dann in die nächste Müdigkeitsphase begebe, dann ist das kontraproduktiv. Wenn ich jetzt aber was Nährendes drauf tue, also Wärme zum Beispiel, in der TCM geht es immer um Wärme, kann man sich so herleiten, wir haben einen Stoffwechsel, sagen wir Westler, und die TCM sagt, die Chinesen sagen das Verdauungsfeuer. Feuer heißt Wärme, ne? Und im Körper muss Wärme produziert werden, um etwas zu verdauen. Wenn ich jetzt aber ein kaltes Frühstück drauf tue, dann ist das so viel Energie schon, die da aufgebracht werden muss, um das Essen erstmal zu erwärmen im Körper. Also gleich warm frühstücken ist der ideale Zustand. Und dann zieht die Mitte einfach das raus, was sie braucht, die Energie. Ansonsten holt sie sich das von der Niere. Und das ist jetzt ein bisschen komplex, aber naja, Nehmt es einfach so hin. Sie holt sich das einfach von der Niere und in der Niere sitzt eigentlich so die Lebensessenz. Also das, was dich am Leben hält. Und wenn die Niere jetzt aber immer hinhalten muss, ja, und die Milz füttern muss den ganzen Tag, deine Mitte, Magen und Milz, dann wird natürlich die Lebensenergie immer weniger. Dann kommen, ja, dann Alterungsprozesse setzen, können schneller einsetzen, aber auch eben so Krankheitserscheinungen können einfach schneller vonstatten gehen tatsächlich. Also Frühstücken ist unheimlich wichtig in der TCM. Es muss nicht, ja, das Riesenfrühstück sein, aber Hauptsache, es kommt im besten Fall etwas Warmes rein frühmorgens. Und dann kommt auch ganz schnell Energie für den Tag.
0: Was Warmes. Hier ist aber nicht wie beim interkontinentalen Frühstück, wenn man mal im Hotel ist, wo man dann früh schon so diesen gebratenen Speck kriegt und gebratene Eier und Nürnberger Würstel. Ja. Davon sprichst du jetzt bestimmt nicht, oder?
1: Ja, das ist schon dann eine schwerere Nummer, sage ich mal. Das geht auch schon ab und zu. Aber ja, also es kann eine Suppe sein tatsächlich, wenn man mal sich die Chinesen anguckt. Die frühstücken, die essen eine schöne Suppe. Und jeder, der das mal schon probiert hat, der weiß, dass es gut ist. Und wer es noch nicht probiert hat, den kann ich das nur empfehlen. Wir weigern

0: Aber da kann man wirklich gut was rausholen.
1: Also ich habe jetzt mal probiert, wir hatten ja vor einer Weile schon gesprochen, ich hole mir immer so Glasnudeln, die mag ich unheimlich gerne, die weiche ich mir dann so auf, die soll man ja so 5 Minuten irgendwie und dann nehme ich jetzt erstmal so, weil ich jetzt nicht Bock habe, jetzt hier eine Suppe zu kochen, so, also habe ich jetzt gerade noch nicht die Lust dazu. Also ich koche für mein Leben gerne, aber da habe ich jetzt noch nicht die Lust dazu, nehme ich so eine Instant-Brühe, da wechsle ich dann, ja klar, ist jetzt nicht das Nonplusultra, aber zumindest
0: ein Anfang.
1: Ja, kann man erstmal so stehen lassen. Man hat so eine Reisnudel oder eine Glasnudel.
0: Es ist ein Anfang auf jeden Fall. Es ist was im Magen, es ist Wärme. Und daraus kann sich auch nur eine Leidenschaft fürs Kochen entwickeln, wenn man wieder mehr Energie hat. Ja, also so kann man schon sagen, dass du deinen Körper so ein bisschen erstmal unterstützt auch.
1: So nach meiner Devise, lieber fehlerhaft begonnen als perfekt gezögert.
0: So sieht's aus, genau.
1: Also ich könnte mir sowas auch mal vorstellen, dass man, bietest du sowas auch an, so in Workshops oder?
0: Ja, genau.
1: So also, Frühstück machen.
0: Ja, Kochkurse,
1: ja.
0: Frühstück ist da auch mit dabei.
1: Ja, ich meine, wir lachen drüber, aber ich glaube, es ist so wichtig.
0: Ja klar, auf jeden Fall. Das biete ich in Schackstedt tatsächlich an, wir haben da einen schönen Seminarraum und auch eine kleine Küche. Und ansonsten bin ich an der Volkshochschule öfter, weil die haben wirklich eine ganz tolle Küche, die sie mir zur Verfügung stellen.
1: Ja.
0: Und ja, irgendwann auch mal bei uns auf dem Hof, wenn die Räumlichkeiten dann da sind.
1: Ja, und du bietest, kochen die Leute dann da mit?
0: Ja,
1: genau. Machen die dann da mit so?
0: Insgesamt als Gruppe.
1: Ja. Das ist schön. Jeder hat so seine Aufgabe.
0: Ja, genau.
1: Jeder kann Fragen stellen, finde ich.
0: Ja.
1: Finde ich gut.
0: Ja, das sind die schönsten Kurse eigentlich, die Kochkurse.
1: Okay, und wo bietest du die an? In Bernburg, Aschersleben?
0: Naja, Bernburg nicht so, die haben nicht so eine schöne Küche jetzt in der Volkshochschule, da passt das nicht so gut, aber hier in Aschersleben, genau. Oder wie gesagt, Schackstedt, vorzugsweise.
1: Schackstedt.
0: Da ist dann auch noch ein schöner Kräutergarten mit dran und da kann man dann die Natur auch noch ein bisschen genießen.
1: Ist das jetzt bei euch auf dem Ziegenhof?
0: Nee, das ist bei der Gisela Rieland,
1: genau. Genau, unten bei dem Schaugarten oder wie nennt es?
0: Schaugarten von Natur und Handwerk.
1: Natur und Handwerk, das ist auch ganz, ganz toll.
0: Ja.
1: Und die Räumlichkeiten sind ja auch neu. Ja,
0: genau.
1: Also vielleicht ein halbes Jahr alt oder irgend sowas in der Richtung. Und sammelt ihr dann auch selber Kräuter da? Oder?
0: Ja, wenn es die Jahreszeit hergibt, dann bedienen wir uns natürlich an der Natur auf jeden Fall. Ansonsten guckt man einfach mal so ein bisschen raus und eine Apfelmeditation mache ich dann auch meistens noch.
1: Eine was?
0: Eine Apfelmeditation.
1: Ich habe jetzt Apfelmeditation. Ja, ich meine, vielleicht muss ich mal den Darm erst rein.
0: Ja, das ist auch nicht verkehrt.
1: Dass was Vernünftiges nachkommt. Also. Ja, so ist das mit
0: auch
1: den...
0: Auch eine unterschätzte Thematik bei uns.
1: Ja, also wir hatten ja mal dieses Buch Darm mit Charme, da habe ich mich ja schon mal mit beschäftigt und ich glaube, das ist gar nicht so uninteressant.
0: Nö, kann ich auch nur empfehlen, das Buch ist echt gut.
1: Ja, gut, jetzt haben wir das Frühstück, jetzt haben wir, wie gehe ich jetzt einkaufen? Es ist...
0: Ja.
1: Hast du da was vorbereitet? Welche Seite ist das? Steht überall eins.
0: Ich bin zur Seite 1
1: zurückgegangen. Ach so. Ich dachte, du hast nur Seite 1. Also vier Seiten, aber...
0: Viermal Seite
1: 1. Habe ich irgendwas vorbereitet?
0: Um mich einfach selber so ein bisschen zu verwirren für den Abend.
1: Ja.
0: Nein.
1: Wir wollten ja was spielen, aber die Jessie hat ja nichts vorbereitet.
0: Naja, aber sie wollte uns vielleicht noch überraschen.
1: Ja, wahrscheinlich. Der hat ja noch ein bisschen Zeit.
0: Ey, ich sehe sie schon hier nebenan. Fragezeichen im Kopf. Nee, also da kommen wir nochmal zu dem zurück. Was ist eigentlich TCM oder was bedeutet das? Ja, man muss sich nicht so ernähren wie die alten Chinesen oder wie die chinesische Kultur, sondern eigentlich an der Saison bedienen. Also saisonal und regional ist immer so ganz groß geschrieben. Ansonsten, also man geht quasi in den Supermarkt und guckt, was kommt jetzt aktuell gerade hier aus Deutschland. Das ist so der erste große Pluspunkt und den man sich dann selber einfach auch mit ins Haus holen kann.
1: Ja.
0: Und ansonsten, eingekochte Sachen sind wertvoll.
1: Wer kocht denn heute noch ein?
0: Ja, doch, das nimmt zu tatsächlich.
1: Echt,
0: sogar
1: ja?
2: Denkst du, wie viel?
0: Ja. Die junge Generation, ne? Die ist da richtig hinterher.
1: Echt, ja?
0: Ja, doch. Nimmt zu.
1: Schön. Also das höre ich gerne. Also ich meine, ich kenne das ja selber auch noch als Kind. Ja, wahrscheinlich auch. Irgendwie so, dass Mutter, Oma, Großmutter, Urgroßmutter, dass die angekocht haben.
0: Doch, das wird wieder mehr, ja.
1: Schön. Also die Entwicklung finde ich cool.
0: Ja. Genau, und dann muss man halt gucken, Bekömmlichkeit soll es natürlich auch, also es soll bekömmlich sein, das Essen. Mhm. Das heißt, ich hole mir einfach noch Kräuter mit ins

0: aus und Gewürze.
1: Ja.
0: Und da muss man immer ein bisschen schauen, ja. Es ist natürlich konstitutionsmäßig, muss man dann abwägen. Der eine braucht mehr wärmende Kräuter, der andere eher kühlende Kräuter. Also die TCM unterscheidet alles in Thermik. Jedes Lebensmittel, jedes Nahrungsmittel liefert eine bestimmte Temperatur, also erzeugt eine Temperatur im Körper. Und das ist der große Unterschied so zur westlichen Ernährungslehre. Die Thermik spielt da keine Rolle und das ist eben das Faszinierende daran, ja, dass man einfach guckt, bin ich jetzt den ganzen Tag mit einer Strickjacke unterwegs und mit einem Schal und mit dicken Socken oder renne ich den ganzen Tag mit T-Shirt durch die Gegend? Und da weiß man schon so ungefähr, was so bei mir los ist im Körper. Bin ich ein warmer Typ oder ein kalter Typ, so, ja. Und danach entscheidet man dann auch, welche Nahrungsmittel hole ich mir ins Haus. Als Beispiel ist jetzt zum Beispiel Pfefferminze ein super kühlendes Kraut, sage ich mal. Das kann man sich ja auch herleiten. Pfefferminztee, der kühlt im Sommer einfach unheimlich. Für jeden, der das noch nicht ausprobiert hat, gerne mal ausprobieren. Das ist wirklich ein kühlender Effekt. Und hingegen jetzt ein Thymian-Tee, der wärmt unheimlich von innen, als Beispiel. Ja, und okay. So unterscheidet sich das. Also muss man eben auch danach so ein bisschen gucken. Ja, nach der Saison, dann nach der Bekömmlichkeit, wenn man das dann weiß.
1: Ingwer
0: ist super erhitzend.
1: So als Tee auch?
0: Ja, aber eben auch nicht für jeden gedacht. Für jemanden, der sehr dolle friert, ist das schon ein Thema, aber man muss auch gucken, kann trotzdem auch ungünstig sein. Zimt zum Beispiel wirkt sehr dolle auf die Leber, wirkt auch super erhitzend. Kann für jemanden, der sehr friert, gut sein, aber wer dolle unter Leberstagnation leidet, sage ich mal, also dass die Energie, die nicht mehr in der Leber fließt, da kann dann Zimt schon wieder zu aggressiv wirken.
1: Okay, was ist die smoothere Variante?
0: Wie bitte?
1: Was ist die leichtere Variante?
0: Kardamom wäre zum Beispiel.
1: Kardamom,
0: Als Beispiel, genau.
1: Okay.
0: Ja, und dann kocht man sich einfach was, ja. Also am besten dreimal am Tag eine warme Mahlzeit, sagen dann die Chinesen auch. Ja, so tatsächlich. Also nichts mit Vitamine zur Kochen und zerfallen. Man kann auch ein bisschen Rohkost dazu essen, aber im Großen und Ganzen sollten drei warme Mahlzeiten am Tag dabei sein. Dann unterstützt man seine Verdauung schon ganz gut. Schwierig, ne?
1: Ich frage mich jetzt gerade, wie man drei warme Mahlzeiten...
0: Man muss nicht jeden Tag frisch kochen. Also man kann vieles natürlich vorbereiten, gerade wenn es so um Getreide geht, Reis, Hirse, die ganze Palette.
1: Ja.
0: Da kann man dann auch eine größere Portion kochen, in den Kühlschrank stellen und dann portionsweise holen. Und ein Essen, was am nächsten Tag nochmal aufgewärmt wird, ist auch was Gutes. So haben das die Großeltern früher auch nur gemacht. Da hat auch eine Suppe, ja, eine ganze Woche, sage ich mal, gekocht. Vielleicht nochmal was Frisches dazu geschnippelt.
1: Ja.
0: Und genauso ist der Ansatz der Chinesen eigentlich. Also durch Wärme erzeugt man Energie bringt man Energie ins Lebensmittel und die Energie steht uns wieder zur Verfügung dann.
1: Okay.
0: Puh.
1: Ja.
0: Ist das dolle Komplex? Nein, oder?
1: Manch einer würde sagen, für Männer schon.
0: Okay.
1: Aber wir wollen ja nicht stigmatisieren. Also für mich jetzt, ich versuche das zu verstehen. Und ich glaube, so geht es auch vielen. Ja. Und aber das dann umsetzen nachher, mit dem Belesen, was mache ich richtig, was ist falsch und mit dem Zimt jetzt, das sind ja so die wichtigen Tipps, man denkt jetzt Zimt und genauso wie eine Grapefrucht schon gut sein kann, aber wer mit einer Leber zu tun hat zum Beispiel, nicht, also da ist ja...
0: Es kommt immer darauf an. Also erstmal kommt es immer auf die Dosis an, sage ich mal. Grapefruit generell ist auch sehr super, also super kühlend, gehört gar nicht zu unserem Breitengraden, ist kein saisonales, regionales Produkt, wenn man so will.
1: Aber eine Orange isst du schon, oder?
0: Wie bitte?
1: Eine Orange, oder?
0: Ob ich die esse?
1: Ja.
0: Eher selten. Ich neige dann doch eher so zu Kälte im Körper und deswegen meide ich die eigentlich, ja.
1: Okay.
0: Ab und zu mal. Aber jetzt nicht mehr so wie.
1: Aber du isst auch mal eine Südfrucht, oder?
0: Ja, aber selten tatsächlich. Also doch eher regionale Produkte.
1: Okay.
0: Genau. Um nochmal darauf zurückzukommen, dass es sehr verwirrend ist und wie fange ich eigentlich an? Also Empfehlung ist immer erstmal mit einem warmen Frühstück anzufangen und einfach nicht jeden Tag von einem Gewürz. Also das täglich nehmen, sage ich mal, sondern wechseln. Und dann kann man keine Fehler einbauen, weil dann bekommt der Körper oder die Leber nicht jeden Tag Zimt, sondern hat da mal Kardamom dabei oder Vanille oder irgendwie einen ganz anderen Geschmack, sodass man dann eigentlich nichts triggert so richtig, also nichts wirklich dolle reizt, ja, wenn man das immer abwechselt, wenn man sich noch nicht so gut auskennt mit der Ernährungsweise. Aber warmes Frühstück und dann schauen. Ja.
1: Okay. Ich würde sagen, wir machen jetzt erstmal ein bisschen Musik.
0: Ja, würde ich auch sagen.
1: Ja, Peter Maffay, morgen und
0: ja. Ja.

0: Peter Maffay. Auch schon 50 Jahre auf der Bühne. Hm. Spannend, ne? Hm,
1: auf jeden Fall.
0: Und immer noch fit, der Junge. Ja, will mal wissen, was der sich so...
1: Der macht's richtig.
0: Der macht's, ja, ja. Hat ja da auch schwierige Zeiten hinter sich. Ja, so mit Alkohol.
1: Ja.
0: Ja, gut, aber also wenn ich mit 70 also noch so fit auf einer Bühne stehen könnte, wäre das cool, aber dafür kenne ich euch ja. Ja, also ich werde wahrscheinlich dann mal demnächst, wenn ich das mit der Ernährung verstanden habe, dann wahrscheinlich Jessys drei Huskies ausführen müssen, täglich.
1: Viel Spaß.
0: Viel Spaß, genau.
1: Mal sehen, wer wen ausführt dann.
0: Wahrscheinlich, ja, wahrscheinlich. Und naja, schauen wir mal. Nancy, ja. Depression, Ernährung, innere, äußere
1: Einflüsse.
0: Einflüsse.
1: Ja, naja, innere Einflüsse, ich glaube, das ist ganz greifbar, ja. So Sorgen, Ängste, ja. Stress und dergleichen, genau. Und äußere Einflüsse können tatsächlich sein, Kälte von außen, im Winter insbesondere, die Nacht, also die Dunkelheit. Dann auch Nässe, so Feuchtigkeit in der Luft. Auch faszinierend, so Störfelder von Narben können als Einfluss darauf wirken. Also quasi nach einer Operation irgendwo eine Narbe am Körper verhindert einfach den Energiefluss, sage ich mal. Ne? Also und in der TCM heißt es ja immer, spricht man von Meridian. Und wenn da irgendwo eine Störung ist, fließt da keine Energie richtig. Das heißt, an irgendeiner Stelle ist man dann nicht gut versorgt. Mhm. Kann man tatsächlich entstören lassen. Weiß ich auch noch nicht so lange. So eine Narbe. Ja, genau. Und dann so ein angespanntes Arbeitsverhältnis zum Beispiel, ja, kann natürlich auch dazu führen, dass man ja in so eine Depression reinrutscht.
0: Aber dann nicht zu Süßigkeiten greifen, oder?
1: Ja, naja.
0: Mehr zu Nervenfutter
1: halt. Der erste Impuls ist schon da und der kommt tatsächlich, jetzt sind wir schon beim Punkt, von der Leber. Also die Leber verlangt dann einfach Süßes, einfach um zu harmonisieren. Wir verstehen das falsch, greifen zu Süßigkeiten. Idealerweise würden wir zu Getreide greifen, zu Gemüse, weil es sehr süßlich ist, also rotes Gemüse oder zu Obst oder auch Fleisch zählt dazu. Fleisch hat auch einen süßlichen Geschmack. Wenn man das in moderaten Mengen zu sich nimmt, ist das auch tatsächlich dann an der Stelle in Ordnung. Gerade wenn man zu Kälte neigt, ist Fleisch gar nicht verkehrt, weil Fleisch natürlich erwärmt den Körper, ja.
0: Was für Fleisch?
1: Insbesondere Lammfleisch zum Beispiel, ne? Oder Rind auch.
0: Rind, genau. Dann Wild?
1: Genau, es ist alles erwärmt, ja.
0: Also genau. Schweinpute muss nicht sein?
1: Nein, das muss nicht sein, nee. Genau.
0: Pute zu viel Antibiotika?
1: Ja, aus der Haltung dann sowieso nicht, ja.
0: Ja, also ich sag mal, eine nicht hochgezüchtete Pute würde ich auch gerne mal essen. Ich glaube, das ist auch so was richtig Nahrhaftes, was Leckeres. Weil es ja auch wirklich dann das reine Muskelfleisch ist.
1: Kommt immer auf die Konstitution und auf den Typen an. Ne? Also bei Kältetypen ist Fleisch wirklich förderlich. Wer jetzt extreme Hitze im Körper hat, muss nicht sein. Ja, dann lieber pflanzlich, weil das einfach zu viel Hitze im Körper erzeugt.
0: Okay.
1: Leber war jetzt das Stichwort. Und da geht es darum, der eine Ansatz ist aus der TCM, dass schon so die Depression aus der Leber, aus einer Leber-Schießstagnation hervorgerufen werden kann. Das heißt also, Energie fließt nicht mehr gut durch die Leber, aufgrund von den inneren und äußeren Einflüssen eventuell, sagt man. Ne? Und was passiert dann? Also Blut und also das ganze Blut zirkuliert ja durch den Körper und insbesondere durch die Leber, auch als Speicherfunktion, die leitet das dann einfach nicht mehr weiter durch den Körper, kann man sich so vorstellen. Und auch die Essenz, also die Lebensenergie, die wird nicht mehr weitergeleitet. Und so kommt es dann eben einfach dazu, dass der Körper unterversorgt ist und Erscheinungen können sein, so ein beklemmendes Gefühl in der Brust zum Beispiel, Schmerzen ganz am ganzen Körper auftretend, also die Leber, die kommuniziert keinen Schmerz, die tut nicht weh, wenn die krank ist, sondern sie schickt den Schmerz irgendwo anders hin, weil irgendwo stagniert es im Körper aufgrund von der Leber und da kommt dann der Schmerz zustande. Magenschmerzen können sein, Übelkeit, Erbrechen, Appetitlosigkeit, so ein bitterer Geschmack im Mund ist auch ein Zeichen für eine Leberdysfunktion und ja, Schlaflosigkeit auch, ne? Das sind so diese Symptome, die dann da, wo man dann schon gucken kann, okay, könnte was mit der Leber zu tun haben.
0: Und die Leber ist ja gerade bei psychisch Erkrankten auch, sage ich mal, ein gut geschädigtes Organ.
1: Ja,
0: sei es Durch Medikamente, sei es auch, sage ich jetzt mal, durch zu viel Süßes, sei es durch Alkohol, durch Suchtmittel, genau. Ja, die man als Betroffener sich so, da brauchen wir die Augen nicht zu verschließen, nee. Die man so zu sich holt. Und also als subjektive Diagnose oder Beigeschmack, ja, und da ist die Leber ja immer irgendwo betroffen.
1: Nicht zu unterschätzen, Stress, ja. Stress macht die Leber auch krank. Also man spricht immer von einer Fettleber heutzutage und nicht mehr aufgrund von Alkohol, sondern aufgrund von einem stressigen Alltag oder von den genannten Sachen, die du, ja, Alkohol dann doch oder eben Ernährung.
0: Genau. Ja, und ich weiß ja selber, wie schwierig es jetzt ist. Ich meine, ich bin jetzt 1 Jahr, 4 Monate ohne Alkohol und ich weiß, wie schwierig es ist, dass so eine Leber sich regeneriert.
1: Ja, aber... Ja?
0: Es wird es peu à peu, aber ich sag mal so, die Spätfolgen, wenn man dann, sag ich jetzt mal, wieder durch gewisse Dinge klar ist und sagt, okay, ich guck mal, dass es jetzt einen anderen Weg gibt, ein bisschen entspannter, ein bisschen ruhiger, ein bisschen vielleicht mit der Ernährung umstellen, Dinge nicht mehr zu tun, die ich vorher getan habe, ja, um halt vielleicht dann zu sagen, okay, brauche ich jetzt gerade nicht. Mhm. Ja, brauche ich nicht. Und aber ich weiß selbst, wie schwierig es ist. Und dann kommt ja das nächste dazu, ist die Leber am Hintern. Dann kommst du irgendwo hin, dann werden Leberwerte genommen und dann heißt es automatisch, der hatte schon mal was mit Alkohol. Mhm. Sie haben getrunken. Nee, hast du nicht.
1: Nee.
0: Ja,
1: das ist es nicht.
0: Und ich sag mal, gut, gucken wir mal, wie wir das wieder auf die Reihe kriegen. Mit einem warmen Frühstück.
1: Noch ganz kurz, neben der Ernährung ist es wirklich einfach auch versuchen, einen ausgeglichenen Lebensstil irgendwie zu führen. Also den Körper Schlaf gönnen ist ganz wichtig. Auch untertags einfach mal tatsächlich auf die rechte Seite legen, da wo die Leber auch ist, da fließt das Blut richtig schön durch. Das ist ein ganz schöner Tipp. Also ruhig mal eine Viertelstunde oder eine halbe Stunde untertags, wenn es möglich ist, hinpacken irgendwie oder mal die Beine hochlegen wenigstens. Schlaf in der Nacht wirklich, also am besten vor Mitternacht irgendwie dazu bringen. Also ja, bei Schlafstörungen ist es natürlich sehr schwierig, aber das ist eben so ein Kreislauf. Und Bewegung an der frischen Luft ist ganz wichtig und das neben der Ernährung, ja, ist das noch eine Empfehlung, auf jeden Fall. Ich meditiere zum Beispiel gerne, wer das vielleicht für sich entdecken mag, ist ganz wertvoll.
0: Ja, das werden wir nochmal
1: in einer anderen Sendung machen.
0: In einer anderen Sendung machen, ja. Wechselatmung.
1: Ja. Also es gibt, aber jeder findet da draußen sein eigenes Werkzeug.
0: Ich finde, ja klar, wichtig ist, dass man für Neues offen ist, dass man einen Weg geht, dass man Möglichkeiten sucht, ob die jetzt was bringen oder nicht erstmal. Aber erstmal, man kann es erstmal probieren. Ja, und wenn es nicht ist, kann man ja immer noch sagen, okay, ich habe es wenigstens versucht, ich habe es probiert. Ja, Matze, wie viel Zeit haben wir noch?
2: So langsam.
0: Also nicht, dass die erste Stunde schon vorbei ist. Nein, wir haben jetzt noch, hat das ja vorhin angekündigt, wir können ja nachher nochmal kurz ein bisschen sprechen.
1: Gerne.
0: Ich hatte es ja angekündigt, wir haben heute zwei Bücher gehabt. Ich habe mich dafür entschlossen, oder wir haben uns entschlossen, die beiden Bücher, weil sie aus dem gleichen Hause kommen, beide heute bearbeiten. Das ist einmal das Buch, was wir jetzt als erstes machen, weil es als erstes erschienen ist, vom Uwe Haug, Depressionen abzugeben, Erfahrung aus der Klapse. Werden wir jetzt vor der vollen Stunde machen und danach das Buch von der Katja Haug, was die Tochter ist, Lieber Papa, bist du jetzt verrückt? Mein Vater, seine Depression und ich. Total spannender Titel schon auch. Ja, also ich habe Uwe Haug mal getroffen bei einer Lesung, habe ich gesagt, hi, ich bin der Thomas von Radio Depressione. Eins sage ich dir, ich nehme die nicht mit, die Depression. nein. Total toller, spannender Vortrag, aber das machen wir nachher. Der Titel, Lieber Papa, bist du jetzt verrückt, werden wir dann nach die Nachrichten spielen und ich würde einfach sagen, wir lauschen jetzt mal. Von daher.
3: Depressionen abzugeben.
2: von Uwe Haug, erschienen im Bastei- und Lübbe-Verlag. Ein Buch über das Tabuthema Depressionen, um aufzuklären und Einblicke zu geben, was einen im Krankenhaus für gebrochene Seelen erwartet. Dieser Tatsachenbericht basiert auf eigenen Erfahrungen und Erinnerungen im Leben von Uwe Haug. Auslöser: ein Wirbelsturm von Angst, Panik, Einsamkeit und Unverständnis nach einem Gespräch im Beruf. Folgend der Wunsch, nie wieder so herabgewürdigt zu werden, was zu immer höheren Ansprüchen an sich selbst heranwächst, die zu körperlicher Krankheit führen. Der Anfang einer ungesunden Entwicklung, das Abgleiten in die seelische Dunkelheit, bis hin zur Bedrohung für sein Leben. Fehleinschätzungen ließen ihn denken, ein Suizid wäre Erleichterung für alle. Das Leben will ihn nicht mehr, gaukelt die Depression ihm vor. Seine Wahrnehmung getrübt, nicht klar. Das Erwachen im Krankenhaus, die Überweisung in eine psychiatrische Klinik, Aufnahme in geschlossener Station zum eigenen Schutz. Er beschreibt seine Eindrücke auf der Station, die Behandlungen und Gespräche dort und die mit seiner Familie. Erinnerungen an Gegebenheiten in seiner Kindheit, manches vergessen, anderes verdrängt, schon damals bedrohlich, gefährlich, beängstigend für ihn. Wie seine traurigen Gedanken irgendwem begreiflich machen. Seine innere Leere, die Wüste in seiner Seele. Denn was genau Depressionen sind, wusste er lange nicht. Bisher wirkte die Psychiatrie wie ein gefährlicher Ort, wo die Irren untergebracht waren. Nun änderte sich sein Bild. Hier sollte er fit gemacht werden für draußen. Es gab die Diagnose auf dem Papier. Er dachte, sein Zustand wird von sich aus besser. Akzeptieren konnte er noch nicht, Depressionen zu haben. Wie falsch er damit lag. Sein Aufenthalt in der Klinik, seine Abwesenheit von zu Hause, anstehender Besuch für ihn, kein Grund zur Freude. Eher blieben viele Sorgen. Die verabreichten Medikamente mit ihren Nebenwirkungen, wie schlimme Albträume und vieles mehr, sollten doch helfen, das Ganze etwas zu beruhigen. Quälende Fragen über Fragen. Wie lange noch? Therapeuten, Psychologen, Gespräche, Wechsel der Kliniken. Auch für Angehörige ist ein depressiver Mensch eine sehr große Herausforderung. Depressionen belasten das Umfeld und gefährden die Person, die daran leidet. Ganz schwer nachvollziehbar für Nichtbetroffene. Kein normaler Alltag möglich, nichts hat mehr Wert, auch die eigene Person nicht. Erhöht sich der Druck, wenden sich Menschen ab, kann der Gedanke an Selbstmord als letzte Chance erscheinen. Betroffene fühlen sich nur noch als Belastung für andere. In der Tiefe dieser Krankheit geht es nicht darum, anderen Schmerzen zuzufügen, sondern Leiden für sich und andere zu beenden. Zu fühlen, nicht mehr der sein zu können, der man sein will, kann in diesem Moment dazu führen, sich aus der Lebensgeschichte herausnehmen zu wollen, um Platz für scheinbar Besseres zu schaffen. Kein Erkennen ist möglich, dass eine Depression meist nicht heilbar, aber kontrollierbar ist. Ein Betroffener ist nicht gefährlich oder unmöglich zu ertragen für Nicht-Betroffene, sondern die Angst und Sorge um ihn, die Unwägbarkeit der Stimmungslagen sind es, die nahestehende Menschen mit und für den Betroffenen leiden lassen. Eine psychologische Klinik ist nicht gleichbedeutend mit unheilbar verrückt. Hinter jeder psychischen Erkrankung steckt ein Schicksal. Zum Schutz, dies nicht zu offenbaren, tragen Menschen oft Masken. Oft zu viele und es macht Sinn, einige davon stark zu reduzieren. Wie soll man mit dieser Erkrankung umgehen? Hilfreich ist, vertraute Menschen, die Verständnis haben, offen und ehrlich zu begegnen. Nicht bei jedem ist das angebracht. In der Klinik trifft er auf eine Art Gemeinschaft von Gleichgesinnten. Eine Schicksalsgemeinschaft, könnte man sagen. Während den Therapien und Gesprächen, auch die mit seinen Mitpatienten, häufen sich Vorfälle aufgrund dessen, dass Vertrauen in eine objektive Diagnose seiner Probleme verloren geht. Schubladendenken, Trendthemen bis hin zu Unterstellungen rufen ungute Gefühle hervor. Aussprechen kann er das nicht. Es wird als Verweigerung ausgelegt. Ein Teufelskreis, in dem er sich befindet. Sich seinen Teil zu denken, sich den Regeln zu unterwerfen, egal wie weltfremd sie sind, einiges zu ignorieren und selbst herausfinden, was einem gut tut oder sich auch mal zu wehren gegen manche Ansichten des Therapeuten oder Arztes und ihren Vorlieben, Vorurteilen, falschen Einschätzungen. Denn diese verhindern dann, alles offenzulegen, was zu einer Berg- und Talfahrt im Laufe der Therapie führt. Stabilisiert erhält er als Aufgabe, selbst seinen Kindern die ganze Wahrheit über seinen Suizidversuch zu erzählen. Es gibt bei den Kindern keine Tränen, keine entgleisten Gesichter, nur Stille. Die Tochter sagt ihm: Papa, Hauptsache du bist noch da und das passiert nicht mehr. Er spürt, endlich hat er es richtig gemacht. Zeitweilig fühlt es sich für ihn an wie im Alles-in-Ordnung-Modus. Und doch, jeden Tag über den Tod nachzudenken, das Wissen, sich aus diesem bescheuerten Leben stehlen zu können, wenn es darauf ankommt. Zu wissen, dass viele seiner Ängste plötzlich verstummen, jedweder Schmerz lässt sich damit stoppen. Dieses Wissen, weil einmal erlebt, wie schnell man seiner ganzen persönlichen Katastrophe ein Ende setzen kann, behält er besser für sich. Denn bei dieser Krankheit ist der Selbstmordversuch ein häufiges Symptom davon. Menschen, die eine Einteilung vornehmen in normal oder verrückt, diese sehr willkürliche Klassifizierung wird oft von Menschen vorgenommen, die manchmal verrückter sind als diejenigen, die sie bewerten. Bei Depressionen gibt es keine klaren Lösungswege. Eine Klinikentlassung bedeutet nicht, dass man keine Depressionen mehr hat. Der Patient braucht ein hohes Maß an Selbstbewusstsein, um sich gegen falsche Diagnosen mit falschen Therapien auch wehren zu können. Ziel sollte sein, auf der verzweifelten Suche nach Verständnis, Toleranz, einen Platz in der Welt, der ohne Demütigungen und Schmerz ist, dem Erkrankten zu helfen, wie er damit umgeht, um nicht nur ein Nicht-Vorankommen zu fühlen, sondern lediglich Pflichtprogramme zu absolvieren. Es wird beschrieben, wie plötzlich eine Idee eine Wendung einleitet, wie es sich anfühlt, dass sich langsam etwas repariert, das kaputt gegangen war. Weil er vergessen hatte, was wirklich wichtig ist im Leben. Er verspürt Freude und Leichtigkeit. Es geht aufwärts. Endlich die Stelle gefunden, an der er fatal falsch abgebogen war. Endlich wieder auf dem richtigen Weg. Lächeln, das hatte er schon so lange nicht getan. Am Ende bleibt die Erkenntnis, als Patient nicht alles hinzunehmen, was man ihm sagt. Sich selbst zu ändern und ganz genau überlegen, welche Hilfe man annimmt und wessen Hilfe alles nur noch schlimmer macht. Angehörige können signalisieren: Ich bin für dich da, ich unterstütze dich, alles abnehmen kann ich dir nicht. Offen und schonungslos beschreibt der Autor seinen Therapieverlauf und möchte damit auch das ursprüngliche Bild einer Irrenanstalt ändern. Für Sie gelesen von Hanne Deike, Depressionen abzugeben, von Uwe Haug, erschienen im Bastei und Lübbe Verlag.

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2: 19 Uhr.
3: Das Harz-Börde-Wetter.
4: Bei klarem Himmel gehen die Temperaturen nur langsam zurück auf 23 Grad am späten Abend und sinken dann in der Nacht auf 17 Grad. Morgen ist der Himmel blank geputzt, die Sonne scheint von morgens bis abends und bringt das Quecksilber bis auf 32 Grad. Der weitere Trend, daran ändert sich erstmal nichts. Sonne ohne Ende und Temperaturen bis 39 Grad am Sonnabend und Sonntag. Einen entspannten Abend wünscht Steffen Erfurt.
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7: Ja, zweite Stunde, da sind wir wieder. Das war Timing. Ja, hinter den Kulissen hier noch anregende Gespräche. Sehr, sehr interessant. Und ja, ich würde sagen, wir machen jetzt erstmal den zweiten Buchtipp. Und ja, liebe Uwe, halt dich schon mal bereit. Zwischendrin werden wir dich schon mal anrufen. Und dann werden wir den Uwe und die Katja Haug am Telefon haben. Ja.
8: Lieber Papa, bist du jetzt verrückt? Mein Vater, seine Depressionen und ich. Von Katja Haug, erschienen im Lübbe Verlag. Kinder und Angehörige von psychisch Erkrankten brauchen auch Hilfe, um seelischen Schaden zu verhindern. Die Krankheit Depressionen ist stark und dominant. Leider verstehen noch zu viele Menschen die Begrifflichkeiten nicht rund um psychische Krankheiten und gebrauchen sie falsch. Deshalb ist Aufklärung sehr wichtig. Wie man von psychisch erkrankten Menschen spricht, wie man über sie spricht und wie man mit ihnen spricht. Zu den Auswirkungen dieser Krankheit gehört auch die Wesensveränderung. Die Depression lässt den eigenen Wert, die Bedeutung für das Leben anderer, nicht mehr sehen. Oft erst spät erkennen Betroffene, dass sie falschen Menschen, falschen Dingen oder falschen Geschehnissen zu viel Raum ihres Lebens einräumen. Dann kann es passieren, dass sie der irrigen Annahme erliegen, es würde ihren Kindern und Familien besser gehen ohne sie. In diesem Buch schreibt Katja Haug über ihre Ängste, Sorgen und Gedanken nach dem Suizidversuch ihres Vaters. In Form von gegenseitig geschriebenen Briefen versucht der Vater, seine Krankheit, seine Unsicherheiten und sein Verhalten zu erklären. Was bedeutet Mitfühlen oder Akzeptieren solch einer Situation? Wie kann man seine Verzweiflung und Hilflosigkeit vermitteln, die zu so einer Affekthandlung führen? Denn schon lange Zeit zuvor gibt es Veränderungen im Leben, die schleichend zur Unzufriedenheit, Wertlosigkeit, zu großen Ängsten führen. Die Phasen einer Depression sind trügerisch. Blauäugig denkt man, das wird auch wieder besser. Zeitweise euphorisch und dann wieder viel schlimmer, ohne sich der Auslöser bewusst zu sein, spüren Kinder das sehr genau. Sie können es sich nicht erklären, haben dann indirekt Angst, vielleicht sogar selbst schuld zu sein und meiden diesen Elternteil. Nicht-Betroffene verändern sich dann auch, werden unsicher, misstrauisch oder kritischer. Es ist ihnen nicht klar, dass diese Stimmungsschwankungen möglicherweise in einer psychischen Erkrankung enden, die behandelbar ist. Betroffene tragen viele Masken, wirken nach außen hin selbstsicher, nach innen jedoch fühlen sie Scham, Angst, sich falsch und ungenügend, immer zerbrochener. Ein Vater soll ja stark und mutig sein, freundlich und hilfsbereit. Für all diese Pflichten, wie Verantwortung und Ernsthaftigkeit bei Gründung einer Familie, bekommen Eltern oft keine Anleitung und daraus entstehen Ängste und Besorgnisse. Weil vielleicht auch eigene Vorbilder fehlten, man selbst sehr sensibel ist und doch alles richtig machen möchte, den Kindern Freiraum und Vertrauen zu geben für ihre eigene Entwicklung. Da man ja wusste, wie es war, als die eigenen Eltern Vorschriften machten, was zu tun und zu lassen sei. Man sich oft total unverstanden gefühlt hat, wenig Freiräume hatte und selbst viel Druck spürte als Kind. Erst in diesen Briefen wird es möglich, frei über die eigene Kindheit und seine Entwicklung zu reden, was vorher kaum geschah. Jetzt erkennen beide, wie wichtig das ist, dass es sich auch lohnt, in schwierigen Zeiten zu kämpfen und aus den Dingen das Beste zu machen. Oft wissen Menschen vieles, doch gelingt es nicht immer, dies anzuwenden. Es ist wichtig zu lernen, dass die Psyche etwas sehr Komplexes ist. Was ist normal? Was ist scheinbar nicht normal zu sein? Was bedeutet anders zu sein? Sich Hilfe zu holen, wenn man es allein nicht schafft. Zu lernen, wer man ist, wie man reagieren soll in einer Welt, die seltsam, schräg oder einem problematisch vorkommt. Da stehen sich die unbehandelten Verrückten da draußen gegenüber mit den anderen. Erstmals durch diese Briefe stellt die Tochter dem Vater Fragen über seine Gedanken und seine Gefühle. Vorher erahnte sie manches nur und hätte nicht den Mut gehabt, frei danach zu fragen. Nun erfährt sie, dass vieles aus der Kindheit Einfluss auf Erwachsene hat. Wie schwer es sein kann, mit Ängsten fertig zu werden, mit all den Mustern, die als Kind erlernt wurden. Dadurch erkennt sie auch die Zusammenhänge ihrer eigenen Grundstimmung oder Ängste. Es wird klar, dass Wissen über Depressionen und Suizid fehlte. Darum ist es so wichtig, sich intensiver mit dem Thema psychischer Krankheiten zu beschäftigen und Informationen zu erlangen. Das bringt Klarheit, nicht länger zu grübeln, Geheimnisse in der Familie zu haben oder an das Scheinbare zu glauben, ohne Gewissheit zu haben. Denn es ist verdammt schwer für Betroffene, der Familie die ganze Wahrheit zu sagen. Depressionen machen die Welt oft unerklärlich so dunkel, dass man keine Hoffnung mehr hat, dass man sich als Last für alle um sich herum empfindet, woraus sich ergibt, vermeintlich nur noch den letzten Schritt zu gehen. Falsche Gedanken führen dann zu falschen Entscheidungen. Sich darüber klar zu werden, geschieht oft erst in späteren Klinikaufenthalten. Therapeuten helfen, die Augen zu öffnen, dass es ein Fehler ist, weil man ja gar nicht will, dass die Angehörigen sich im Stich gelassen fühlen durch so eine Katastrophe und dann Schmerz und Leid empfinden müssen. Erst jetzt kann der Vater erklären, wie es sich anfühlte für ihn zuvor. So, als ob man vor einer großen Gefahr flüchten will, aber total gelähmt ist, man nicht ausweichen kann und es gefühlt nur diesen einzigen Ausweg gibt in diesem Moment. Durch diesen Briefwechsel gelang es, die Probleme psychisch Erkrankter besser zu verstehen, sie aus neuem Blickwinkel zu betrachten und dabei ihre eigenen Erfahrungen und Erlebnisse zu reflektieren und im Zusammenhang zu erfassen. Sie schreiben sich über meine, deine, unsere Gefühle. Allen wird bewusst, dass man Glück hatte, die richtige Diagnose zu erhalten und der Versuch gut ausgegangen ist. Es entsteht wieder familiäre Normalität, eine glückliche Familie zu sein. Durch diese Aufklärungsarbeit, wie man die Balance finden kann zwischen Fürsorge und Distanzierung, um gestärkt aus dieser Zeit hervorgehen zu können, trotz eines langen Weges zur normalen Arbeit mit Stress, Druck wieder zu funktionieren. Am Ende bleibt Erleichterung, dass der Vater überlebt hat. Ein Buch, authentisch, emotional und absolut ehrlich geschrieben von Katja Haug, für Sie gelesen von Hanne Deike. Lieber Papa, bist du jetzt verrückt? Erschienen im Lübbe Verlag.
7: Ja, zwei wunderbare Bücher, zwei emotionale Schicksale. Herzlich willkommen bei mir am Telefon, Uwe Haug und Katja Haug. Herzlich willkommen. Ja, schön, dass ihr die Zeit gefunden habt, für uns am Telefon zu sein. Und ja, schön, dass wir telefonieren können. Zwei wirklich sehr gute Bücher, um deine Frage jetzt mal zu beantworten, lieber Uwe. Du hattest ja im Vorfeld, ja gut, nicht gut. Und die Hanna hatte ja, glaube ich, die heute leider nicht im Studio ist, da auch schon bei Facebook nochmal was geschrieben. Also definitiv komplett ehrlich, authentisch. Wir beide haben uns ja auch schon mal bei einer Lesung getroffen und ich fand es damals auch sehr authentisch und ja, ich habe auch sehr viel wiedererkannt von meiner Zeit in der Klinik. Und ich glaube, du bist ja oder ihr seid viel unterwegs und macht einen richtig guten Job.
2: Das freut uns, wenn es rüberkommt, aber was du gerade gesagt hast, das ist auch, was wir so erleben. Das ist eigentlich das Gefühl zu sehen, dass du nicht alleine bist mit der Geschichte und dass die Geschichte, die wir erlebt haben, eigentlich eine Geschichte ist, die auch andere erleben und die daraus was gewinnen können. Das finde ich schon mal sehr, sehr positiv als Effekt von der ganzen Sache auch.
7: Ja, ich sag mal so, hier ist wirklich jemand, also einmal du mit deinem Buch, ja, Depressionen abzugeben, ich nehme die immer noch nicht. Und so hatten wir uns ja damals begrüßt und ich sag mal so, viele, es geht wirklich darum, dass man wirklich authentisch, dass es authentisch rüberkommt und dass die Leute das dann auch greifen können. Und da sind so wirklich ehrliche Dinge, wie du sie auch ansprichst, was ich auch so erlebt habe, sowas von wichtig. Und das, ich sag mal, ich nenne da mal ein ganz banales Ding, das hat mich komplett überzeugt. Also da ging es um die Erektionsstörung. Das ist nach wie vor, wo ich einfach dachte, ja, der Typ ist cool. Ja, ich meine, da spricht keiner drüber. Aber das sind Ängste, die man hat. Also ich kann das komplett nachvollziehen.
2: Du musst ja lernen, quasi damit umzugehen und du bist in einer Situation, wo du die Depression schon genug am Hals hast.
7: Ja.
2: Und dann auch zu sagen, ich fange jetzt an, irgendwelche anderen Sachen zu verheimlichen, das bringt dann überhaupt nicht weiter. Aber das muss man auch erstmal lernen, diesen Schritt zu gehen, zu sagen, ich habe da meine Probleme und habe damit auch Probleme. Und das ist halt alles so Sachen, die man nicht normal nicht anspricht. Und deswegen habe ich gedacht, dann stelle ich mich halt eher hin und versuche mal zumindest für andere auch ein bisschen zu sprechen, um so ein bisschen mehr Leuten Mut zu machen, sich Hilfe zu holen.
7: Definitiv. Und wie gesagt, du weißt selber, das ist ein langer Weg, das ist eine Odyssee. Ich habe es mir vorhin auch noch ein paar Mal im Vorfeld nochmal angehört. Es ist halt einfach auch so mit dieser Verweigerung, ja, was da angesprochen wird. Man ist da teilweise auch ausgeliefert in der Klinik und viele Sachen versteht man selbst nicht, geschweige dann die Angehörigen. Wenn man sich selbst nicht versteht, wie sollen es dann die Angehörigen tun? Ja, und deswegen, also das, die Bücher sind komplett authentisch und ich finde es echt, echt, echt cool, dass ihr da rausgeht. Ich habe jetzt gerade gelesen, am 27. bist du, glaube ich, in Hildesheim, ist ja gar nicht so weit weg hier. Bitte?
2: Das sind mehrere Tage sogar. Wir werden nicht nur wir halten eine Lesung in der Dombibliothek, aber wir werden auch an Schulen gehen. Hat Katja, um dann ihr Buch zu präsentieren, weil das ist dann auch hauptsächlich ihre Geschichte, die wir dann präsentieren wollen, um mal die Sicht der Angehörigen, gerade der Angehörigen Jugendlichen mal zu darzustellen, oder Katja?
9: Ja, und auch um einfach dann ein bisschen allen die Angst aufzunehmen, weil es ja nicht nur irgendwie auch später erst im Leben passieren kann, sondern auch sehr früh schon Thema sein sollte.
7: Ja, Katja, herzlich willkommen erstmal. Ich finde das total stark. Wir haben uns ja einmal ganz kurz irgendwo, ich weiß gar nicht, irgendwo haben wir uns mal, in Leipzig haben wir uns ganz kurz getroffen. Ich finde das total stark. Der Titel, klar. Und dass du auch da mit Unterstützung auch rausgehst und da auch so ein Stück weit Vorreiter bist und aus deinen eigenen Erlebnissen nicht nur dieses Buch geschrieben hast, sondern da jetzt, wenn ich das höre, auch an Schulen gehen, was ich sehr, sehr wichtig finde. Ja, ich selbst bin ja auch mit dem Schulprojekt Verrückt nach Und unterwegs und ich weiß, wie wichtig das ist, schon bei Kindern und Jugendlichen da Aufklärung zu leisten. Und ich finde es immer, wenn ein Betroffener, in dem Fall ja jetzt hier, die Tochter ist ja dann auch eine Betroffene, ja, dass man da rausgeht und sagt, hey, ja, weil das können die Leute greifen. Das können die Menschen greifen. Da ist jetzt nicht irgendeiner, der es aus dem Buch hat, sondern jemand, der es wirklich erlebt hat. Und das finde ich echt eine starke Leistung. Ja. Wie geht's dir so in der Schule damit?
9: Also ich hatte ja auch durch überhaupt meine Klassenkameraden gemerkt, dass es halt auch sehr viel Wissbegier in der Schule gab und alle eigentlich nur sehr viel über das Thema auch wissen wollten.
7: Ja.
9: Da habe ich dann auch gemerkt, dass man sehr viel in der Schule mal ansprechen sollte, weil es doch ein auch interessantes Thema schon für Jugendliche ist.
7: Ist es auf jeden Fall, weil ich sag mal, wenn wir die Zahlen sehen, wie viele Menschen betroffen sind, ja, das ist ja nur die offizielle Zahl, ich möchte die inoffizielle gar nicht wissen, dann muss ich sagen, sollten wir dort anfangen, finde ich cool, weil es wird ja jahrelang mitgeschleppt und ich finde es wichtig, dass man einfach auch mal drüber spricht und dann mit jemandem, wo ich sage, okay, da ist jetzt eine Gleichaltrige, ja, und ich möchte einfach mal drüber sprechen und ich finde das so wertvoll und so wichtig und möchte da auch an euch Danke sagen, dass ihr diese Aufklärungsarbeit da leistet.
2: Sag mal so, ich habe es ja bei mir schon gemerkt, als ich zum ersten Mal angesprochen wurde von der Schule, dass die mich das nicht mehr haben wollten, weil eben da auch gesagt wurde, der Bedarf ist da, sie haben immer irgendwelche Klassenkameraden, die betroffen sind oder wo die Eltern betroffen sind. Insofern war ich dann echt begeistert, wo wir das Projekt mit Katja dann hingekriegt haben und sie dann so tolle Sachen geschrieben hat, dass wir dann auch quasi die andere Perspektive für die Schulen auch nochmal präsentieren können. Weil eigentlich ist es so ein Gesamtpaket, was man vermitteln sollte, weil ich habe viel erlebt, dass Schüler auch gefragt haben, ich habe einen Klassenkameraden und ich habe einen Freund, der ist betroffen, der hat Depression, wie gehe ich denn damit um? Und wenn ich das dann erzähle, als jemand, der mittlerweile über 50 ist, kommt das gar nicht so authentisch rüber, wenn das eben meine Tochter erzählt, die es halt wirklich live erlebt und live damit umzugehen gelernt hat.
7: Genau. Ich finde cool, dass du die Katja da so unterstützt und ich finde euer Projekt da auch wirklich total ehrenwert, ehrlich und cool und kann dann nur sagen, weiter so, weil es ist authentisch und ich war jetzt letzte Woche auch bei Studenten, die soziale Arbeit studieren und da ist es auch wichtig, dass die einfach auch mal, sage ich jetzt mal, da habe ich das gemerkt, dass die dann auch sagen, okay, hier habe ich jemand aus der Realität, der kann uns Dinge rüberbringen, die wir hier so im Trockenschwimmen gar nicht lernen.
2: Ja, also diese Idee, die wir auch schon ein paar Mal hatten, zu sagen, wenn man eine Veranstaltung macht, ich hoffe, das kriegen wir den Hildesheim auch so ungefähr hin, dass man quasi sowohl den Experten da hat, als auch den Betroffenen, weil es sind beide Seiten eigentlich wichtig, nicht nur eine.
7: Definitiv. Und so ist ja das zum Beispiel Verrückter und ist ja so aufgebaut. Da ist immer ein fachlicher Experte und ein persönlicher Experte.
2: Ja, das ist echt die Idealkombination, genau genommen.
7: Genau. Die Überraschung ist immer, als dritten Punkt gibt es immer eine Überraschung und da gibt es halt nicht irgendwas Süßes, sondern irgendwann outet sich dann der persönliche Experte. Nachdem man mehrere Sachen schon oder am Vormittag gemacht hat, mehrere Projekte, das ist immer unterschiedlich, was man da so vorher speziell für die Klasse raussucht und dann fängt man an zu erzählen, dass man psychisch erkrankt ist und da ist immer irgendwie so, hätten wir jetzt gar nicht gedacht.
2: Nee, ja? Also die klassische Reaktion ist meistens, du nie.
7: Ja, du nie, genau.
2: Von wegen, das kann jeden treffen. Das ist ja, glaube ich, das, was dann so gut rüberkommt, wenn man dann sagen kann, guck mal hier, man hat es früher nicht angesehen, man sieht es heute nicht an. Das ist eine Sache, die kann jeden treffen. Jeder, der auf der Straße an dir vorbeiläuft, kann theoretisch depressiv sein. Also insofern, und man weiß ja, wie viele Zahlen, wie du sagtest, man weiß ja schon die offiziellen Zahlen, das ist eigentlich erschreckend genug.
7: Ja. Wann ist das vom 27. bis, wie lange seid ihr in Hildesheim?
2: Wir sind am 26.30 waren, 27. ist wohl morgens waren schon an Schulen, abends die Lesung um 19.30 und am Dienstag haben wir wohl auch noch mal ein paar Besucher an Schulen, wo wir dann ein bisschen unsere Geschichte erzählen sollen. Also wo wir die Bühne setzen und mal aus dem Nähkästchen plaudern quasi.
7: Okay. Vielleicht komme ich mal rübergedüst, würde ich Ihnen nochmal Bescheid sagen.
2: Würde freuen.
7: Würde ich auch sehr interessant, sehr spannend finden. Um einfach da auch mal zu gucken und hier dann über unsere Internetseite vielleicht das auch mal ein bisschen weiterzugeben, weil ich es so wertvoll und so wichtig finde. dass Menschen, die auch betroffen sind, in welcher Form auch immer, ob das jetzt ein Betroffener ist, ob das das Kind eines Betroffenen ist, also ein Angehöriger, ja, dass man, dass es Menschen dort gibt, wie wir das jetzt sind, die offen damit umgehen können. Ja, also mir wird immer gesagt, dass du das so kannst. Ja, gut, ich kann es jetzt nun mal. Ich kann viele andere Sachen nicht. Ja, und aber dann ist es auch schön, dass man dann rausgeht und sagt, okay, ich breche jetzt hier meine Lanze und wir sind ja auch alle Träger der grünen Schleife, ja, voller Stolz. Und deswegen sollte das auch unsere Aufgabe sein, da rauszugehen, die es können, und um den anderen Mut zu machen und zu sagen, naja, ich probiere vielleicht auch mal so ein bisschen rauszugehen.
2: Weil ich sage, ich möchte mal irgendwann erreichen, dass ich sagen kann, also ich brauche nicht mehr erzählen gehen, weil keiner hat mehr Angst davor, alle trauen sich, dann haben wir es geschafft, dann sind wir mit der Geschichte durch. Aber ich glaube, das wird noch ein Weilchen dauern.
7: Ja, wir wollen noch ein bisschen was zu tun haben. Du hast schon recht, das wäre so das Traumziel. Unsere Vision, deine Vision, eure Vision, meine Vision. Ja, und das ist auch schön, an Visionen zu arbeiten und zu wachsen. Ja. Möchtet ihr noch was den Hörerinnen und Hörern sagen?
2: Ja gut, unser beider Motto eigentlich immer, Leute, lernt von unserer Geschichte, es ist eine Krankheit, keine Charakterschwäche, und vertraut euch Menschen an, die euch wichtig sind. Geld hat das, was ja. Ich das so. Also das war eben die Menschen, die einem was bedeuten, Bescheid wissen, damit sie wissen, wenn man mal komisch, in Anführungsstrichen komisch ist, was dahinter steckt.
7: Sehr schön. Katja, magst du den Jugendlichen noch was mit auf den Weg geben?
9: Auch einfach, dass man in der Familie beispielsweise auch versuchen soll, zusammenzuhalten und irgendwie durch die ganze Zeit auch durchzukommen, ohne, auch wenn es halt nicht immer so leicht ist und man irgendwann denkt, man kann nicht mehr, dass man irgendwann immer einen Weg finden kann.
7: Eine sehr schöne Message, in der Familie zusammenzuhalten, nicht auseinanderzubrechen, wenn man in der Familie vielleicht nicht so, ich kenne viele, die den Halt in der Familie nicht haben, aus unterschiedlichsten Gründen. Wir wollen den Menschen trotzdem Mut machen, ihr werdet irgendwo Menschen finden, wenn ihr sie sucht, denen ihr euch anvertrauen könnt, und das ist ganz wichtig, das genau, Reden.
2: Dann braucht man sich am besten ein anderes Fangnetz, aber man sollte nie alleine das Ganze angehen wollen, sondern versuchen, sich immer Hilfe und Unterstützung zu suchen.
7: Genau, ihr werdet immer Menschen treffen, wenn man es dann möchte, mit dem man sich unterhalten kann. Es ist nicht immer einfach, aber man kann ja erstmal im World Wide Web ein bisschen schnüffeln, wo, wie, was, und dann den Kontakt suchen. Das ist ganz, ganz wichtig. Ja, ich möchte mich nochmal bei euch bedanken für diese beiden tollen, wichtigen Werke, dann für eure Arbeit, die ihr da draußen leistet, und ich schaue mal, dass wir uns dann in Hildesheim sehen. Und wünscht euch noch einen schönen Abend. Weiter so. Vielen, vielen Dank.
2: Danke für das Interesse.
7: Jo, gerne. Bis dann. Schönen Abend. Tschüss.
2: Tschüss.

0: dass es anderen Kindern, Jugendlichen was mit an die Hand gibt. Und wie der Uwe auch gerade eben schon gesagt hat, wichtig ist, dass die Leute können das greifen oder die Menschen greifen, die vielleicht ihr Alter sind oder ihr, wie auch immer, die es selbst erfahren haben. Das ist viel, da ist man viel näher dran, finde ich.
1: Auf jeden Fall.
0: Also die Erfahrung habe ich auch.
1: Diese Offenheit halt.
0: Diese Offenheit und dann halt einfach so, ey, das ist eine von uns, ne? Das ist hier so, oder der ist einer von uns hier, ne? Der ist über, wie Uwe sagte, er ist über 50, was soll er jetzt den Kids beibringen, ja? Aber wenn da jetzt die Katja mit dabei ist und die Kids sagen, das ist Augenhöhe jetzt hier, ja, ist keiner, der sagt, ja, du musst das so machen. Nee, das ist jemand, oh, das ist der Papa, das ist die Tochter und die hat das alles wirklich miterlebt und ja, ich habe leider zu Hause auch irgendwo was und oder vielleicht mein Freund oder Schulfreund oder Freundin oder in der Clique, ja, gibt's überhaupt noch Klicken heute? Ja, komische Clique. Gibt's noch Klicken, ja? Ach, wie manchmal so.
2: Vielleicht
0: anders. Ja, genau. Ja, jetzt kommen wir zur Jessica Kampe. Jessie, du bist im Bereich tiergestützte Therapie unterwegs. Kurz vorgestellt hast du dich ja vorhin schon. Was ist tiergestützte Therapie?
1: Tiergestützte Therapie, also erstmal vorab, ich behandle nicht die Tiere, sondern die Tiere unterstützen mich bei meiner Arbeit.
0: Ich hatte mich schon gewundert, was du hier machst.
1: Ja, weil viele mich immer gefragt haben, was ich mit meinen Hunden, nein, meine Hunde unterstützen mich in meiner Tätigkeit. Ich bin Ergotherapeutin. Und die begleiten mich und somit komme ich halt an manche Kunden halt wesentlich besser durch die Unterstützung der Hunde voran als ohne, sagen wir es mal.
0: Also stelle ich mir jetzt so vor, du bist klassische Ergotherapeutin.
1: Ja.
0: Wie man so im Klinikkontext sagt, Basteltante.
1: Leider.
0: Ja, ich meine, ich finde das jetzt gar nicht.
1: Immer noch, das stimmt, ja. Und ich finde das jetzt auch nicht so schlimm.
0: Ja.
1: Ich sag ja selber, ich bin.
0: Bisschen ran, das Mikro.
1: Okay. Ich sage ja selbst von mir, ich bin Ergotante. Ja.
0: Das und Ergotante, finde ich auch Basteltante besser, oder?
1: Ja, aber das ist immer so, wir basteln ja nicht nur, ne? Wir machen ja auch noch viel mehr.
0: Ja,
1: es wird
0: die
1: immer nur
0: Wege,
1: so reduziert auf dieses Basteln, ja.
0: Ja, aber ich meine so, wenn man vor, was ich, 10 Jahren in irgendwo in irgendeine Ergotherapie gekommen ist, da ist halt eben nur gebastelt worden.
1: Das stimmt, größtenteils machen wir es auch noch, muss ich ja auch sagen.
0: Ja, ich meine, man kann das jetzt gestalten, denn man kann das jetzt wie auch immer, man kann auch einfach, als Kind hat man da auch gebastelt. Warum kann man da nicht heute sagen, basteln?
1: Ist ja auch nicht verkehrt, wie gesagt, viele wissen das ja noch, ja? Die setzen halt Ergotherapie gleich mit der Basteltante.
0: Ja, ist doch schön.
1: So ist das
0: halt. Es ist doch schön. Also ich habe gute Erinnerungen an meine Kindheit, an die Basteltanten.
1: Sehr schön. Na, dann bin ich ja beruhigt.
0: Ja, und da muss ich doch jetzt nicht das Rad neu erfinden. Und aber die wird jetzt sicher mal so ein bisschen echauffiert. Ja,
1: es ist ja nicht schlimm. Ich sage immer, ja, ich ist okay. Aber man sollte es nicht nur an dieses Basteltanten halt hochziehen.
0: Nein, das ist ja meistens im Kontext, wenn du dort in der Klinik bist und dann kommst du da so voll mit Medis zugedröhnt irgendwo, sollst du
1: und dann
0: dich da melden. Und dann sollst du da rein und dann siehst du da schon irgendwelche Batiktücher und irgendwelche Pettichrohre rumstehen, wo du einfach schon siehst, oh nee, schon wieder basteln. Ja, aber das ist es ja nicht. Ja,
1: nicht
0: es
1: nur.
0: Ist nicht
1: Nein.
0: nur. Ja, also ich hatte mal im Rahmen von Ergotherapie sogar Triggern. Das habe ich überhaupt nicht verstanden.
1: Ja gut, okay, da sind wir meistens eigentlich nicht für. Der macht ja denn, Triggern ist ja mehr Physio, würde ich mehr sagen, in dem Bereich.
0: Hatte ich auch gedacht, aber ich musste dort in einen Raum, da war zumindest ein Batiktuch und ein Korb trapiert auf einem Tisch in der Mitte und sagte, die machen sie meinen Oberkörper frei. Soll ich jetzt hier im freien Oberkörper und Korb flechten oder was? Also ich habe die Welt nicht mehr verstanden. Dann sagte, nee, sie werden hier Trigger. Ich sag, was werde ich? Ja, das wollte ich übrigens vorhin auch noch dem Uwe sagen, dieses Wort Triggern. Ja, ich glaube, viele Menschen wissen auch gar nicht, was Triggern ist.
1: Genau.
0: Ja, ich meine, es gibt ja einmal dieses Triggern am Körper.
1: Ja.
0: Und ich sage mal so, wenn man hier im Bereich unterwegs ist, wenn man sich kundig machen möchte es auf Seiten

0: die mit Psyche zu tun haben, da steht manchmal auch so, wenn jemand was schreibt, Achtung Trigger, ja, da wissen viele gar nicht, was es ist, Auslöser.
1: Ja, genau.
0: Na, kann man doch so sagen. Ja,
1: deswegen.
0: Und so bin ich auch mit der Hanne, also mit meiner Mutter, den Tag, als ich die Bücher abgeholt habe, auch ins Gespräch gekommen. Und da sind wir darauf gekommen. Es wird zu viel Fachsprache angewendet, meines Erachtens.
1: Definitiv, das stimmt.
0: Warum wird das gemacht? Stelle ich mir die Frage. Weil in der Einfachheit liegt es doch, finde ich. Mhm. Ja. Aber der Auslöser war jetzt, ne? Der.
1: Ja.
0: Warum muss ich der Trigger sagen?
1: Es hört sich halt besser an.
0: Ja, aber keiner versteht es. Was ist denn da jetzt nur besser?
1: So ist es aber leider.
0: Es hört sich schön an. Ich habe es nicht verstanden, aber es hört sich schön an.
1: Ja.
0: Ja. Jedenfalls hast du Ergotherapie.
1: Genau.
0: Gelernt?
1: Gelernt, genau. Ich bin ausgebildete Ergotherapeutin. Arbeite jetzt seit 7 Jahren auch in dem Beruf.
0: Mhm.
1: Und seit 5 Jahren begleiten mich halt meine 3 Hunde.
0: Ja, alle 3 noch nicht seit 5 Jahren, aber irgendwann bist du auf den Hund gekommen.
1: Ja. Na gut, seit 5 Jahren begleiten mich meine 2 Großen und der Kleine jetzt 1 Jahr.
0: Okay.
1: Ja.
0: Und wie kommen wir jetzt darauf, als Ergotherapeutin sich jetzt einen Hund anzuschaffen? Also, mit dem zu arbeiten, meine ich jetzt.
1: Ja, aber gut. Also eigentlich war es so, ich war im ersten Ausbildungsjahr und war in der Messe Leipzig. Und da stand ganz tief in der Ecke ein kleiner Stand mit einem Hund und einer Frau.
0: In der Ecke?
1: Ja, das war noch nicht bekannt zu der Zeit, die tiergestützte Arbeit.
0: Okay.
1: Also nicht so groß, wie sie jetzt halt ist. Und das hat mich aufmerksam gemacht. Und deswegen dachte ich mir, das klingt sehr gut. Hab da auch einen Flyer. Den Flyer habe ich heute noch von der Dame.
0: Okay.
1: Und dann dachte ich mir, das könnte man später mal verbinden.
0: Mhm.
1: Dass jetzt natürlich Huskies werden würden, daran ist eigentlich mein Mann schuld. Ja, weil...
0: Der wollte mit dem Schlitten im Winter unterwegs sein.
1: Nee, der hat aber gesagt, wenn Hund, dann schwarz-weißer Husky, Rüde, was anderes kommt nicht ins Haus.
0: Ja. Durfte der das bestimmen?
1: Ja, natürlich. Nein, wir haben vorher auch noch, sind auch noch zu Züchtern gefahren und haben auch noch so eine Touren gemacht mit den Huskies. Aber er hat sich halt total verliebt in die Rasse.
0: Mhm.
1: Und was tut man nicht als Liebe, ja? Also zog der Iwan damals bei uns
0: Das ein. Wird eine ganz lange Sendung.
1: Nein, ganz kurz, wie gesagt, und durch den Iwan habe ich dann mitbekommen, dass meine Arbeit im Wesentlichen viel effektiver sein kann, nur durch die Anwesenheit vom Iwan teilweise schon. Und deswegen kam dann die Idee.
0: Mhm. Sind die jetzt, also Huskies würde ich jetzt vielleicht nicht auf die Idee kommen, ein Husky, sage ich jetzt mal, wir kommen ja noch drauf, wo du überall tätig bist, würde ich nicht auf die Idee kommen, mir da einen Husky vorstellen.
1: Ja, aber
0: vorzustellen.
1: Gerade Huskies, also die sind ja sehr stur und eigensinnig und spiegeln eigentlich uns Menschen sehr gut wider. Also meine Kunden lieben das einfach, weil die sehen, naja, das ist so, ja, wenn du so einen Hund hast, der auf Kommando sitzt, Platz, Füßchen und so, das ist sehr für einen Menschen, ach ja, schön. Aber wenn du denn doch so mal so einen Sturkopf sitzen hast und du sprichst halt nicht ordentlich mit ihm, dann macht er das auch nicht. Und so wiederum arbeiten meine Kunden ganz anders. Sie müssen sich halt mehr von der Haltung her mehr zeigen. Sie müssen eine klarere Aussprache, vielleicht auch das Handsignal richtig setzen. Und das ist es, was es ja ausmacht.
0: Mhm.
1: Diese Individualität, dieses, ach, der ist ja so drauf wie ich so ein bisschen. Ne? Und das ist es halt. Und der Husky ist halt, ja, das kann man vielleicht auch mit einer anderen Hunderasse, aber...
0: Nein, mich hat es jetzt nur gewundert. Also, denke ich mal, so im Volksspiegel ist es so, ein Husky, der muss viel bewegt werden, da brauchst du Schnee, da sicherlich kann man da auch so einen Sommerschlitten nehmen.
1: Ja.
0: Habt ihr sowas? Macht ihr sowas auch? Oder?
1: Ja, also wir wandern sehr viel und da haben wir halt einen Bollerwagen und den haben wir umgebaut und da sind unsere Hunde dran und unsere Kinder im Bollerwagen drin. Und dann geht's halt los. Ja, also, und ich mache auch Dog-Scootern.
0: Dog-Scootern,
1: ja.
0: Ist schon wieder Englisch.
1: Ja, man sagt halt eigentlich, ist es ein Roller für Erwachsene, wo die Hunde vorne dran sind und dann fährst du halt los.
0: Ah ja.
1: Ja. Ist halt aber besser als Fahrrad. Ich bin vorher Fahrrad gefahren, aber da ist das Sturzrisiko sehr groß mit 3 Huskies vorne dran.
0: Ich dachte jetzt beim Fahrrad.
1: Nein.
0: Allgemein. Ab mir wissen, Alkoholpegel schon, ja.
1: Ja, gut. Nein, und deswegen, das machen wir als Ausgleich, aber nicht dieses Dauerziehen, also was man jetzt den typischen Husky halt immer vermittelt. Nein, der Husky ist eigentlich auch ein sehr ruhiges Wesen und auch diese Entspannung, die er ausstrahlt.
0: Mhm.
1: Ja, er ist sehr trottelig, kommt halt in den Raum, total chillig. Das ist auch der Husky. Es ist nicht dieses hyperaktive Tier, was man eigentlich immer so aus dem Fernsehen kennt.
0: Mhm.
1: Weil das sind die Zughundesport, ja.
0: Kann man die in zwei Linien züchten irgendwie? Ich meine, ich kenne
1: ja,
0: das ja von.
1: Die gibt es in zwei, genau. Meine sind jetzt mehr die Showlinie.
0: Okay.
1: Ja, also, und dann gibt es noch die Lauflinie. Es gibt ja auch ganz verschiedene Rassen von Huskies. Also es ist nicht Huskies gleich Husky. Ah, also ich habe die Sibirien-Huskies, die mehr auf dieses Freundschaftliche und die akzeptieren jeden Menschen. Die würden jetzt auch mit dir mitgehen.
0: Sollen das heißen? Nachteil, ja. Was soll denn das jetzt? Die würden selbst mit dir mitgehen?
1: Ja. Nein, ich meine jetzt, auch wenn sie dich nicht so oft sehen würden, sie so trotzdem mit dir mitgehen.
0: Okay.
1: Ja, das ist halt... Kam vielleicht jetzt ein bisschen.
0: Ja, nein, das war doch, ich habe das alles schon verstanden. Wir machen auch heute auch ein bisschen Lachtherapie
1: ja,
0: nebenbei.
1: Ja, das ist auch wichtig.
0: Das ist auch wichtig und gesund.
1: Genau.
0: Also total spannend. Und also jetzt haben wir richtig eine Menge über unterschiedliche Huskies erfahren. Und dass es für dich Türöffner sind.
1: Definitiv.
0: Für deine...
1: Verschiedene Kunden.
0: Für deine Kunden, du nennst es Kunden, Klienten oder?
1: Naja, ich nenne es meistens Kunden, ja, weil Klienten, das hört sich immer so rechtsanwaltlich. Ich finde, wie gesagt, wenn du sagst Basteltante, dann komme ich an und sage, ich will zu meinen Klienten. Na, das ist
0: ich bin ja die Basteltante, ich will zu meinen Klienten. Ja.
1: Klingt gut, ja.
0: Ja, zumindest schon mal der Lacher auf deiner Seite oder die Verwirrtheit.
1: Definitiv,
0: ja.
1: Das ist, nee, wir bleiben bei Kunden, das klingt halt.
0: Ja. Da komme ich gleich zur nächsten Frage. Wer sind denn deine Kunden?
1: Also Spektrum ist sehr groß. Es kann von Senioren bis hin zu Kindern, aber auch Behinderte. Also weil das ergotherapeutische Feld ist ja definitiv auch sehr groß. Und dementsprechend kann ich ja auch die Hunde mit einsetzen. Also daher habe ich eigentlich ein sehr breites Spektrum an Kunden, die ich betreuen kann.
0: Mhm. Ich würde erstmal sagen, also du und die Hunde und Ziele und etwas bewegen, passt ja auch zu deinem Musikwunsch.
1: Ja, definitiv.
0: Und ich würde sagen, den haben wir erstmal rein und dann gehen wir da nochmal zu 3-4 Fragen, die ich dann noch ein bisschen intensiver habe. Dein Wunsch ist welcher und warum?
1: Mein Wunsch ist von Survivor Eye of the Tiger und das ist so ein... schnelles Lied, für mich schon ganz wichtig, weil das die Filme Rocky damals habe ich mit meinem Papa auch schon immer geschaut und es hat mir immer gezeigt, egal wie tief du bist, du musst dich nur anstrengen, um deinen Weg zu gehen. Also egal, was dir für Steine in den Weg gelegt werden, bau was draus. Und dadurch ist das halt gekommen und er begleitet mich aber auch schon ewig lange.
0: Als Ossi auch ein leichtes, also, aus nichts
1: so,
0: was machen.
1: Ja, muss man immer laut aufdrehen, wenn ich den höre und das ist halt so bewegend.
0: Ja, meinst du dann... Drehen wir mal laut auf, ne?

0: Ja, I'm of the Tiger. Das Spannende sind die Gespräche, wenn hier Musik läuft oder ein Beitrag. Ja. Also, das ist schon sehr interessant, was man hier so alles erfährt. Und das kann man natürlich nicht alles in der Sendung bringen, aber das Schöne sind so die Anekdoten dahinter. Jesse, du hast dich ja jetzt nun selbstständig gemacht. Du hast ja vorher als Ergotherapeutin gearbeitet und hast jetzt dann dich nach langem Hin und Her, nach allem Abwägen,
1: dann doch entschieden.
0: Entschieden, dich selbstständig zu machen, um halt einfach auch ein Stück weit auf dich zu achten. Mhm. Ja, weil du bist ja auch ein sehr engagierter Mensch und man kann nun mal nicht auf allen Hochzeiten tanzen.
1: Das ist definitiv.
0: Ja. Und seit Januar bist du dort so unterwegs, hast gute Kontakte auch zu den ehemaligen Arbeitgebern, die jetzt einfach auch noch sagen, ja, ist okay.
1: Die werden auch schon Kunden teilweise.
0: Die finde ich aber schön, dass man sagt, okay, dann buchen wir sie eben dazu. Mhm. Ja, ja, schon haben wir wieder eine freie Arbeitsstelle. Du bist glücklich.
1: Genau.
0: Rundum wird alles gut. Wer bezahlt sowas?
1: Also leider wird es von den Krankenkassen noch nicht bezahlt. Daher ist es eine Eigenleistung. Ich habe es jetzt so, also ich habe Einrichtungen, die das finanzieren. Die sagen, okay, wir buchen dich für Gruppen.
0: Hm.
1: Und dann können halt, meistens sind es jetzt Senioreneinrichtungen und dann können halt die Bewohner kommen denn dahin und dann mache ich halt eine komplette Gruppe.
0: Ja.
1: Ich habe aber auch einzelne Kunden, die wiederum das selbst bezahlen. Die sagen sich, gut, okay, ich möchte das gerne, bevor ich hier, ich habe auch viele, die keine Angehörigen großteils haben und da gehe ich dann hin und, aber die sagen, die bezahlen das dann selber. Mhm. Also es ist eine reine Eigenleistung.
0: Reine Eigenleistung, wie gesagt, in einem Klinikkontext oder in einem Seniorenheim, die verpacken das irgendwie im Gesamtpaket, glaube ich.
1: Ja, na das wird dann, genau.
0: Wie die das machen, so, wollen wir gar nicht wissen.
1: Was die da immer so anbieten und dann daraus kommt das aus diesem Topf, denke ich mal.
0: Mhm. Auf was circa muss ich mich für Kosten einrichten, wenn ich das privat machen möchte?
1: Also es kommt jetzt drauf an, möchtest du jetzt eine Einzeltherapie, da bin ich meistens so 30 bis 45 Minuten bei demjenigen drin und das kostet dann bei um die 50 Euro.
0: Hm.
1: Gruppe ist dann schon wieder eine Stunde und da sind wir bei 80.
0: Pro Person?
1: Nein, für die 10er. Also ich sage immer so 10 Bewohner, weil dann hat jeder Bewohner etwas davon. Also eine Gruppe besteht aus 10 Bewohnern und kostet dann das Komplettpaket 80 Euro.
0: Nee, ich meine jetzt, wenn ich jetzt so nicht in irgendeinem Altenheim bin, sondern ich bin jetzt zu Hause.
1: Eine einzelne Person, genau. Dann
0: sind
1: diese Einzeltherapien und da sind dann 50 Euro.
0: Und wenn ich jetzt sage, ich hole mir jetzt hier einen Schacktitz, hole mir jetzt noch 5 Leute dazu, dann kann ich da bei dir auch eine Gruppe buchen.
1: Eine Gruppe, genau.
0: Das ist doch mal ein Highlight.
2: Auf jeden Fall, ja.
0: Ja, da sollten wir doch mal irgendwas spinnen und da in dem Kräuterhof mit kochen. Also warmes Frühstück gibt's dann.
1: Auf jeden Fall, ohne Kaffee bitte, ja.
0: Einen schönen Tee dazu, klar. Ja. So eine Therapieeinheit, ein bisschen was so, das würde gehen. Wenn ich jetzt hier sage, ich habe hier so 5, 6, 7, 8 Kumpels, so dass wir 10 Leute wären, wir wollen dich buchen, zahlen wir 80 Euro.
1: Das geht alles. Wie gesagt, ich bin auch in Kitas, waren wir jetzt auch.
0: Mhm.
1: Die haben uns auch da, die lernen dann halt mal den Umgang überhaupt mit Hund.
0: Ja.
1: Ja, weil viele Kinder wissen gar nicht, die kennen zwar Hunde so, haben aber Hunde noch nie live gesehen. Und dann komme ich halt mal hin und dann können die halt mal sehen, erstmal, das ist ein Husky, ja, ist schon was Besonderes.
0: Mhm.
1: Ja, und dann, wo fasse ich den Hund an, wo nicht und so lernen die das dann halt auf spielerische Weise.
0: Das zahlt dann aber die Kita oder?
1: Das zahlt meistens dann der Träger, genau. Die sagen, okay, wir laden dich ein, wir möchten unseren Kindern das mal bieten. Und dann.
0: Aber ich finde das spannend, wenn jetzt so Menschen draußen sagen, wir sind jetzt hier so eine Truppe, wir wollen jetzt hier einfach mal zum Beispiel eine Selbsthilfegruppe.
1: Das geht alles.
0: Wenn jetzt eine Selbsthilfegruppe sagt, Mensch, du, wir buchen das jetzt mal. Es muss ja dann nicht in dem Raum der Selbsthilfegruppe sein, das kann ja dann auch irgendwie
1: auch,
0: draußen dann sein, weil es soll ja wieder Frühling werden. hoffe ich, wegen den äußeren Einflüssen an die Depression. Das finde ich ja spannend.
1: Das ist alles machbar. Und durch den Hintergrund der Ergotherapie kann man da natürlich ganz viel noch machen.
0: Ja. Das ist ja echt spannend. Warum zahlen das die Krankenkassen nicht?
1: Problem ist, ich müsste jetzt eine Praxis haben, also als Ergotherapeutin, und aber für mich rentiert sich's halt ja nicht, weil ich die meisten Kunden Hausbesuche habe und dann würde die Praxis sozusagen dastehen. Und deswegen, es ist zwar mal irgendwann in Zukunft mal angedacht, dass ich auch in die Richtung noch gehe, aber bis jetzt erstmal, für den Anfang erstmal so.
0: Gut, nach einem Monat ist jetzt schwierig zu fragen, ja. In welcher.
1: Der war gut, echt.
0: Ich sag mal, ich bin da guter Dinge, weil wir kennen uns ja nur auch schon eine Weile und seit einiger Zeit auch ein bisschen intensiver. Du hast das ja auch sehr gut und auch lange abwägen können oder hast das auch wirklich so in die Waagschale geworfen, mache ich es nicht, wie mache ich es, hast da einen guten Background, also du startest ja nicht von nicht in Jormischt, wie man so schön im Slang sagen würde, sondern du hast ja da schon irgendwie dich da im Vorfeld auch ein Stück weit abgesichert und das kann ja nur besser werden. Ja, am Hungertuch wirst du werde jetzt nicht.
1: Na, ich hoffe jetzt nicht, aber wie gesagt, ich habe ja schon seit 5 Jahren freiberuflich meine privaten Kunden und jetzt halt haben wir gesagt, wir gehen jetzt den Schritt.
0: Ja, ich finde es auch gut, das ist, also sage ich jetzt mal, eine überlegte Selbstständigkeit. Nicht, dass wir dich dann hier später auch nochmal so als Burnoutler im Team begrüßen dürfen. Ja. Das wollen wir ja nicht. Also bist du mal gerne herzlich willkommen hier bei uns und wir sehen uns ja auch wieder zum Festival.
1: Ja.
0: Ja, bei der Nancy steht das also nicht fest. Ich mach keinen Druck, nein. Die Schelte musste ich mir vorhin ja schon anhören. Also, liebe Leute, Huskies ist interessant. Zehnergruppe ist, glaube ich, das höchste, oder?
1: Ja, naja, es sind meistens so 15, aber so mehr als 20 sollten es jetzt nicht sein, weil es möchte ja auch jeder was haben davon. Ja, und mich bringt nichts, wenn ich bei links anfange und komme rechts an und der links hat alles vergessen, was ich wollte. Also.
0: Ja, also Leute, wenn ihr jetzt irgendwie so eine Truppe seid, sucht euch noch ein paar zusammen, ne? Teilt euch das Geld. Das ist dann ein Schnapper, muss ich sagen. Finde ich irgendwie.
1: Ja.
0: Und ich glaube, das Geld hat man dann auch über. Da muss man jetzt nicht in irgendeinen Freizeitpark fahren, um sonst irgend sowas. Ja. nee, dann, Tiere sind ja auch wichtig. Ja, und vielleicht findet der eine oder andere dann auch den Bezug zu einem Tier.
1: Ja.
0: Ja, und fängt da dann vielleicht erstmal sinnvollerweise an, vielleicht zu einem Tierheim zu gehen und zu sagen, ich hole mir jetzt mal so, wie nennt man das, so ein Hund zum Ausführen oder eine Katze oder.
1: Ja, dass man erstmal schaut, ob es.
0: Erstmal schaut, ob das überhaupt was ist.
1: Auch von der Rasse her, wie gesagt, man muss ja nicht gleich mit einem Husky anfangen.
0: Nein, es geht ja gar nicht darum, aber dass man, sage ich jetzt mal, auch so den Bezug findet und sagt, Mensch, so ein Tier ist gar nicht mal so schlecht.
1: Genau.
0: Ja, und von daher ist das ein guter Weg. Da dann vielleicht auch mal, weil die Tierheime sind voll. Ja, und ich glaube, die sind da auch glücklich und froh, wenn da mal einer zum Gassi führen kommt und da vielleicht dann auch später mal sagt, das traue ich mir jetzt zu, ich bin jetzt soweit, wieder Prozess, ja, wird seine Zeit dauern. Bringt ja auch nichts, jetzt auf Teufel komm raus, sich dann ein Tier anzuschaffen und dann irgendwie so nach 1-2 Monaten irgendwo wieder auszusetzen, das ist es ja nicht.
1: Nee.
0: Ja, gibt ja auch andere Möglichkeiten, wie gesagt, da im Tierheim, sag ich mal, da ein bisschen vielleicht auch mitzuhelfen oder wie auch immer oder vielleicht auch mal zu gucken, vielleicht mal irgendwie, wenn man jemanden kennt, der vielleicht arbeitet, wo man sagt, ich würde mal auf deinen Hund aufpassen, so, ne, und würde das einfach mal probieren. Ja, das ist ein guter Türöffner, also.
1: Definitiv.
0: Ja, ich würde beide Sachen nochmal, also das, eure Karten auch nochmal mit den Kontaktdaten bei mir auf die Seite setzen, dass man da nochmal gucken kann und ja, wenn wir, möchtest du nochmal deine Internetseite, hast du Internetseite?
1: Ich habe auch eine Internetseite.
0: Ja. Ja.
1: www.jessis-tiergestützte-ergotherapie.de.
0: Spannend, das ist alles zusammengeschrieben.
1: Ja, ich weiß. Mit Absicht.
0: Mit Absicht, warum?
1: Naja, sonst immer sagen sie mal, kommt da noch ein Punkt, kommt da jetzt noch ein, ja, so sagst du es, weg und fertig. Denk mal an die Einfachheit, weißt du?
2: Sehr cool.
1: Du musst einfach denken.
0: Ja.
1: Sonst viel zu kompliziert. Ausrufezeichen, Leerzeichen. Nein.
0: Ich würde trotzdem erstmal drüber sitzen und gucken. Typisch deutsch, wo ist der Haken?
1: Ja.
0: Wo muss jetzt hier der Butter das Kuh ein? Also, Jessis tiergestützte UE.
1: Jetzt kommt's. Stützte
0: ergo.de.
1: Genau.
0: Naja.
1: Ich habe schon das Ergotherapie extra abgekürzt, ja, also.
0: Warte, guck du mal. Spannend, ne? Ja, ja, bei dir ist eine Ziege drauf. Auf deiner Karte. Dich finden wir wo?
2: www.little-food.com.
1: Siehst du? Ah, schreibst zusammen, hast du das nicht?
2: Ja, toll.
0: Also Little wie klein.
2: Little wie klein.
0: Nicht wie Little, der Einkaufsding.
2: Nein, Little wie klein und dann
0: Doppel-T.
2: Genau, Doppel-T-L-E minus food, also F-O-O-D.
0: Mensch, hätte Essen schreiben
2: dot,
0: genau.
2: Dot.com.
1: Ja.
0: Och, dieses Americani.
2: Aber aufgeschrieben sieht sehr schön aus.
1: Ja, das glaube ich.
0: Ja, dann schreibt mir das nachher nochmal auf. Ich mache ein Foto und setze es dann bei Facebook.
2: Habe ich dir doch geschickt, die Karte.
0: Ja, die Karte, aber ich werde es einfach nochmal aufschreiben.
2: Ja,
0: weil dann sieht's
2: doch.
0: Nee, ich schreibe mir das selber auf.
2: So, okay.
0: Und dann mache ich dann ein Foto und dann setze ich das da rein.
2: Okay.
0: Ja, Mädels, habt ihr noch Fragen? Möchtet ihr noch was loswerden? Kurz, 5 Minuten haben wir noch. Wir wollen noch ein bisschen Musik spielen, ein bisschen was. Ja, ja, Matze. Wir lassen. Nee, den kriegen wir nicht mehr. Nee, das ist den nicht mehr. Genau.
2: Ja. Nee, schön Musik hören, das hört sich doch gut an, oder?
1: Ich denke auch, dass.
0: Ja.
1: Das Kind schreit schon, also.
0: Das Kind schreit schon. Ja, Jessi hat ein Kind mit.
2: Ein Kind,
0: ja.
1: Mein Kind, bitte.
0: Eines ihrer Kinder.
1: Boah, jetzt.
2: Wie viele?
1: Ich habe zwei hat sie doch
0: vorhin gesagt. Also ein bisschen mehr Konzentration hier im Studio.
1: Jetzt kommt's, ja.
0: Ja, ich möchte zum Abschluss dieser Jahresauftaktsendung noch informieren, am 11.2. hören wir uns wieder. Da geht es um multimodale Schmerztherapie, was ich auch ein sehr, sehr interessantes und wichtiges Thema finde, weil Schmerzen, wo auch immer sie herkommen, können auch zu Depressionen führen und vieles liegt ja auch darin, dass wir verkrampfen. Dass der Körper das widerspiegelt. Und das ist spannend. Ich war jetzt selbst erst vor kurzem dort. Dieses Biofeedback, das ist echt der Wahnsinn. Das werden wir dann aber alles vorstellen, weil sagst du ja richtig, die Kurve steigt jetzt an hier und dann werden sie mal, die ist angestiegen wie so eine V1. Ja, also das ist so, das war echt extrem, wo man dann wirklich mal an einem Bildschirm sieht, ja, jetzt ist die Kollegin weg, die eigentlich da von der Selbsthilfegruppe hier ein bisschen was von den Schmerzlotsen aus Stassfurt dazu sagen wollte, aber dann mache ich das, den Herrn Dr. Rehwinke, den Chefarzt der Schmerzklinik in Stassfurt, werden wir im Interview haben. Ich freue mich schon riesig drauf. Im Sommer möchte ich nochmal dran erinnern, vom 3. bis 5. Juli haben wir wieder unser schönes Fest, unser Festival der Begegnung für psychisch Erkrankte. Ja, lecker essen, viel Information. Wir wollen einfach mal wieder auch lernen, rauszugehen, uns mit Menschen zu treffen, Spaß zu haben, Ruheecken zu haben, Musik zu haben, Informationen zu bekommen. Und da werden wir auch nochmal demnächst ein bisschen mehr drauf eingehen. Ich bedanke mich bei euch Matze, vielen Dank. Allen noch einen schönen Abend. Ich fand, es war eine coole Sendung.
1: Ja.
0: Bisschen viel Rummigackerie.
1: Ja, zwei
0: Hühner. Gehört dazu. Ja, wir trommeln das ganze Ding jetzt ein bisschen aus hier. Wünsche allen noch einen schönen Abend und Namaste.
2: Namaste.
1: Namaste.

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2: 20 Uhr.
1: Das Harz-Börde-Wetter.
3: Bei klarem Himmel gehen die Temperaturen nur langsam zurück auf 23 Grad am späten Abend und sinken dann in der Nacht auf 17 Grad. Morgen ist der Himmel blank geputzt, die Sonne scheint von morgens bis abends und bringt das Quecksilber bis auf 32 Grad. Der weitere Trend, daran ändert sich erstmal nichts. Sonne ohne Ende und Temperaturen bis 39 Grad am Sonnabend und Sonntag. Einen entspannten Abend wünscht Steffen Erfurt.
4: Angela, ich freue mich.
5: Ja,
4: es ist Frühling, es ist schönes Wetter, die Sonne scheint, die Vögel brüllen, also es gibt viel Naturlärm und ich freue mich einfach mit dir hier dabei zu sein. Sag mal Angela, wo sind wir denn hier?
5: Ja, wir sind hier beim Frühlingsfest bei Autohaus Schneider wieder, wie jedes Jahr.
4: Ja, sehr schön. Interessant, da gibt es viel zu sehen und zu entdecken, ja?
5: Genau.
4: Und was hörst du hier? Schöne Musik,
5: der schöne DJ. Musik, genau.
4: Die Kliebigtaler machen auch schon ihre Instrumente, die stimmen auch schon ihre Instrumente. Da geht es gleich los mit Radio Mod, ja?
5: Genau.
4: Wir sind mittendrin, wir sind radioaktiv, ja Angela?
5: Ja.
4: Hast du Bock?
5: Ich meine habe Süße. Ganz tolle.
4: Ey, super, da freue ich mich mit super. Matthias und
5: Angela.
4: Denn hier ist
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0: jetzt kommen die guten Nachrichten der Woche.
1: Menschen, welche die Abnehmspritze zur Gewichtsreduktion bekommen haben, kaufen gesünder ein. Dies kam in einer Studie in Dänemark heraus, wo die Kassenbons von rund 1200 Dänen verglichen wurden, wer eine Abnehmspritze bekommen hat und als Vergleichsgruppe, wer die nicht bekommen hat. Die Anwender der sogenannten GLP-1-Rezeptoragonisten, zu welchen die Abnehmspritze gehört, dort kauften sie Lebensmittel mit weniger Kalorien ein, weniger Zucker und mehr unverarbeitete Produkte. Forscher führen das andersartige Einkaufen auf ein verändertes Sättigungsgefühl her, weil der Körper mit der Abnehmspritze effizienter verstoffwechselt. Der Nutri-Score zeigt uns auf Lebensmitteln, wie gesund diese sind. 2026 wurde das Bewertungsschema des Nutri-Scores angepasst und überarbeitet, nachdem es eine Kritik vorher gegeben hat. Damit wird dieser Nutri-Score aussagekräftiger, weil es einige Kritikpunkte am alten Schema vor 2026 gab. Zucker und Salz führen in bereits mittleren Mengen zu deutlich schlechteren Bewertungen von C abwärts bis E. Eiweiße und Ballaststoffe müssen als wichtige Nährstoffe in jetzt höheren Mengen enthalten sein, um eine positive Bewertung besser als C zu erreichen. Das Weißbrot, welches manchmal vor 2026 noch ein A bekam, wird so durch die neuen Regeln abgewertet als ungesundes Lebensmittel. Es bekommt kein A mehr, sondern ein C oder schlechter. Das Vollkornbrot wird als gesundes Lebensmittel beim Nutri-Score weiter mit A oder B bewertet, weil es viele Ballaststoffe hat. In Köln hat ein neuer inklusiver Karnevalsverein mit seiner Arbeit begonnen, der Freudenblömmischer. Dieser Verein lebt den Kölner Karneval und das dortige Brauchtum. Dieser Karneval soll für alle Menschen sein, auch für Menschen mit Behinderungen und Unterstützungsbedarf. Der Verein setzt auf Veranstaltungen mit wenig Hindernissen, das Miteinander aller Menschen ist wichtig. Nathalie Derdeu und Jan Grüning haben beide das Down-Syndrom und feiern seit mehr als 10 Jahren begeistert den Kölner Karneval. Der Karneval gehört für beide zu ihrem Leben hinzu. Inklusion im Karneval ist möglich, wenn wir diese bewusst gestalten. Im März 2026 wurde in Hettstedt und Sangerhausen der Spatenstich für neue Gesundheits- und Notfallzentren gesetzt. Im Projekt REGENT wird die Gesundheitsförderung auf der ländlichen Ebene im Landkreis Mansfeld-Südharz vorangetrieben. Dabei wird die zukünftige Rettungswache in Hettstedt und in Sangerhausen durch ein dortiges Ärztezentrum unterstützt, um Patienten optimal zu behandeln. Die dort angestellten angepeilten 5 Ärzte brauchen für ihre neue Praxis dort keine Unsummen an Krediten aufnehmen. Es ist früher wie in der DDR bei der Poliklinik, nur mit moderner Technik. Dort wird eng mit der Uniklinik in Halle zusammengearbeitet, auch telemedizinisch. Kleine medizinische Fälle können dort erfolgreich ambulant behandelt werden. Dieses Projekt motiviert junge Ärzte, sich dort auf dem Land mit ihren Praxen einzusiedeln. Das ist vorteilhaft für die medizinische Versorgung der eher ländlichen Regionen im Landkreis Mansfeld-Südharz. Die Anwendung der Telemedizin soll dort ebenso erfolgen, um Experten aus der Ferne aus der Uniklinik Halle per Video zu Rate zu ziehen, wenn medizinische Fälle schwierig oder komplex sind. In Hettstedt wird ein Teil der Helios-Klinik zum neuen Notfall- und Gesundheitszentrum umgebaut. In Sangerhausen wird eine extra Rettungswache gebaut und dort soll auch die alte Rettungswache dort einziehen. Investiert wurden in Hettstedt 10 Millionen Euro, in Sangerhausen waren es 15 Millionen Euro. 90% des Geldes kommen aus den Mitteln für den Strukturwandel. Burgsdorf ist ein Ortsteil der Lutherstadt Eisleben. Dort wurden 19 Bäume auf einer neuen Streuobstwiese gepflanzt. An einer Fläche am Bolzplatz wurden die ersten Bäume in die Erde gebracht. Warum denn ausgerechnet 19 Bäume? Damit diese Streuobstwiese laut des Umweltministeriums beim Land Sachsen-Anhalt nicht als besonders geschütztes Biotop zählt, was den Pflegeaufwand deutlich erhöht hätte. Bis zu 5000 Tierarten wie Insekten oder Vögel, sie leben alle auf einer Streuobstwiese. Sie sind dort beheimatet oder finden dort ihre Nahrung. Dort wird nur einmal im Jahr gemäht, um die biologische Vielfalt zu sichern. Diese Streuobstwiese ist ein Projekt zur Aufforstung brachliegender Flächen. Die Sponsoren und der Betriebshof der Lutherstadt Eisleben haben gemeinsam gearbeitet. Die Pflege der Bäume werden die Mitarbeiter vom Eislober Betriebshof übernehmen, damit das Gelände nicht verwildert wie vor Jahren der alte Friedhof Camposanto in Eisleben, was jetzt nach der Kritik der Bürger besser aussieht. Auf dieser Streuobstwiese wurden verschiedene Obstbäume gepflanzt, wie Apfel, Kirsche, Pflaume, Birne und Aprikose. Es wurde bewusst auf ältere Obstsorten gesetzt, weil diese widerstandsfähiger gegen Wettereinflüsse sind. Bei der Pflanzaktion haben Kinder aus dem Kinder- und Jugendheim Harkerode tatkräftig unterstützt. Die ersten Früchte an diesen Bäumen werden bereits in diesem Jahr erwartet. Spaziergänger können sich die Früchte gerne pflücken und sich kostenlos mit nach Hause nehmen, so der Ortsbürgermeister Jung.

0: Und noch
1: so, hier beim Frühlingsfest geht einfach das Leben.
0: Sehr
1: schön.
2: Genau.
1: Die Musik war ziemlich Slalom.
0: Da waren gerade Spaß hier.
1: Sehr schön. Die Musiker von Kliebigtalern, sehr gut. Ja, Angela, was sagst du, das sagst du zu den Musikern von den Kliebigtalern?
3: Na, die sind einfach klasse.
1: Hast du ja vorhin gehört auf Radio Mund, ja? Wann fandst du die?
3: Die sind einfach klasse und die...
1: Schöne Stimmung.
3: Da merkt man, dass die Spaß haben.
1: Ich muss dir was verraten. Wo ich dann auf dem Klo kurz mal austreten war, hatte ich ein Ohrwurm.
3: Wunderbar.
1: Ja, geil, ja?
3: Wunderbar.
1: Was sagst du zu Blasmusik? Machst du das?
3: Ich mag Blasmusik ganz tolle. Lacht mich aus, ich oute mich.
1: Ich find's geil.
3: Weil ich mag gern, eigentlich diese... Gern. Das hier, die Kliebigtaler, dann die Dibbelsbacher,
1: das
3: die
1: opelmische
3: Musik,
1: ja?
3: Richtig klasse, mit Akkordeon, mit Blasmusik,
1: Trompeten. Akkordeon ist übrigens ein vielseitiges Instrument.
3: Ein sehr vielseitiges Instrument, wunderbar.
1: Da geht ja alles, von Entspannungsmusik bis Rock geht da alles damit.
3: Genau, sehr geil. Schön, wunderbar.
1: Ja, super. Ja, hier ist auch ein Königsthron aufgebaut, zurzeit ist die Dame nicht da, aber die gucken wir uns nachher gleich an. Die Dame von Sangerhausen, die Rosenkönigin, ich habe sie schon gezeichnet.
3: Sehr schön.
1: Sie heißt Geraldine die Erste, aber mehr dazu später.
3: Jawohl.
1: Hörst du hier was? Das, was auf Japanisch Takyu heißt, Tischtennis. Spielen wir Tischtennis? Sehr schön. Hier ist der ASV 1902 aus Sangerhausen, Steel Dart. Sehr schön. Sehr gut. Dann machen Sie auch Dart. Sehr schön. Hallo, ich grüße euch, hier ist Radio Omot und ich freue mich, euch zu sehen. Ihr habt ganz auffällige Trikots, Zitronengelb und Königsblau, Athletischer Sportverein Sangerhausen.
4: Genau, das sind die Vereinsfarben vom ASV in Sangerhausen.
1: Ja.
4: Darum auch in unserem, findet sich in unserem Trikots wieder.
1: Ja. Und ihr seid in der mitteldeutschen Stildart-Liga.
4: Vollkommen richtig.
1: Ich sehe es hier am Logo MDSL.
4: Vollkommen
1: Was ist
4: richtig.
1: Diese Stildart-Liga?
4: Das ist, wie schon der Name sagt, in Mitteldeutschland die größte... Stildart-Liga, die es gibt. Stildart heißt ganz einfach.
1: Ja.
4: Wie Sie da schon sehen, eine Sisalscheibe, auf die mit den drei Darts geworfen wird.
1: Ja.
4: Zweite Dart-Geschichte ist E-Dart, sicherlich bekannt aus Gaststätten.
1: Oder Fernsehprogramm oder YouTube.
4: Genau, wo so ein Automat steht.
1: Ja.
4: Und bei uns wird
1: Meist manuell gezählt und gerechnet, ne?
4: Meist Stildart gespielt, geht dann über das Tablet, was man da an der Seite sieht. Das heißt,
1: Okay.
4: Die drei Pfeile werden addiert,
1: ja.
4: Die Punktzahl, eingegeben,
1: der
4: Summe
1: ist dreifach
4: und dann
1: 20. Oh ja, macht doch schon, dreifach 20? Ey, dreimal dreifach 20, geil. Was ist die Triple 20? Warum ist sie so schwer zu treffen?
4: Nummer 1, weil sie so klein ist, sieht man ja.
1: Ja. Ja.
4: Und natürlich die höchste Punktzahl im Dart, also die höchste Punktzahl, die zu erreichen ist, ist dreimal die Triple 20, 180 Punkte.
1: Ja. Und man spricht ja auch von Dream 180, ne?
4: Ja, genau.
1: Ja, und richtig. Was ist die Faszination am Dartspiel?
4: Nummer 1 ist es ein Sport, in dem man mit relativ wenig Mitteln, also man braucht eine Scheibe, drei Pfeile, relativ schnell trainieren kann und auch recht schnell Erfolge erzielen kann.
1: Ja, welche Erfolge hat man beim Dartspielen? Was trainiert man mit dem Dartspielen?
4: Also einmal geht es da um die Hand-Augen-Koordination, Treffsicherheit und ganz wichtig, da man ja mit dem Kopf rechnen muss, ne, schult man auch das Gehirn über die Rechenwege.
1: Okay. Ganz geistige wichtig. Flexibilität.
4: Absolut.
1: Exekutive Funktionen.
4: Absolut. Ganz wichtig.
1: Und was ist der Spaß am Dartspielen?
4: Wie in jeder Sportart natürlich, man will sich messen untereinander und möglichst schnell. Also bei uns wird in der mitteldeutschen Stildart-Liga das System 501 Double Out gespielt. Das heißt, man startet mit 501 Punkten und versucht, die schnellstmöglich auf Null zu bringen.
1: Was heißt Double Out?
4: Double Out, wäre ich jetzt dazu gekommen, heißt, zum Schluss muss immer ein Doppelfeld, also der äußere,
1: Kante, ne?
4: Der äußere Ring der Stildart-Scheibe getroffen werden. Heißt also, hat man 40 Punkte Rest,
1: Doppel 20.
4: Muss man mit einer Doppel 20 ausmachen.
1: Abschließen, um zu gewinnen. Ah, okay. Okay, das ist ja interessant. Also ich kenne Dartspielen von der Psychiatrie, das haben wir auch in der Klinik immer gemacht, so als Spaß, also eine elektronische Dartscheibe, aber gerne über Turniere ausgetragen. Wir hatten einen Heidenspaß dabei. Wie lässt sich das erklären?
4: Absolut.
1: Gerade in einer Psychiatrie.
4: Weil, wie gesagt, es ist schnell zu lernen, super einfach, man braucht nicht viele Sachen, um den Sport auszuüben. Und werfen kann im Grunde genommen jeder.
1: Ja.
4: Wir haben selbst bei uns in der Trainingsgruppe in der Jugend Kinder, die beeinträchtigt sind, körperlich beeinträchtigt.
1: Oh, ja.
4: Und selbst die spielen bei uns da.
1: Ja, wie sind behinderte Menschen bei euch dabei?
4: Wie ich schon gesagt habe, In der Jugendgruppe haben wir zwei beeinträchtigte Jugendliche.
1: Ja.
4: Die haben eine körperliche Beeinträchtigung, ne?
1: Ja.
4: Und spielen für ihr Leben gern Dart.
1: Warum? Wie kommt das? Warum gerade bei behinderten Menschen?
4: Weil es extrem Spaß macht.
1: Ja, und sie sind dabei, sie gehören dazu, sie sind nicht ausgeschlossen.
4: Natürlich. Das ist wichtig.
1: Das ist eine große integrative Kraft, oder?
4: Muss man ja integrieren. Absolut sinnvoll. Ja. Und die spielen mit den nicht beeinträchtigten Kindern in einer Gruppe, was wichtig ist. Also voll integriert.
1: Ja, alle dabei. Sinnvoll. Jeder ist dabei, jeder kämpft um die Punkte.
4: Absolut sinnvoll.
1: Welche Spielarten gibt es noch beim Dart? Es gibt auch Highscore, Cricket und sowas.
4: Wie da gibt es unzählige, wie Sie schon sagen, Highscore, Cricket. Diese Spiele nutzen wir als Trainingsspiele.
1: Ja.
4: Dann gibt es nicht nur das eben beschriebene Format Double Out, sondern es gibt auch Single Out. Das heißt, man muss einfach nur, wenn man zum Beispiel die 20 Punkte stehen hat, nicht mit der Doppel-C finishen, sondern man kann dann straight out mit der 20 das Spiel beenden. Oder es gibt das sogenannte Master Out.
1: Was ist Master Out?
4: Master Out heißt, man kann mit einem Triple-Feld beenden. Das heißt,
1: also innen drinnen.
4: Man könnte rein theoretisch die 180 mit Triple-20, Triple-20, Triple-20
1: mit einmal voll machen. Okay, die Dream One an und Eddie einmal schließen. Oh, super. Warum sind diese Spiele Trainingsspiele? Also gerade der Highscore, Cricket und Co.
4: Weil es da um ein Segmenttraining gibt. Die einzelnen Felder auf dem Dartboard nennen sich Segmente.
1: Ja, leichter zu treffen.
4: Und gerade bei Cricket, wo auf 15, 16, 17, 18, 19 und die 20.
1: Da muss ich erst, das kenne ich noch von der Psychiatrie, da muss ich die Felder öffnen, um dann zu punkten.
4: Ah, genau, gespielt wird, trainiert man dann explizit diese Segmente, nennt sich ein Segmenttraining und das macht einen natürlich, wenn man das viel trainiert, sicherer auch das jeweilige Segment.
1: Ja, ganz wichtig. Aber eure Königsdisziplin ist 501 Double Out.
4: Das wird bei uns in der Liga so gespielt, im normalen Ligaspielbetrieb 501 Double Out.
1: Ja, sehr schön. Klingt interessant. Angela, was sagst du dazu zum Dartspielen?
3: Ich finde das klasse. Ich beneide es immer.
1: Ja, weil meine Freundin ist blind und die sieht das ja und die ist total fasziniert davon. Okay. Ja, Angela, was sagst du?
3: Ich hatte früher auch mal eine Wurfscheibe aus Schaumgummi.
1: Ja.
3: Eine Runde, klar.
1: Sehr gut. Und wir werfen so Pfeile. Sehr schön, wir gehen mal weiter. Top, weiterhin viel Erfolg.
3: Da hatte ich auch, und da hatte ich auch die Pfeile.
1: Ja.
3: Und
1: Schaumstoffpfeile.
3: Mein Vater am Garagentür aufgehängt. Und ich habe dann immer geworfen, manchmal auch daneben, weil hab's ja nie gesehen.
1: Ja,
3: aber hat Spaß gemacht.
1: Sehr schön.
3: Ich finde das cool.
1: Ja, das war der ASV Sangerhausen hier auf Radio Humboldt. Wir gehen mal weiter, Angela. Genau. Lass uns weitergehen. Na super. Who's coming?

0: So, Angela, bist du gespannt jetzt gerade im Freizeitsport?
1: Ich bin sehr gespannt.
0: Ja, sind jetzt Mädels, also Mädels und Jungs.
1: Ja, schön.
0: Also so 7 bis 8 oder 9 Jahre alt, fahren jetzt in Vierergruppen, fahren mit verschreckten Armen dann auf Hochrädern, die etwa so groß sind, ihre eigene Körpergröße, also circa 1 Meter hoch, sitzen da auf so ein bisschen höher, erhöhter Position.
1: Cool.
0: Fahren jetzt hier, ja.
1: Und das Rad hat ein Rad.
0: Genau, ein Rad mit der Pedale wird dann halt daran angetrieben.
1: Ah.
2: Ja, die Kinder, das ist wunderbar.
1: Angela, das muss bestimmt Spaß machen, weil die haben hier keine Nachwuchsprobleme, wenn man so hört. Ne?
2: Ja? Ja? Das ist schön, genau. Ja?
1: Super.
2: Wie kannst du dir das als Blinde vorstellen?
1: Ja, vorstellen. Ja, ich kann mir so denken, dass es Spaß macht.
3: So startet ihr bei uns im Verein immer freitags ab 16 Uhr. Könnt ihr bei uns trainieren? Also wenn ihr mal vorbeischauen wollt, freitags ab 16 Uhr Einrad fahren. Ja, seit 120 Jahren fahren wir schon. Vielen Dank, Mädels, das habt ihr super gemacht. Und dürft dann auch gleich von der Bühne, weil hier kommen schon die Nächsten hier hinten. Und zwar geht es jetzt hier auf 1,20 Meter Sitzhöhe und auf 2 Meter Sitzhöhe. Man kann sich vorstellen, dass der Kopf ungefähr bei 3 Meter hoch ist. Ihr dürft gehen, Mädels, außen lang.
2: Da hören wir,
3: genau.
1: Kommt die denn da auf?
3: Recht.
2: Ja, ich schwenke das einfach auf. Jetzt 4 Meter sitzen relativ hoch, 2 Meter hoch. Sitzen sie jetzt.
3: 2,50 Meter Kopfhöhe hier drüben. Links wird noch aufgestiegen auf 2 Meter Sitzhöhe, 2,10 Meter Sitzhöhe und ca. 3 Meter Kopfhöhe. Fahren hier unsere Mädels und unsere Jungs. Sie haben den ganzen Winter trainiert. Heute der erste Auftritt hier beim Autoausschneider. Schon seit vielen Jahren sind wir Partner.
2: Sitzen welche auf Hochrädern? Sehr hoch, zwei Jungs ganz hoch, auf über 3 Meter. Andere sind eher auf 2 Meter Höhe, wie ich sehe.
3: Mit 40 Kindern trainieren wir jeden Freitag in der Turnhalle. Und über 100 Mitglieder haben wir in der Abteilung.
2: Also die Fahrradfahrer schließen sich zu 4 Gruppen zusammen. Sie stabilisieren sich gegenseitig, vier Leute.
1: Ja.
2: Alle Vierer sitzen mittelhoch, ca. 2,50 Meter, andere 3 Meter hoch, auf etwas höheren Hochrädern. Jetzt fahren sie in Zweiergruppen, Angela. Fahren jetzt in Zweiergruppen aneinander.
1: Sehr schön. Tolle Musik dazu.

0: So, Angela. Sehr schön.
1: Super.
0: Wir fahren jetzt in Firefox aufeinander.
1: Aha.
0: Wir fahren jetzt im Kreis.
1: Aha.
0: Zwei, die ein bisschen höher sitzen, auch noch ein Zweierverbund. Also vier doppelte Hochräder sind unterwegs.
1: Aha.
0: Also vier Zweiergruppen.
1: So. Hast du die Musik?
0: Ja.
1: Hast du das Lied, Mathe?
0: Hä?
1: Hast du das

0: Lied?
1: Weiß ich, auch guck mal, ne? Ja, schön. Es sieht sehr schön aus, fahren im Vierergruppen.
0: Ja.
1: Halten auch richtig die Balance oben. Einer schwenkt sogar mit dem Arm, hält sich auf der anderen Seite,
0: oh,
1: zu stabilisieren. Also sind sie sehr stabil.
0: Cool.
1: Und geht so hin und her. Die fahren im Kreis praktisch. Und dann immer wieder im Wechsel, dann in der Mitte, einer in der Mitte, dann wieder raus.
0: Ja.
1: So zwei Zweiergruppen fahren dann immer zusammen.
0: Schön.
1: Angela, was beeindruckt dich daran?
0: Ja, der Spaß und das ist ja auch eine Kunst, so zu fahren zu können.
1: Ja.
0: Und das ist schon beeindruckend.
1: Ja, super. Und dann auch schöne Musik, ja, und hörst du
0: schöne Musik,
1: mitgehen?
0: Wunderbar.
1: Sehr schön.
0: Sehr schön. Guck mal, weicher Sand.
1: Ja. Jetzt ja Vierer Arm in Arm, im Wechsel im Karree, also gerade zusammengefahren, Vierer Arm in Arm und die andere Gruppe dann auch 90 Grad Winkel entgegengesetzt. Haben sich dann gleichförmig gedreht. Das setzt ordentlich Koordination voraus, Angela. Kannst du dir das vorstellen?
0: Ja, so ein bisschen, ja.
1: Ja.
0: Balance muss gehalten werden, ja.
1: Richtig geil.
0: Gehört auch was dazu, ja.

0: Arm zusammenkommen, eine Gruppe im Kreis transportiert. Wieder zu Kreis.
1: Ja. Wunderbar.
0: Jetzt löst sich die eine Gruppe schon, jetzt steigen sie langsam ab, schrittweise mit Hilfe. Eine andere Dame hilft ihnen runter.
2: Ja,
1: wunderbar, klasse.
2: Das ist nicht so einfach, aber dafür haben sie es wirklich perfekt hinbekommen hier, die Mädels und der eine Junge. Vielen Dank, das habt ihr super gemacht. Normalerweise ist das ein Hallensport. Wirklich klasse, ein Hallensport. Ja, seit 120 Jahren fahren wir schon mit dem Rad. Und hier sieht man, hier hinten wird noch auf der Leiter abgestiegen. Ja, also dass sich da keiner verletzt an der Stelle, das ist uns sehr wichtig. Und ja, der Rick wird dann gleich die Leiter nehmen jetzt.

0: Steve, du hast hier was Schönes hier, ein großes Hochrad. Du fährst genau. Hier. Wer bist du? Was machst du denn Schönes?
1: Genau, wir sind vom Kunstradverein in Bornstedt, Rad- und Freizeitsport 1905, schon über 120 Jahre in der Gegend unterwegs mit dem Fahrrad.
0: Was ist Kunstradfahren? Was ist die Faszination daran?
1: Ja, die Faszination ist, dass man immer etwas Neues macht, dass die Kinder beschäftigt sind, dass die Kinder Gleichgewichtsgefühl lernen und sich auf einem Rad oder auf zwei Rädern bewegen können.
0: Ja, was ist die Faszination am Fahrradfahren generell?
1: Ja, Fahrradfahren ist natürlich Sport und Sport ist ja bekanntlich auch gut für
0: es
1: Kinder.
0: Es aktiviert uns, ne?
1: Genau. Ja.
0: Und was ist da noch? Was hat man noch die Freude am Radfahren?
1: Also die Freude am Radfahren ist einfach Beschäftigung. Ja, Beschäftigung, sich zu betätigen, etwas Sinnvolles in der Freizeit zu machen und einmal vom stressigen Alltag abzuschweifen.
0: Bewegend abzuschalten, ja?
1: Genau.
0: Und was hast du, wie alt ist dieses Hochrad? Das sieht ja schon ziemlich alt aus. Wie alt ist das?
1: Genau, also das wurde so um 1905 gefahren.
0: Oh, ja. 120 Jahre?
1: Genau.
0: So alt?
1: Genau, so um das sind so um die Gründerjahre, vor 120 Jahren waren die modern, dort ist unser Verein gegründet worden.
0: Ja, 120 Jahre, haben wir ja letztes Jahr Jubiläum gefeiert.
1: Genau.
0: Wie ist das Jubiläum gelaufen?
1: Ja, ne, super, ja, sehr, sehr viele Gäste waren da aus ganz Deutschland, die weiteste kam aus Rostock, ja, also es war ein sehr, sehr großer Erfolg.
0: Na, weiter viel Erfolg mit deinem Verein, ja?
1: Vielen Dank.
0: Okay, super, danke, Ives. Ja.

0: So, Angela, du hörst hier schon Tischtennis, ja?
1: Ja.
0: Ich fotografiere gerade Tischtennisbälle verschiedener Art mit verschiedenen Aufdrucken drauf. Hangar, Shanghai, Polska, Germany sind sie aufgemalt, Tischtennisbälle, ganz vieler Art. Mit verschiedenen Smileys, mit Deutschlandflaggen.
1: Ja, deswegen würde ich gerne Showdown in der Lebenshilfe haben wollen.
0: Ja, Showdown, das Blindentauglich-Tischtennis, das ist geil.
1: Genau, das ist richtig klasse und das können alle spielen.
0: Ja.
1: Auch du hast es gespielt,
0: ja,
1: mit mir.
0: Ja, super, ich mit der Schlafbrille auf dem Arm.
1: Das war so
0: super,
1: schön.
0: Ich habe dann gegen dich gespielt und jede Menge Spaß gehabt.
1: Das war cool.
0: Ja, super, Tischtennis ist schon ein spannender Sport, sehr schnell. Also für mich ist das nichts, aber mir macht das sehr viel Freude, das zu sehen, wie man seine Freunde hat.
1: Und bei
0: Angela.
1: Showdown ist es eben so, da ist egal, da kann man einfach spielen.
0: Ja,
1: einfach
0: Spaß haben, einfach Freude, ja?
1: Und das ist so klasse.
0: Wie wichtig ist es denn, Freude zu haben im Leben, spielen, Spaß zu haben?
1: Ja.
0: Einfach schön sein Ding zu machen. Warum das?
1: Das ist ganz wichtig, um, egal was jeder macht, das Kreative zu sein, egal ob das...
0: Was hörst du ja bei den Jungs hinten hier, beim Darts hier? Die lachen ja sehr viel, haben Spaß dabei.
1: Genau, die haben ganz viel Spaß dabei.
0: Also
1: und die sind voll dabei.
0: Junge Herren mit schönen T-Shirts, Nova Rock, Rock am Ring und so verschiedener Art. Ist hier einer mit einer Latzhose, kommt wahrscheinlich gerade von Arbeit. Und ist die haben einfach hier Spaß, ja?
1: Ja. Ist das elektronisches?
0: Nein, ist eine normale Dartscheibe, aber gerechnet
1: deswegen.
0: Ist einfach nur Spaßfaktor.
1: Sehr schön.
0: Aber richtig wird abgerechnet an einem Tablet, wird es dann eingegeben, was du triffst, und dann wird das berechnet das automatisch.
1: Sehr schön.
0: Das war ja bei den Wickelschlacken genauso.
1: Genau.
0: Und ja, Tischtennis? Das ist eine kleine Tischtennisplatte, eine relativ kleine, die ist relativ niedrig. Ist dann eher für Kinder gedacht.
1: Ich habe auch immer gerne gespielt, Tischtennis.
0: Ja, ich bin ja auch nicht so gut im Tischtennis, weil aber der Spaß zählt. Ich muss zugeben, ich habe es in der Sporttherapie gerne gespielt, auch wenn ich immer verloren habe. Aber mir hat es Spaß gemacht. Die Bewegung, der Spaß an der Sporttherapie. Ja? Sehr schön. Angela, sehr schön. Gehen wir weiter. Sehr schön. Iris Franke ist auch da, also Iris ist da mit ihrem Liedchen. Ein Kuchenstand, hier duftet das schön nach Kaffee. Sehr schön, Angela. Und da ist sie. Guck doch mal, Angela. Du siehst es zwar nicht, sie ist sehr charmant, aber du wirst es bestimmt gleich merken. Hier, Achtung, film mal.
2: Hallo.
0: Das darf ich vorstellen, Geraldine, die Erste. Das ist die Rosenkönigin aus Sangerhausen. Sie riecht auch gut. Merkst du es?
1: Ja, sie duftet ganz schön.
0: Sie duftet schön. Herrlich.
2: Das ist meine kleine Leidenschaft.
0: Und sie hat auch eine schöne Farbe heute an. Cremeweiß und Kaminrot trägt sie heute. Was ist deine Freude, die Rosenkönigin zu sein, hier dabei zu sein?
2: Alles. Die Anerkennung von den Leuten, die leuchtenden Kinderaugen. Einfach rauszukommen, was anderes zu sehen, unter Leute zu kommen. Und ich präsentiere das Europa-Rosarium.
0: Ja,
2: natürlich.
0: Sehr schön.
2: Und es ist auf jeden Fall auch immer ein Besuch wert.
0: Ja, warum ist das Rosarium immer ein Besuch wert?
2: Naja, zum einen haben wir
0: die weltgrößte Rosensammlung.
2: Genau, ich denke, das ist schon einer der Hauptgründe. Wir haben ganz viele Duftrosen und ich finde immer, wenn man durchs Rosarium läuft, man denkt, man ist in einer anderen Welt. Das ist einfach, das muss man mal erlebt haben.
0: Ja, ja, ja.
2: Die beste Zeit ist im Juni tatsächlich,
0: Juni?
2: Weil da die Hauptblütezeit ist, der Rosen.
0: Ah,
2: genau.
0: Da kann man also auch schöne Fotos machen.
2: Genau, und da findet auch unser Berg- und Rosenstadtfest, wo dann auch die Krönung der neuen Majestäten stattfindet.
0: Ja, wie lange bist du Rosenkönigin?
2: Ich mache es jetzt das zweite Jahr und werde am 13. Juni zum Berg- und Rosenfest abgekrönt.
0: Ah, oh, schön.
2: Ja.
0: Aber sieht einfach richtig schick aus mit deinem kaminroten Kleid und mit deiner Schärpe in Kirschrot. Sehr schön. Und was sagst du dazu, Rosenkönigin? Was bedeutet die Rosenkönigin für dich?
2: Ich bin in Sangerhausen aufgewachsen. Ich kenne das Rosarium schon seitdem ich klein bin. Ich kenne jede Majestät. Und es war immer schon ein Kindheitstraum von mir. Und ich bin wahnsinnig stolz auf mich, dass ich das geschafft habe.
1: Ja.
2: Und ja, das bedeutet mir sehr, sehr viel.
0: Wie bist du Rosenkönigin geworden?
2: Ich habe mich beworben dafür tatsächlich und das kann man sich eigentlich
0: so
2: vorstellen wie für einen Job.
0: Ja.
2: Also mit Bewerbung schreiben, Vorstellungsgespräch und dann, wie gesagt, wird es entschieden.
0: Ja, warum bist du die Rosenkönigin? Was schätzt du, welche persönlichen Eigenschaften haben dich zu dieser Majestät geführt?
2: Ich denke, ich bin bin authentisch genug dafür und
3: ich finde dich einfach
2: mit
3: mega sympathisch.
2: Aura, denke ich, ganz gut überzeugen.
3: Ich finde dich einfach mega sympathisch.
2: Danke.
3: Sieht doch gut aus.
2: Dito, ganz schön zurückgehen.
3: Was machst du da an mir?
2: Dein Wissen, das ist Wahnsinn. Ich habe noch niemanden kennengelernt, der so viel Wissen rüberbringt in so kurzer Zeit. So viel Talent.
3: Ja.
2: Vorhin, als du mich gezeichnet hast, innerhalb von 3 Minuten. Also wirklich sehr, sehr bewundernswert.
3: Thema seelische Gesundheit und Mobbing. Was bedeutet Mobbing für dich?
2: Hölle.
3: Ich habe es selber erlebt.
2: Das tut mir wirklich sehr leid. Und für jedes Kind oder jeder Erwachsene, gibt es ja auch im Erwachsenenalter Mobbing. Ich kann dazu gar nicht viel sagen, es tut mir einfach unfassbar leid. Ich hoffe, das muss niemals irgendein Mensch durchmachen dass es jeder Mensch da vor allem auch raus schafft.
3: Wer es erlebt, soll Hilfe bekommen. Und Angela ist mein wichtigster Beitrag im Leben, weil ihre Beziehung zu mir, zu meiner Frau, sie hat mich geheilt im Leben.
2: Das ist so schön.
3: Das zieht sich auch wie ein roter Faden durch meine ganzen Comics, die ich zeichne.
2: Echt, ja.
3: Ich zeichne gerne Comics und schreibe Bücher.
2: Das hast du auch verdient.
3: Warum?
2: Wirklich. Ja, dass du geheilt bist. Du bist so ein guter, herzlicher Mensch. So viel Talent. Und
3: ja, mein Therapeut hat auch gesagt, mein Therapeut musste viele Stärken wieder reaktivieren, die durch das Mobbing verschüttet waren. Mehr dazu in meinem Manga 20 Jahre Sonderwelten ab Mitte 2026. Sehr schön. Schick, sehr schön. Und Angela, wie findest du die Rosenkönigin?
1: Ja, mega sympathisch.
3: Was merkst du als erstes bei ihr?
1: Na, sie ist ganz hübsch, sie hat einen wunderschönen Duft und sie ist richtig sympathisch, eine klasse Frau und die Rosenkönigin super da.
3: Und Angela, hat alles Gute. Ganz kurz? Sie hat was in den Haaren, fühl mal hier vorne. Da hat sie einen Haarreif.
1: Da ist sie.
3: Das sind so Glitzersteine.
1: Die Krone, ja.
3: Ja, fühl mal die Haare. Ja. Die Haare sind hellbraun, E43, der Farbcode. Blond und hellbraun. Das wäre E41 und E43 bei Topic, wenn ich dich zeichnen würde.
2: Musst du die Krone wieder. Das ist meine.
1: Okay.
2: Das ist mein Kleid, das ist meine Schärfe.
1: Ach, das ist schön, super.
2: Darf ich alles behalten?
1: Ach, schön.
3: Schön.
1: Cool.
2: Deswegen. Einmal Majestät, immer Majestät.
1: Ja, wunderbar. Färbe.
2: Auch wenn ich abdanken muss,
3: das
2: bleibt für immer im Herzen.
3: Du bist immer im Herzen. Warum?
2: Ja. Ja, weil es schon immer mein Traum war,
1: genau.
2: Ja? Rosenkönigin zu sein. Ja. Ich meine, jedes Mädchen, jede Frau hat früher davon geträumt, eine Prinzessin zu sein. Mhm. Und irgendwann ist es einfach. Das ist
3: herrlich.
2: Etwas, worauf man wirklich sehr, sehr stolz sein sollte. Und ja,
1: genau.
3: Ich freue mich einfach, dich einfach zu sehen. Ich mag dich einfach.
2: Danke. Danke schön. Ich mag euch auch.
1: Ja, das ist schön. Ja, dann wünsche ich mir der Rosenkönigin alles Gute.
3: Ja, Rosenkönigin, alles Gute. Weiterhin
1: auch für die Zukunft,
3: danke.
1: Ja.
3: Und wir freuen uns
2: auch. Euch auch.
1: Danke
3: schön.
2: Bleibt immer schön gesund.
3: Ja, und wir bleiben glücklich. Wir bleiben glücklich mitten im Leben. Wir bleiben mitten im Leben.

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1: 21 Uhr.
2: Das Harz-Börde-Wetter.
3: Bei klarem Himmel gehen die Temperaturen nur langsam zurück auf 23 Grad am späten Abend und sinken dann in der Nacht auf 17 Grad. Morgen ist der Himmel blank geputzt, die Sonne scheint von morgens bis abends und bringt das Quecksilber bis auf 32 Grad. Der weitere Trend, daran ändert sich erstmal nichts. Sonne ohne Ende und Temperaturen bis 39 Grad am Sonnabend und Sonntag. Einen entspannten Abend wünscht Steffen Erfurt.
4: Angela, ich freue mich.
5: Ja,
4: es ist Frühling, es ist schönes Wetter, die Sonne scheint, die Vögel brüllen, also es gibt viel Naturlärm und ich freue mich einfach mit dir hier dabei zu sein. Sag mal Angela, wo sind wir denn hier?
5: Ja, wir sind hier beim Frühlingsfest bei Autohaus Schneider wieder, wie jedes Jahr.
4: Ja, sehr schön. Interessant, da gibt es viel zu sehen und zu entdecken, ja?
5: Genau.
4: Und was hörst du hier? Schöne Musik,
5: der DJ. Schöne Musik, genau.
4: Die Kliebigtaler machen auch schon ihre Instrumente, die stimmen auch schon ihre Instrumente. Da geht es gleich los mit Radio Mod, ja?
5: Genau.
4: Wir sind mittendrin, wir sind radioaktiv, ja Angela?
5: Ja.
4: Hast du Bock?
5: Ich meine Süße. Ganz tolle.
4: Ey, super, da freue ich mich mit Matthias und
5: Angela.
4: Denn hier ist
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2: Heute stellen wir euch Vivian Miksch vor. Sie ist Schauspielerin beim Theater Eisleben. Vivian hat die Ausbildung im Schauspiel absolviert und spielte sofort im Theater Eisleben in dem Stück Kabarett mit einer Musical-Inszenierung. Dies machte Frank-Martin Windmeier, der neue Intendant des Theaters, möglich. Direkt nach dem Vorsprechen wurde Vivian angeboten, dass sie Sally Bowles spielen möchte. Diese Rolle spielte Vivian mit Bravour. Vivian ist eine von 4 neuen Schauspielern im Ensemble des Theaters Eisleben. Die Schauspieler haben eine positive Energie, sie spielen sehr gut zusammen im Theater. Vivian kommt ursprünglich aus der Nähe von Darmstadt im Bundesland Hessen. Vivian spielte seit der Schulzeit Theater. In Linz studierte Vivian Schauspiel. Vivian Miksch probiert sich gerne aus. Sie spielt nicht nur im Stück Kabarett, sondern auch in der Produktion von Loriots Dramatische Werke, in dem Kinderstück Was rappelt in der Kiste und in der Weihnachtslesung mit den Geschichten von Charles Dickens mit. Die nächste Produktion, wo Vivian Miksch als Schauspielerin aktiv ist, ist das Lustspiel Der zerbrochene Krug, was von Heinrich von Kleist geschrieben wurde. Dies wurde für das Theater 2026 als Stück umgesetzt. Im März war für das Stück Der zerbrochene Krug die Premiere. Das Stück ist ernst, gleichzeitig mit viel Sprachwitz. Dies alles ist im Theater möglich durch engagierte Schauspieler wie Vivian Miksch.

0: Was sagst du zur Blasmusik, Angela?
1: Super.
0: Schön, es hat was, lassen. Ja?
1: Ja.
0: Es hat was Stimmungsvolles, ne?
1: Ja.
0: Super. Gut. Guck mal kurz, ob ich hier kurz Gänge, wo man ans Mikro kriege. Kenki-Bu? Kenki-Bu? Hey, hey, schick siehst du aus. Kenki-Bu, du hast heute viel Spaß dabei, ja?
2: Ja, ich schwitze, Matthias.
0: Du schwitzt, ja?
2: Ja.
0: Ist doch warmes Wetter, 20 Grad draußen, das merkst du schon unter deinem dicken Kostüm, ja?
2: Aber besser als Regen. Ich glaube, wenn es regnet, dann wird es unangenehm.
0: Ja, ja, ja. Ja, super. Was ist deine Freude, Kenki-Bu zu sein?
2: Meine Freude? Die anderen zum Lächeln zu bringen.
0: Ja.
2: Ja. Ja. Matthias.
0: Ja. Sehr schön. Um es mal zu sagen, es ist der Pädagoge Carsten, ja? Ein Pädagoge aus dem Kinderhaus und Schulbegleiter. Was ist deine Motivation, Kindern zu helfen?
2: Ja, weißt du, Matthias, schon vor vielen Jahren habe ich da, wollte ich helfen, Kindern zu helfen. Ja, viele Kinder haben es nicht einfach, Heime. Ja?
0: Mhm. Und es gibt ja auch immer mehr Herausforderungen in der Gesellschaft, oder?
2: Genau, genau.
0: Und auch in den Familien gibt es ja oftmals nicht so, da liegt manches immer echt im Argen, ja?
2: Genau, das ist das große Problem, was wir heute haben, ja. Und die Kinder zum Lächeln zu bringen, dass sie mal lächeln, dass sie Freude machen, ja.
0: Selbst mich als inneres Kind bringst du zum Lächeln, weil du siehst einfach toll aus, Kenki-Bu.
2: Das ist schön.
0: Du hast vor allem schön Hautfarbe, Ultramarinblau und Cadmiumrot, du hast schöne Farben, du fällst einfach auf, du siehst schick aus als Känguru. Was bedeutet ein Känguru für dich?
2: Ja, in erster Linie schwitzen, schwitzen, schwitzen.
0: Ja?
2: Ja, nein, aber wie gesagt, das bedeutet als andere mal für einen Moment glücklich zu machen, zum Lächeln zu bringen.
0: Ja, ja.
2: Ja,
0: der Moment zählt ja am Leben, ne? Moment, die kleinen Dinge, oder?
2: Genau.
0: Oder ist das so?
2: Ja.
0: Warum?
2: Für mich? Ich muss sagen, ich denke noch nicht mal morgen. Für mich zählt immer der aktuelle Moment.
0: Ja.
2: Das jetzt und hier. Und
0: ja.
2: Morgen ist dann, das denke ich noch nicht.
0: Ja.
2: Sondern jetzt, wir leben jetzt und denken nur nicht an Sonntag.
0: Ja, ja, ja, ja.
2: Ja, und das ist das
0: Schöne. Sehr schön.
2: Ja.
0: Einmal frei. Gut, Kenki-Bu, hau rein und weiter viel Erfolg.
2: Ja, danke
0: schön. Super, schön.

0: Ja, während ihr das Blasorchester spielt, freue ich mich, dass sie am Mikrofon ist. Daniela Liedmann, grüß dich.
1: Grüß dich, lieber Matthias.
0: Was machst du denn hier Schönes beim Outdoor-Schneider-Fest?
1: Naja, ich möchte mitfeiern, Frühlingsfest. Outdoor-Schneider ist schon seit vielen Jahren auch ein guter Freund vom Kinderschutzbund und auch ganz persönlich, weil wir selber auch VW fahren. Und ja, da kommt man natürlich auch vorbei und will mit Freunden feiern, oder?
0: Ja, wie hilft dieses Autohaus eurem Kinderschutzbund?
1: Tja, das Autohaus unterstützt uns, wir bekommen eine Spende, wir bekommen, wenn wir irgendwas brauchen, bekommen wir das vom Kinderhaus. Und ja, es ist da im Laufe der Jahre eine ganz nette Freundschaft und Unterstützung gewachsen.
0: Wir beim Kinderschutzbund helfen Kindern, damit sie sich selbstständig, selbstbestimmt entwickeln können. Was sind eure Ziele für die Entwicklung von Kindern durch eure Arbeit?
1: Na, wir wollen die Kinder zu starken Menschen entwickeln. Wir lernen die Kinder kennen. Wir wollen schauen, wo ihre Stärken sind, ihre Schwächen sind. Wollen Talente fördern. Wollen sie fürs Leben einfach fit machen.
0: Wie kann man Kinder fürs Leben fit machen?
1: Ja, indem man halt schaut, dass man ihnen ein tolles Freizeitangebot bietet. Dass sie selbstbewusst werden, Selbstwertgefühl entwickeln und ihren Horizont erweitern, Wissen vermittelt und vom Spaß am Leben haben.
0: Sie sollen einfach ihre Stärken entdecken, oder?
1: Genau so ist es. Lernen fürs Leben.
0: Ja, ich kenne es aus der Psychotherapie mit der inneren Schatztruhe. Ja. Jeder hat viele verschiedene innere Schätze, wichtig ist, sie zu heben. Was sagst du dazu?
1: Das ist genau wichtig, so ist das. Jeder trägt Schätze in sich und viele sind verborgen, viele Schätze.
0: Und das oder ist, wissen nicht davon.
1: Genau, und das ist die Kunst, diese Schätze halt zu entdecken, die herauszukitzeln und die zu fördern.
0: Wie macht man das? Welche Angebote gibt es bei euch im Kinderhaus und im Kinderschutzbund?
1: Na, wenn ich gleich an dich denke, weiß ich ja, der Kunstkurs, den du mit den Kindern machst, ja, der den Kindern viel Freude bereitet, wie du mit den Kindern Comics zeichnest.
0: Ja,
1: was da für tolle Bilder entstehen. Ja. Die Kinder, sie sind stolz darauf, die malen gern, sie haben Freude daran. Oder beim Tanzen, beim Musikmachen, beim Singen, beim Basteln. Ja, also wir haben ganz viele verschiedene Angebote und jedes Kind kann das machen, was ihm Spaß macht und entdeckt dabei, welche Stärken und Schwächen es hat.
0: Ich sehe noch einen weiteren Vorteil, da kommen Sie vom Handy weg, von TikTok.
1: Ja, das sowieso. Ich feiere jede Alternative.
0: Warum ist das so? Warum ist es wichtig, die Kinder vom Handy wegzuholen?
1: Ja, weil sie da einfach verkümmern am Handy.
0: Sie werden passiv dadurch.
1: Genau, sie vereinsamen, es fehlen soziale Kontakte, es fehlt die Wissensvermittlung, sie leben in einer Scheinwelt. Dann ist es auch für mich eine Reizüberflutung, auch nur am Handy zu sein.
0: Und Dopamin-Overkill.
1: Genau,
0: habe ich letztens in der Psychologie-Zeitschrift gelesen.
1: So ist es.
0: Und wie kann man Kinder abholen und fördern?
1: Ja, indem man interessante Angebote schafft, die ihre Neugierde wecken, in den Menschen mit ihnen arbeiten, die für sie da sind, die ihnen zuhören, die ihnen Aufmerksamkeit schenken. Und sie fühlen sich in unseren Einrichtungen wohl und so haben wir auch diesen Zugang, das zu fördern.
0: Ja, was mich auch ganz begeistert, was ich noch auf der Redaktion erwarte, den Artikel noch von Angela, wenn ich die Zeitung bekomme, das Anti-Mobbing-Projekt in Hettstedt. Kannst du dazu was sagen?
1: Da kann ich noch nicht allzu viel dazu sagen. Das läuft ja über den Kinderschutzbund Landesverband.
0: Ah ja, von ganz Sachsen-Anhalt.
1: Genau, von ganz Sachsen-Anhalt. Aber ich weiß, dass die sich stark machen, dass die hier auch Unterstützung geben wollen in ganz großem Umfang.
0: Wie kann man Kinder gegen Mobbing unterstützen?
1: Tja, da kommen wir wieder zu dem Punkt zurück, indem man sie stark macht. Dass sie an sich glauben, Selbstwertgefühl haben und nicht an sich zweifeln, sich nicht eingereden lassen.
0: Ich habe damals nicht gehabt in meinem vernachlässigenden Elternhaus. Was sagst du dazu?
1: Ich habe es jetzt nicht verstanden, Matthias.
0: Ich habe es damals erlebt in meinem
1: vernachlässigen Elternhaus,
0: dass es nicht geklappt hat.
1: Das weiß ich,
0: Wie denkst du darüber?
1: Ja, das ist halt schade für dich, dass es so war. Aber ich weiß, dass du Möglichkeiten trotz allem gefunden hast. Und das ist doch das Wichtige.
0: Ja
1: wenn es auch im Elternhaus...
0: Die Eltern von Angela zeichnen, Spaß haben, einfach Spaß haben, die kleinen Momente des Lebens genießen,
1: so ist es.
0: Ist das das Wichtige im Leben oder was ist noch wichtig im Leben?
1: Ja, das ist auf jeden Fall erstmal wichtig, einen Menschen zu haben, mit dem man sich versteht, Freundeskreis zu haben, mit dem man sich versteht, Menschen, die an einen glauben, die einen gut tun, die einen nicht runterziehen, viel Freude bereiten, hier an solchen Festen zum Beispiel mit dabei sein, sich nicht in sein Schneckenhaus verziehen, am Leben teilzuhaben.
0: Ausgehen und dabei sein, im Kind dabei sein,
1: genau. Und das macht Spaß, das fördert die gute Laune.
0: Ja, genau. Freut mich einfach noch weiter dabei zu sein, Daniela Liedmann auf Radio Mod. Und was findest du an mir beeindruckend? Sag mal.
1: Du bist ein ganz besonderer, bezaubernder Mensch.
0: Mit ganz besonders?
1: Mit ganz viel Feingefühl, mit ganz besonderen Fähigkeiten. Du hast einfach eine tolle Art, mit Menschen umzugehen, auch mit Kindern umzugehen.
0: Ich kann
1: Man muss
0: das
1: dich
0: gut.
1: einfach lieb haben.
0: Ja, warum? Wie kommt das?
1: Ja, weil du halt so eine Art hast, die einen anspricht, die sehr sympathisch ist, die sehr herzlich ist. Mhm. Und ich bin offen. Mensch, genau.
0: Ich lasse einfach den anderen inneren psychologischen Raum.
1: Genau.
0: Das
1: so
0: habe ich in der Therapie gelernt. Was sagst du dazu, zu dieser Haltung?
1: Das finde ich, genau die richtige Haltung. Ja. Genau so macht man das, so mache ich das auch. Sollte war das auch nicht anders.
0: Sollte es öfter in der Gesellschaft geben. Offenheit, Achtsamkeit.
1: Genau.
0: Und einfach dabei sein, neugierig sein auf den anderen. Offene Fragen
1: genau, stellen. Genau, den anderen akzeptieren.
0: Anderen dabei sein. Anderen hinnehmen, wie er
1: genau.
0: ist. Aber dabei gleichzeitig seinen eigenen Anteil nicht hinterfragen oder nicht sich hinten anstellen oder unterwerfen.
1: Genau.
0: Sondern einfach zu sagen, wie Herr Berne bei der Transaktionsanalyse gesagt hat, ich bin okay, du bist okay.
1: Genau.
0: Das ist die höchste Stufe menschlichen Seins.
1: Ja, genau. Das heißt, das kann man nicht besser sagen.
0: So heißt es in der Transaktionsanalyse nach Berne, in der Psychologie.
1: Ja.
0: Sehr schön. Weiterhin viel Spaß hier.
1: Dir auch, Rainer. Schöne Grüße an Angela.
0: Ja, klar, danke. Ja.

0: Straße.
1: Ja.
0: Das hat was, ja?
1: Da war Musik, genau.
0: Oben garantiert, ja? Oben safe stimmt. Drin, ja?
1: Das stimmt.
0: Ja?
2: Super.
0: Super. Wir haben auch schönes sonniges Wetter.
1: Genau.
0: Das ist ein schönes Wetter. Super. Du hörst doch schön zu, ja?

0: Harmonie, das einfach klasse Musik ist.
1: Ja. Und bei mir ist es so, ich höre das gerne im Atelier, weil es einfach mich ankickt.
2: Genau.
1: Es feuert meine kreative Kraft an, es inspiriert mich, es macht Spaß.
2: Genau.
1: Sagst du dazu?
0: Ja, es macht Spaß und es ist so eine Entspannung.
1: Schöne Musik, entspannt, ja. Auch. Schöne, lockere Musik, die einfach gut geht, ja.
3: Man denkt einfach nicht an den Alltag, an die ganze Das ist einfach diese tolle Musik. Das
1: die Musiker, top.
3: Einfach klasse, macht den Spaß.
1: Richtig, man merkt schön. Also hier ist so Trompete, Tuba, Saxophon sehe ich da hinten, zwei Saxophone. Mario Vollmer ist leider nicht dabei.
3: Der aber hat vielleicht hier, Urlaub oder wie auch immer.
1: Ja, Urlaub und so. Das sind so ältere Damen, ein Herr mit Sonnenbrille mit braunem Bart ist genau. Hier, er spielt eine Trompete.
3: Ja.
1: Dann sind so zwei Sänger, ich glaube eine Frau und ein Mann habe ich gesehen, die singen auch hier.
3: Ja.
1: Sehr schön.
3: Genau, die singen im Duett.
1: Sehr schön. Im Duett, genau. Super. Richtig gut, jetzt wird erstmal ein Bier geschluckt, weil ja. Musik strengt an, weil es Spaß macht. Ja?
3: Genau.
1: Arena? So, gucken wir noch mal rein, was wir noch Schönes haben. Wir waren ja noch nicht hinten an der Kreativinsel. Da müssen wir mal gucken. Da war nämlich Iris mit ihren Teilen, was sie immer so schön macht. Ja. Akela. Und was sagst du? Geraldine, die erste, einfach top. Hier sind so Kreative. Also mit Kindern macht hier das Manchester Linchen ganz viel. Mit Kindern, also so Stofffiguren, die Linchen werden verkauft. Einhörnerfiguren, einen Zahn sehe ich dort, einen Plüschzahn sehe ich dort. Also ein Zahn in etwa 15 cm Breite in Plüschform. Eine Ente, wie im Fernsehen, so ein bisschen wie Schnatterinchen, nur mit längerem Hals. Gleiches Farbschema wie Schnatterinchen, nur längerer Hals.
4: Hey, meine Liebe.
1: Manchester Linchen. Hey, super. Ich beschreibe gerade die Figuren, die bei dir hier liegen. Das sind die Linchen, verschiedener Art. Verschiedene kleine Linchen und so. Ein Frosch sehe ich da, den kann man dann füllen lassen an diesem Stand für die Kinder. Also Plüschtiere, die werden dann zugenäht und dann haben die Kinder Plüschtiere, die werden schnell gefertigt.
3: Sehr schön.
1: Sehr schön.
3: Wir haben ja auch schon viel von Iris.
1: Ja, na Iris, man soll ein Linchen, ja?
3: Genau.
1: Ja.
3: Ganz klasse.
1: Hier ist dann so, die Autos sind auch sehr interessant, weil Auto wird ja für mich jetzt auch interessant.
3: Ja.
1: Erzähle mal, jetzt darfst du es im Radio offiziell erzählen.
3: Ja, Matze wird sich nächste Woche für den Führerschein anmelden.
1: Na, da werde ich mal Führerschein machen, ja?
3: Genau.
1: Auch um meine Inklusionschancen noch zu verbessern, ja?
3: Das machst du.
1: Warum Führerschein, warum Auto?
3: Das wird auch richtig gut klappen, das weiß ich.
1: Warte mal, hier können wir mal gucken, hier sind Modellautos, Stichwort Autos. Hier fahren die kleinen Modellautos hier lang. Müssen wir dich mal reinführen. Warte, ich führe dich mal kurz. Komm mit drin, Angela, hier zu mir. Ja, hier sind wir auf dem Außengelände. Hörst du es? Das sind so ferngesteuerte Autos, die werden mit einer Fernsteuerung gefahren.
3: Oh, wie das anhört. Ey, klasse.
1: Es sind so klar, so Hindernisse aufgebaut, eine Rampe ist in der Mitte aufgebaut und dann fahren die Autos dann davor.
3: Fernsteuerung,
1: wie früher die RC. Richtig heißen die Remote Controlled Cars, RC Cars heißen die. Das heißt RC Maler.
3: Ja.
1: Modellbau, ja. Die flitzen hier durch, fahren hier durch, werden elektrisch betrieben. Ja.
3: Dass man da nicht mitmachen kann.
1: Ja, schwierig.
3: Ja gut, wobei.
1: Als Winter ist es schwierig, aber ich finde es geil. Da ist gerade das Auto rüber gesprungen, hast du gehört?
3: Ja.
1: Das Auto ist gerade über die Rampe gesprungen.
3: Kann da jeder mitmachen?
1: Ja, aber es ist schwierig für dich.
3: Vielleicht können sie mich führen, weil das ist.
1: Nee, aber ist gut, das ist schön.
3: Ach, guck mal.
1: Du kannst das nicht. Nee, lass mal. Nee.
3: Bitte. Ich möchte mal gucken.
1: Nee, du kriegst das doch nicht.
3: Doch, vielleicht, doch. Doch, warte.
1: Nee,
3: doch,
1: lass
3: doch, doch, doch, doch.
1: Angela,
3: oh, Entschuldigung.
1: Du kannst nicht treten.
3: Verzeihung, Mann.
1: Angela, wir gehen mal weiter mit Musik, ja?
3: Wir gucken mal.
1: Ja, okay, gut, super.

0: Angela, jetzt hörst du die kleinen Autos, du kriegst Unterstützung, das ist ganz inklusiv.
1: Das ist RC schön, da bin ich mal
0: gespannt. RC Maler Modellbau, sehe ich hier in Spiegelschrift. Sehr schön. Okay. Die kleinen Autos, sehr schön. Warum macht sich das so an? Warum bist du da so dabei, Angela?
1: Ach, ich mag jetzt einfach Technik und dann, wie das funktioniert und dass man auch selber das mal machen kann.
0: Ja.
1: Weil ich mag das, ich habe Technik so gerne und Elektronik und alles.
0: Ja, ja. Die Autos, ja?
1: Ich mag das einfach. Ich wollte als Kind immer ein ferngesteuertes Auto haben, aber
0: ja.
1: Nie bekommen.
0: Typischer Männerjob, ja? Du hast Männerspielsachen gehabt, ja?
1: Ich habe echt gerne mit Autos gespielt.
0: Ja, super.
1: Mit Puppen, ja, Plüschtiere und so, aber Autos habe ich richtig gerne gehabt. Ich wollte immer schon
0: ein Auto haben.
1: Weil ich die Geräusche toll finde und das.
0: Ja.
1: Wie das funktioniert halt, das? Diese Technik. Ja, ich weiß, es fasziniert mich. Und ich finde das irgendwie so klasse einfach. Das ist, hat mir immer gefallen. Mhm. Wie man das macht und
0: super.
1: Die elektrische Eisenbahn. Schön. Mein hier Jochen, das ist von meiner Mutti, ist Cousin, der Sohn.
0: Ja.
1: Der hat eine elektrische Eisenbahn gehabt.
0: Ja. Das hat ja auch angezogen.
1: So richtig gerne mit den. Mit dieser Fernbedienung oder mit diesen Knöpfen, wo man da drehen muss.
0: Und den Reglern, ne?
1: Ich fand das richtig klasse.
0: Ja.
1: Wie der in den Schienen so lang sausen.
0: Na, die Weichenstellung, ne?
1: Die Weichenstellung. Ich finde sowas immer klasse. Ich weiß auch nicht, wo ich das hier habe.
0: Sehr schön.
1: Also ein Vati ein bisschen oder so, kann ja
0: sein. Ja, na klar. Sehr schön. Okay, dann freu mich. Geht das los, ja?
1: Genau.
0: Hast du eine Fernsteuerung? Da musst du beschleunigen und lenken.
1: Okay.
0: Dann geht ja dann lenken und beschleunigen.
1: Ah.
0: Ah, das wird dir bestimmt der Herr dann erklären. Ich bin da jetzt raus, da lässt sich schön führen, ja?
1: Super.
0: Okay, da. Und dann geht das.
1: Klasse.
0: Ja.
1: Sehr schön.
0: Ja, super. Das sind ja akkubetriebene Autos.
1: Akkubetriebene, ja.
0: Akkubetrieb, ja. Akkubetriebene Autos?
1: Genau.
0: Das ist ein Ford. Oh. Hier ist ein Traxxas, heißt das Auto. T-R-A-X-X-A-S.
1: Okay.
0: Ein Ford. Hier ist ein Ford hier vor uns. Ein ferngesteuertes Auto. Der ist schwarz, ultramarinblau und neonorange und grau. Ist so ein Muster drauf. So ein Muster mit vielen Dreiecken und geometrischen Formen drauf. Das ist ganz auffällig. Da sind so verschiedene so Offroad-Wagen. Manche sind grün, blau, orange, rot, gelb, grün und blau, alle möglichen Farben.
1: Super.
0: Na, meine Süße.
1: Was und das ist wirklich eine kleine, wie eine Fernbedienung, ja, oder wie ist
0: ja,
1: das?
0: Fernbedienung, ja, damit steuerst du ja das Auto. Damit wird es ja gesteuert. Das ist per Funk. Ja, geht da. So, jetzt bist du dran, jetzt musst du mal fahren. Ich gucke mal, ob ich dir helfen kann, aber du wirst bestimmt auch ein Herr helfen. Dann dir auch ein bisschen zeigen. Weil ich bin da jetzt auch nicht so firm. Ich hatte es eher nicht so als Kind. Ich bin da eher so bei den Videospielen gelandet.
1: Genau.
0: Ja.
1: Das ist ja auch schön.
0: So, jetzt hörst du mal das, meine Süße, wie es macht. Ja?
2: So.
0: So, also Angela, ich bin dabei. Ich
2: genau.
0: Du erzählst.
2: Das ist die Fernbedienung, genau.
1: Ja.
2: Damit wird das kleine Auto quasi gesteuert.
1: Mhm.
2: Ja. Wenn Sie Ihren Zeigefinger hier reinmachen.
1: Ah, okay.
2: Oh, warten Sie, vorsichtig.
0: Wie beim Joystick, beim Flugzeug.
2: Genau, ich nehme das mal kurz in die Hand, das Auto. Wenn Sie jetzt hier so drücken,
0: da wird es
2: Gas geben, vorwärts.
1: Okay.
0: Beschleunigung.
1: Ja.
2: So, wenn Sie den Finger nach vorne drücken, ist es beim ersten Mal Bremse.
1: Ah.
2: Und beim zweiten Mal fährt er rückwärts.
1: Okay.
2: Ja.
1: Ah, rückwärts.
2: So, jetzt nehmen Sie die andere Hand mal. Hier rüber. Hier ist das Lenkrad.
1: Ja.
2: Ist jetzt, ich weiß nicht, wie Sie das am besten halten würden. Ich halte zum Beispiel die Fernbedienung mit der linken Hand.
0: Ja, mit rechts steuern.
2: Mit rechts.
0: Ja, ja, ja, ja.
2: Ja, genau. Dann nehmen Sie den Zeigefinger jetzt.
0: Wie bei der Pistole.
1: Also hier.
2: Warten Sie, eins weiter.
1: Da. Ah ja, genau.
2: Da ist jetzt quasi
1: Gas.
2: Erstes Mal Bremse und das zweite Mal ist rückwärts.
1: Okay.
2: Ja. Und hier oben halten Sie das Lenkrad mal fest und drehen Sie mal nach links. Halten Sie richtig fest, genau so. Das ist Linkslenkung.
0: Okay. Nach unten und nach oben ist rechts.
2: Okay. Genau.
0: Hoch ist rechts und runter ist links.
2: So wäre das Fahren.
1: Okay.
2: Soll ich das jetzt mal hinstellen?
0: Ja.
1: Ich hoffe, dass ich das hinkriege.
0: Ja, Gela. Fahr einfach, beschleunige mal kurz.
2: Naja, viel gerucken kann er nicht.
0: Ja.
2: So, fahren. Geben Sie mal ein bisschen Gas.
0: Genau, jetzt fährt es nach vorne.
2: Jetzt fährt es mal los. Dann
0: rechts, fährt die Kurve rechts rum, links rum, andersrum mal lenken. Ja, jetzt machst du die Kurve rum, ist der jetzt im Kreis.
2: Die Kurve, genau.
0: Jetzt ist es auf der Rampe, Ja, ja. Vorwärtsgas, ja. Genau. Jetzt bist du im Kegeln hängen geblieben. Zurück, rückwärts. Oh, Rückwärtsgang, also zurück.
2: Noch einmal rückwärts. Wie gesagt, das erste Mal ist immer bremsen, das zweite Mal ist aber
0: rückwärts. Jetzt fährst du hier auf der Seite. Jetzt bist du wieder an der hängen geblieben.
1: Oh.
0: An, zurück.
2: Ja, da stehen ein paar Pylonen im Weg, die schieben sie jetzt schön dort.
0: Jetzt schiebst du die Pylone nach vorne?
1: Hoffentlich geht nichts kaputt. Also,
0: nein, alles gut.
1: Hier? Moment.
0: So. Ja, hier der Grüne, da vorne der Grüne, den fährt Angela. Ja, fährt jetzt die Pylone. Die Pylone wird installiert. Jetzt bist du in den Pylonen hängen geblieben, Angela. Das Auto ist umgekippt, du warst aufgerichtet, jetzt bist du wieder drin. Geradeaus. Jetzt längst du links in der Menge. Ja, in der Bande. Genau. Gut, passt, ne?
1: Rückwärts
0: war ja wieder mit dem Schalter zurück.
1: Gut, ne?
0: Rückwärts.
2: So, jetzt sehen wir uns
1: das hier besser.
0: Jetzt außer
2: und
0: Sichtweite.
2: Und stopp, und stopp. Oh.
0: Alles gut, ganz entspannt. So.
2: So, wir versuchen es nochmal Richtung Wiese. Einfach jetzt mal ein bisschen geradeaus.
0: Beschleunigen, geradeaus, ja.
2: Genau. Ein bisschen rechts lenken vielleicht.
0: Ja, du lenkst zu scharf, Angela?
3: Drehte Kreise.
0: Der dreht, lenkst du scharf, ja? Andersrum?
2: Ja, so ist schon gut.
0: Leicht reinlenken? Ja, sehr schön. Angela, das passt.
1: Warte.
0: Ja? So?
1: Wieder geradeaus fahren lassen?
2: Oh, warte, jetzt fährt er nicht mehr. Jetzt ist der Akku leer.
1: Oh, war ja.
0: Jetzt ist Akku leer. Gut, alles klar. Super. Gut. Wie war's denn, Angela? Wie hat's dir gefallen?
1: Hat Spaß gemacht, ja? Ja, klasse.
0: Ja. Also hier, Erzmaler, Modellbau, ganz große
1: schön,
0: Klasse.
1: Sehr schön,
0: danke
1: schön. Hat super Spaß gemacht.
0: Sehr schön.
1: Das ist
0: interessant,
1: klasse.
0: Sehr schön. Top, also machen wir weiter. So, Angela, hat's dir gefallen?
4: Ja.
0: Das war richtig schön, ja, meine Süße.
4: Hast du, das war nicht.
0: Ich wollte erst nicht, aber nee, Radiomacher müssen da durch, die machen das, ja. Gut, danke, dass du es gemacht hast, Angela.
4: Ja,
0: danke, dass wir es gemacht haben. Tür auf, ne? Komm hier durch. So, und damit gehen wir ab in die nächste Sendung. Wir berichten hier aus Helbra auf Radio Umhut. Das war unser Bericht vom Frühlingsfest
1: von Otto Schneider.
0: Großartig.
1: Es hat super Spaß
0: gemacht. Ja, wie hat es dir gefallen?
1: Ach, einfach klasse. Endlich kann ich das mal machen.
0: Ja, sehr schön.
1: Und man muss nur dranbleiben.
0: Einfach mal, vielleicht doch mal in eigenen Schatten springen. Muss ich noch lernen, ja?
1: Genau.
0: Ja, schön. Aber super, ja?
1: Einfach
0: Angela.
1: Klasse.
0: Aus
1: einfach
0: Helbra
1: super.
0: Berichten hier Matthias und
1: Angela, mit viel Freude.
0: Sehr schön.
1: Oh.
0: Sehr gut.

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2: 22 Uhr.
3: Das Harz-Börde-Wetter.
4: Bei klarem Himmel gehen die Temperaturen nur langsam zurück auf 23 Grad am späten Abend und sinken dann in der Nacht auf 17 Grad. Morgen ist der Himmel blank geputzt, die Sonne scheint von morgens bis abends und bringt das Quecksilber bis auf 32 Grad. Der weitere Trend, daran ändert sich erstmal nichts. Sonne ohne Ende und Temperaturen bis 39 Grad am Sonnabend und Sonntag. Einen entspannten Abend wünscht Steffen Erfurt.
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1: 23 Uhr.
2: Das Harzbördewetter.
3: Bei klarem Himmel gehen die Temperaturen nur langsam zurück auf 23 Grad am späten Abend und sinken dann in der Nacht auf 17 Grad. Morgen ist der Himmel blank geputzt, die Sonne scheint von morgens bis abends und bringt das Quecksilber bis auf 32 Grad. Der weitere Trend, daran ändert sich erstmal nichts. Sonne ohne Ende und Temperaturen bis 39 Grad am Sonnabend und Sonntag. Einen entspannten Abend wünscht Steffen Erfurt.
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3: Das Harz-Börde-Wetter.
4: Der Tag wird klar. Die Temperaturen kommen auf 31 Grad. Der weitere Trend. Die Tage bleiben klar. Aber immer wieder kommen die Wolken wieder. Einen schönen Tag noch wünscht Ihnen Feline Steibel.
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1: Die Trinitatiskapelle von Sachsendorf. Die Trinitatiskapelle von Sachsendorf befindet sich genauer gesagt im ehemaligen Vorwerk Patetzt. Patetzt selbst gehört bereits seit 1928 zur Kommunalgemeinde Sachsendorf, die ihrerseits wiederum seit 2010 ein Stadtteil von Barby ist. Die Trinitatiskapelle selbst wurde vermutlich in der Mitte des 11. Jahrhunderts erbaut. Kurz zuvor wurde auch der Ort Patetzt erstmals urkundlich erwähnt. Die Entstehung der Kapelle fällt in die Zeit der Salier, nachdem die Slawen von den Franken aus den westelbischen Gebieten zurückgedrängt worden waren. Die Chronisten vermuten, dass die Kapelle um die Mitte des 11. Jahrhunderts im romanischen Baustil auf einer heidnischen Kultstätte errichtet wurde. Bis zur Reformation wurde sie von den Mönchen des nahegelegenen Klosters Gottes Gnaden genutzt. Danach fiel sie offensichtlich an die Domäne Patetzt, denn erst 1950 wurde die Kapelle aus Kommunalbesitz an die Kirchengemeinde Sachsendorf rückübertragen. Zwischendurch teilte die Kapelle das Schicksal vieler ihrer Artgenossen, denn der Domänenpächter nutzte sie als landwirtschaftlichen Speicher. Pläne in den 1930er Jahren, das Gebäude zu einem nationalsozialistischen Jugendheim umzugestalten, wurden glücklicherweise nicht umgesetzt. Beim Vormarsch der US-Armee zum Ende des Zweiten Weltkrieges wurde das Kapellendach Mitte 1945 durch Artilleriebeschuss stark beschädigt. Da keine Reparaturen vorgenommen wurden, drohte das Gebäude zu verfallen und wurde erst mit der Übernahme durch die Kirchengemeinde saniert und am 20. Mai 1951 wieder als Kirchengebäude geweiht. Das Einweihungsdatum fiel auf den Sonntag Trinitatis, nachdem die Kapelle dann auch ihren heutigen Namen erhielt. Während der Sanierungsarbeiten wurde ein romanischer Torbogen mit historischem Gesims freigelegt, die an der Ostseite befindliche Apsis wurde erneuert und das Dach erhielt einen Dachreiter. Für den Altar schuf der Magdeburger Bildhauer Ludwig Göbel 1952 ein der Romanik nachempfundenes Kruzifix. Über die Trinitatiskapelle von Sachsendorf unterrichtete sie Gerda Karl für Radio HBW.

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1: Das Museum Karlsberg in Mägdesprung. Das Museum Karlsberg befindet sich etwa 5 Gehminuten vom Bahnhof Mägdesprung entfernt, direkt am Harzwanderweg Selketalstieg. Das Museum ist ein Technikmuseum und lockt seit dem 9. September 2002 seine Besucher mit seiner Ausstellung über die Industriegeschichte des Selketals in Mägdesprung. Das Museum Karlsberg finden Sie in der einstigen Eisenhütte von Mägdesprung. Dort stehen auch nicht weit weg der berühmte Obelisk, der an den Fürsten Friedrich Albrecht von Anhalt erinnert, und die Hirschgruppe. Bei dem Museum Karlsberg handelt es sich um ein begehbares technisches Denkmal, erbaut im englischen Tudor-Stil aus dem Jahr 1860. In 2 Stockwerken im Erd- und Obergeschoss kann der Besucher sich über die Industriegeschichte in und um Mägdesprung informieren. Im Erdgeschoss befindet sich die Maschinenausstellung. Die Ausstattung ist noch im Originalzustand des letzten Produktionstages zu bestaunen und sie veranschaulicht die Arbeitskultur eines Zeitabschnittes in authentischer Atmosphäre. Davon zeugen auch noch die original erhaltenen Werkbänke, Urlaubskarten und Spinde der Belegschaft. Man gewinnt fast den Eindruck, dass jeden Moment eine Glocke oder auch eine Dampfpfeife erklingen würde, die Arbeiter durch die Werkstore strömen und ihre Arbeit aufnehmen würden. Außerdem können Sie einen Überblick über die industrielle Entwicklung und Bedeutung des Standortes Mägdesprung gewinnen. Dazu zählen auch die im Unternehmen hergestellten Produkte, wie zum Beispiel Öfen und Gasgeräte aus der Produktion der Eisenhütte Mägdesprung.

Auch alte Maschinen sind zu bewundern. Geräte, die es heute nicht mehr gibt. Dazu zählen ein Holzkran aus dem Jahr 1890 und ein Sägegatter, das im Jahr 2010 vor der Verschrottung gerettet wurde. Es wurde 1920 in diesem Gebäude der einstigen Maschinenfabrik der Eisenhütte gefertigt und war bis 1998 in Stiege in Betrieb. Ein Besuch, der sich lohnt. Also dann, auf zum Museum Karlsberg in Mägdesprung. Dies war ein Bericht über Freizeitmöglichkeiten der Region, heute über das Museum Karlsberg in Mägdesprung, von Radio HBB, gesprochen von Jörg Buschmann.

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1: Der Ort Friedrichsaue. Friedrichsaue wurde 1753 auf Geheiß Friedrichs II. In der Nähe des Klostergutes Seeleben gegründet. Die Kirche in Friedrichsaue wurde 1797 erbaut und 1800 geweiht. Sie bildet noch heute den Mittelpunkt des Ortes. Friedrichsaue liegt geologisch betrachtet an der Südseite des Hackels und teilweise in der Senke der Seeländereien. Die ersten Siedler kamen aus der Rheinpfalz und erhielten Land, das durch Trockenlegung des ehemaligen Gartersleben Sees urbar gemacht wurde. Der Ort bestand zunächst aus 20 Häusern. 1764 gab es im Ort bereits 43 Häuser durch Vergabe an Seeland. 1771 wurde ein Schulgebäude errichtet, das aber vorerst erst einmal für den Gottesdienst genutzt wurde, bis der Bau der Kirche 1800 abgeschlossen war. 1842 gab es in dem Ort 48 Wohnhäuser, 230 Einwohner, ein Gutshof, 12 Kleinbauern und 2 Dorfkrüge. Den Haupterwerbszweig der Einwohner bildete der Feldbau. 1856 wurde mit dem Bau der Chaussee begonnen, die 1908 dann gepflastert wurde. 1881 begann die Vergrößerung des Ortes. 1914 bestand die Gemeinde aus 64 Häusern. Einige Einwohner arbeiteten in der seit 1846 bestehenden Zuckerfabrik Gartersleben, andere in der Nachterstädter Braunkohlengrube oder auch bei den Chausseearbeiten. Durch die Auflösung des Gutes herrschte 1932 große Arbeitslosigkeit in der Gemeinde. Die Gutsbezirke Rittergut Retzell und die Froser Seeländereien wurden aufgelöst. 1934 versiegten die meisten Brunnen infolge des Braunkohlentagebaus. Deshalb wurden Verhandlungen zum Abschluss an das Wasserwerk Schadeleben geführt. Am 1. Mai 1935 rann das erste Wasser aus Hydranten. 1947 wurden 225 Umsiedler in der Gemeinde untergebracht. Während der Bodenreform wurde Land mit einer Fläche über 100 Hektar an Neubauern aufgeteilt. In Friedrichsaue wurden eine Neu- und eine Jungbauernstelle gegründet. 1980 bis 1989 war die landwirtschaftliche Produktion dadurch gekennzeichnet, dass jeder Quadratmeter Boden intensiv genutzt wurde, um eine Steigerung der Erträge zu erzielen. Gleichzeitig trat ein weiterer Verfall der Produktionsgebäude ein. Die Bautätigkeit reichte nur für notdürftige Reparaturen. Bis in die Gegenwart hinein prägt die Landwirtschaft das Bild dieser kleinen Gemeinde. Das war ein Bericht über den kleinen Ort Friedrichsaue, gesprochen von Gerda Karl für Radio HBW.

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2: 1 Uhr.
3: Das Harz-Börde-Wetter.
4: Der Tag wird klar. Die Temperaturen kommen auf 31 Grad. Der Wetter trennt. Die Tage bleiben klar. Aber immer wieder kommen die Wolken wieder. Einen schönen Tag noch wünscht Ihnen Feline Steibel.
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1: Die Geschichte des Ortes Ermslehm bis 1870. Der 30-jährige Krieg, der auch als Glaubenskrieg bezeichnet wurde, war ein Machtkampf zwischen Kaiser und Fürsten und war das schlimmste Leid, was den Menschen zugefügt worden ist. 1636 lagerte Bernhard von Weimar mit seinem schwedischen Heer in dieser Gegend. Im Jahre 1642 rückten die Schweden wieder in Ermslehm ein. Mit Einwilligung des Besitzers Busso von Asseburg besetzten sie den Falkenstein. 1645 war der Krieg für unsere Gegend vorüber. Die Fürsten sahen den Ausgang des Krieges als Sieger. Ihnen wurden 1648 laut Friedensvertrag alle Rechte und Macht zugesprochen. Das Bistum Halberstadt kam mit Ermslehm zu Brandenburg. 1674 wurde eine Abgabe für eingeführte Waren erhoben, die am Stadttor zu entrichten war. Das erste Bier wurde in Ermslehm schon 1609 gebraut. 1685 genehmigte der Kurfürst von Brandenburg die neue Brauereiordnung. Zu dieser Zeit gab es bereits eine kleine Lateinschule, da Volksschulen noch nicht vorhanden waren. 1717 gab es einen Brand und 134 Häuser wurden in Asche gelegt, darunter auch das Rathaus. Im April 1719 wurde der Dichter Ludwig Gleim in Ermslehm geboren. 1722 bis 1736 wurde Ermslehm eine kleine Garnison. Hier war eine Kavallerieabteilung des Aschersleben Reiterregimentes stationiert. Das Rathaus bekam in den Jahren 1773 bis 1779 seine heutige Gestalt. Ermslehm gehörte in der napoleonischen Zeit bis 1813 zum Königreich Westfalen. An den Befreiungskriegen 1813 bis 1815 nahmen neben dem Heeresdienst auch Freiwillige teil. Nach dem Wiener Kongress 1815 wurde die Provinz Sachsen gegründet. Ermslehm kam zum Mansfelder Gebirgskreis. 1840 wurde die Ziegelei auf dem Friedrichshohenberg errichtet. Die bürgerliche Revolution von 1848 brachte auch für Ermslehm Änderungen, die sich im Denken und in den Ansichten der Bürger widerspiegelten. Ein eigenes Gericht bekam Ermslehm 1849, das 1881 in ein Amtsgericht umgewandelt wurde. Den ersten Hausanschluss der Wasserleitung legte man 1863. Im Jahre 1868 wurde die Eisenbahn bis Beinstedt-Ost eröffnet und 17 Jahre später bis Quedlinburg weitergeführt. Die Freiwillige Feuerwehr wurde um 1870 ins Leben gerufen. Das war die Geschichte des Ortes Ermslehm bis 1870, gesprochen von Gislinde Schunke.

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1: Die Kaplanei in Quedlinburg. Die Bezeichnung der Straße Kaplanei in Quedlinburg erinnert an die Zeit vor der Reformation in Deutschland. In dieser Straße hatte einmal der zweite Geistliche der ehemals katholischen Neustädter Kirche gewohnt. Unter einem Kaplan versteht man meist einen Pfarrvikar, der in den ersten Jahren nach seiner Priesterweihe einem Pfarrer unterstellt ist und noch keine Alleinverantwortung für eine Pfarrei übertragen bekommen hat. Dieses geistliche Amt übte also einen Kaplan aus. Der östliche Teil vom Konvent bis zur Ballstraße hieß eine Zeit lang Perschlippe, Pferdeschlippe und Peterslippe. Der Name Kaplanei tauchte 1599 erstmalig in den Urkunden auf. Das war ein kleiner Bericht über Straßennamen in Quedlinburg und heute über die Kaplanei, gesprochen von Gerda Karl für Radio HBW.

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1: Die Medingschanzanlage bei Halberstadt. In Anbetracht der Opferzahlen und des Leids des Ersten Weltkriegs ist es vielleicht etwas morbid, die Medingschanzanlage bei Halberstadt als Sehenswürdigkeit der Region zu benennen. Aber immer schön der Reihe nach. Die Harzregion war zwar nicht in das Kampfgeschehen des Ersten Weltkriegs involviert, in das Kriegsgeschehen allerdings schon. Die Stadt Halberstadt war seit 1623 eine Garnisonsstadt und entwickelte sich über die Jahrhunderte zu einer der bedeutendsten in Mitteldeutschland. Dieser lange Zeitraum militärischer Präsenz, der erst 1993 mit dem Abzug der Sowjetarmee endete, hat regional zahlreiche Spuren hinterlassen. Dazu zählt auch die Medingschanze als ein Relikt des Ersten Weltkriegs, die allerdings weitgehend in Vergessenheit geraten ist. Dieses Kriegsdenkmal liegt abseits der bekannten Wanderwege in den Spiegelsbergen. Man findet es, wenn man am Jagdschloss Spiegelsberge, dem Tierparkzaun folgend, die links abfallende Straße Richtung Lindenberg nutzt. Während des Ersten Weltkriegs im Jahr 1914 kam Hauptmann Werner von Meding von der Westfront als Kommandeur des Reserveinfanterieregiments 226 nach Halberstadt. Im Jahr 1916 ließ er von seinen Soldaten eine Schanzanlage errichten. Mit der Errichtung dieser Anlage, die nach Vorbild der Originale in Flandern entstand, verfolgte Meding mehrere Strategien. Zum einen wollte er seinen Soldaten die Schanztechnik vermitteln, zum anderen mit den Eintrittsgeldern finanzielle Unterstützung für Kriegsveteranen und Kriegswitwen organisieren. Denn die Anlagen sollten der heimischen Bevölkerung zur Veranschaulichung des Stellungskrieges an der Westfront im Ersten Weltkrieg dienen. Klingt verrückt, aber denken Sie bitte daran, dass es damals weder Fernsehen noch Internet gab. Die Anlage wurde als dreifach gestaffeltes Grabenwerk errichtet. Dem Front- oder Angriffsgraben folgte ein Unterstützergraben, dem wiederum ein Reservegraben folgte. Alle Längsgräben wurden durch Verbindungsgräben verbunden. Allerdings wurde die Anlage wohl nicht zur Ausbildung genutzt, denn sie wurde nicht nach den militärischen Normen, sondern etwas vereinfacht und verkleinert errichtet. Die Medingschanzanlage überdauerte den Ersten Weltkrieg. In den Jahren 1919-1920 wurde sie um ein Mahnmal für die Gefallenen der Halberstadt

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1: 2 Uhr.
2: Das Harz-Börde-Wetter.
3: Der Tag wird klar. Die Temperaturen kommen auf 31 Grad. Der Wetter trennt. Die Tage bleiben klar. Aber immer wieder kommen die Wolken wieder. Einen schönen Tag noch wünscht Ihnen Feline Steibel.
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